0: im Osten. Dazwischen ist es aber noch nicht beständig, zeitweise bewölkt und vor allem zwischen Kufstein und Mariazell halten sich auch noch letzte Regenschauer. Es bleibt windig und wird wärmer mit maximal 22 bis 28, im Westen und Süden bis zu 31 Grad. In 2000 Meter hat es um 12 Grad. In den nächsten Tagen bringt ein kräftiges Hoch in ganz Österreich viel Sonne und die nächste Hitzewelle mit Höchstwerten um und über 30 Grad.
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1: Am Mikrofon Nina Walli, es ist 3 Uhr. In Wien werden immer mehr asbestbelastete Flächen gefunden. Die Umweltschutzorganisation Greenpeace hat bereits 20 Flächen überprüft, berichtet Lukas Lattinger.
2: Grünliches Gestein im Asphalt, dazwischen eingeschlossene weiße Steinchen. So das charakteristische Aussehen asbestbelasteter Straßen, sagt Stefan Stadler von Greenpeace.
3: Je mehr Leute das sehen, umso mehr Meldungen bekommen wir und umso größer wird sozusagen dieser Fundus an Asbeststraßen in Wien.
2: Aus den ursprünglich 6 asbestbelasteten Straßen sind mittlerweile 20 geworden, hauptsächlich in Liesing, aber auch Meidling, Margareten und Hitzing. Die Umweltschutzorganisation fordert deshalb für die Sanierung Geld vom Nationalen Katastrophenfonds.
3: Wir haben berechnet, dass der Schaden ungefähr sich auf 1,6 Milliarden Euro beläuft österreichweit und dieses Geld muss freigemacht werden.
2: So Greenpeace-Sprecher Stadler. Meldungen kommen zudem auch von möglicherweise asbestbelasteten Wohnbauten wie einem Gemeindebau am Handelskai.
1: Der Mobilfunkanbieter A1 stellt seine Diskontmarke Bob ein. Die 400.000 betroffenen Kundinnen und Kunden werden am Wochenende automatisch auf A1 umgestellt. Tarife und Telefonnummern bleiben allerdings unverändert. A1 begründet den Schritt unter anderem mit einer klareren Markenpositionierung. Im Iran ist nach tagelangen Trauerzeremonien heute die Beisetzung von Ayatollah Ali Khamenei geplant. In Mashhad, Heimatstadt des getöteten obersten Führers und wichtigstes Zentrum des schiitischen Islam im Iran. Die Bestattung findet unter Ausschluss der Öffentlichkeit statt. Der FIFA-Skandal um die Aufhebung der Sperre von US-Stürmer Folarin Balogun zieht weitere Kreise. Wolfgang Eichinger, die Entscheidung sorgt in und abseits der Sportwelt für Riesenempörung, mittlerweile auch in der Politik.
4: Ja, jetzt fordern EU-Politiker in einem Brief alle 27 Fußballverbände der Europäischen Union auf, den Fall Balogun genau zu untersuchen und formell Schritte gegen FIFA-Präsident Gianni Infantino einzuleiten. Der irische Abgeordnete Barry Andrews findet da klare Worte. Wieder einmal haben wir gesehen, wie Infantino und die FIFA den Forderungen der Trump-Regierung nachgegeben haben. Für ihn sei die FIFA-Entscheidung eine Schande und eine Pervertierung der Gerechtigkeit. Rund 40 EU-Politiker haben den Brief bisher unterzeichnet. Weitere sollen folgen.
1: Und jetzt zum Wetter und zu Michi Mattern.
5: Der Donnerstag bringt im Großteil Österreichs einige Sonnenstunden, die meisten westlich von Innsbruck und ganz im Osten. Dazwischen ist es aber noch nicht beständig, da ziehen zeitweise immer noch dichte Wolken und einzelne Regenschauer durch, speziell vom Hochkönig bis zum Hochschwab. Bei zum Teil noch einmal sehr lebhaftem Nordwestwind erreichen die Temperaturen heute 22 bis 28, im Westen und Süden bis zu 31 und in 2000 Meter um 12 Grad. Morgen Freitag setzt sich von Westen her ein kräftiges Hoch durch und damit beginnt die nächste Hitzewelle.
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1: Am Mikrofon Nina Walli, es ist 4 Uhr. Die Zahl der jährlichen Krebsdiagnosen könnte sich bis 2050 weltweit verdoppeln. Davon geht der aktuelle Krebsbericht der Weltgesundheitsorganisation WHO aus, berichtet Raphael Kapscher.
2: Die Zahl der Krebsdiagnosen steigt weltweit. Wie gefährlich eine Erkrankung ist, hängt laut dem neuen WHO-Bericht aber auch stark davon ab, wo man lebt. Besonders deutlich zeigt sich das am Beispiel Brustkrebs, erklärt WHO-Experte André Ilbavi.
3: Brustkrebs ist heute in vielen reichen Ländern in Europa und Amerika eine Krankheit, die 90-95% der Frauen überwinden. Der Großteil der Frauen mit Brustkrebs in Afrika überlebt die Diagnose, hingegen nicht.
2: Verantwortlich dafür sind dort vor allem die fehlende Früherkennung und der schwierige Zugang zu Behandlungen. Dabei wären laut dem Bericht der WHO grundsätzlich fast 40% aller Krebserkrankungen weltweit vermeidbar. Was vielerorts fehlt, ist aber die Umsetzung und Finanzierung besserer Diagnose- und Behandlungsangebote.
1: Beim NATO-Gipfel in Ankara haben die Partner ihre Bündnistreue und gegenseitige Beistandspflicht bekräftigt, einschließlich der USA, obwohl sich US-Präsident Donald Trump wenige Stunden davor noch sehr verärgert über das Bündnis gezeigt hatte. Die NATO-Verbündeten haben sich außerdem zu neuen Milliardenhilfen für die Ukraine verpflichtet. Bei der Österreich-Radrundfahrt, der Tour of Austria, gibt es am zweiten Tag heute gleich die Königsetappe mit der Bergankunft auf dem Großglockner. Wolfgang Eichinger, einer der Top-Favoriten, ist der gestrige Etappensieger Gregor Mühlberger aus Niederösterreich.
4: 189 Kilometer und fast 3000 Höhenmeter warten auf die Radfahrer. Die letzten 18 Kilometer von Heiligenblut rauf auf den Großglockner bis zum Ziel auf der Franz-Josefs-Höhe mit einer durchschnittlichen Steigung von knapp 8%. Mit dem Selbstvertrauen des Sieges gestern auf der ersten Etappe will Gregor Mühlberg auch heute ganz vorne mitmischen.
5: Superstarkes Team, es funktioniert einfach 1A, wie wir gemeinsam fahren. Breite Straßen und dann ist einfach, was die Beine hergeben. Liegt man sicher besser, ich habe super Erinnerungen, aber es ist doch schon lange her.
4: Und 2014 hat sich der 32-jährige Niederösterreicher schon einmal zum Glocknerkönig krönen lassen. Damals mit nur 20 Jahren der jüngste Sieg in der Geschichte. Die zweite Etappe der Tour auf Austria wird um 11 Uhr in Bad Kleinkirchheim gestartet. Die Entscheidung mit der Auffahrt auf den Großglockner ab 13.30 Uhr live in ORF 1.
1: Und jetzt zum Wetter und zu Michael Mattern.
6: Heute geht es im Großteil Österreichs recht sonnig durch den Tag. Am längsten scheint die Sonne in Vorarlberg, im Tiroler Oberland und ganz im Osten. Dazwischen ist es aber noch nicht beständig, zeitweise bewölkt und vor allem zwischen Kufstein und Mariazell halten sich auch noch letzte Regenschauer. Es bleibt windig und wird wärmer mit maximal 22 bis 28, im Westen und Süden bis zu 31 Grad. In 2000 Meter hat es um 12 Grad. In den nächsten Tagen bringt ein kräftiges Hoch in ganz Österreich viel Sonne und die nächste Hitzewelle mit Höchstwerten um und über 30 Grad.
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0: Schönen guten Morgen am Donnerstag, dem 9. Juli. Es ist 5 Uhr, ab ins Nachrichtenstudio zu Thomas Edinger.
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2: Immer mehr Meldungen über asbestverseuchte Straßen in Wien. Die USA haben erneut Ziele im Iran angegriffen. Das Wiener Wetter wird meist sonnig, windig und warm. Guten Morgen. Die Zahl der Asbestfälle auf Wiens Straßen weitet sich immer mehr aus. Mittlerweile gibt es schon 20 von der Umweltschutzorganisation Greenpeace überprüfte Flächen. Auch abseits der Straßen kommen Asbestmeldungen, etwa von einem Gemeindebau am Handelskai. Lukas Lattinger berichtet.
3: Grünliches Gestein im Asphalt, dazwischen eingeschlossene weiße Steinchen. So das charakteristische Aussehen asbestbelasteter Straßen, sagt Stefan Stadler von Greenpeace.
4: Je mehr Leute das sehen, umso mehr Meldungen bekommen wir und umso größer wird sozusagen dieser Fundus an Asbeststraßen in Wien.
3: Aus den ursprünglich 6 asbestbelasteten Straßen sind mittlerweile 20 geworden, hauptsächlich in Liesing, aber auch Meidling, Margareten und Hitzing. Die Umweltschutzorganisation fordert deshalb für die Sanierung Geld vom Nationalen Katastrophenfonds.
4: Wir haben berechnet, dass der Schaden ungefähr sich auf 1,6 Milliarden Euro beläuft österreichweit und dieses Geld muss freigemacht werden.
3: So Greenpeace-Sprecher Stadler. Meldungen kommen zudem auch von möglicherweise asbestbelasteten Wohnbauten wie einem Gemeindebau am Handelskai.
2: Nach den Schulen rufen die Kindergärten nach einem Hitzeschutzplan. Kleine Kinder würden unter hohen Temperaturen besonders leiden, sagt der Kindergartenbetreiber Kinder in Wien, Kiwi. Die Kindergärten hätten zudem den ganzen Sommer offen. Kiwi verlangt zumindest Bäume bzw. Begrünung. Dafür brauche es Geld. Die USA haben zum zweiten Mal binnen 24 Stunden Ziele im Iran angegriffen. Weil Teheran das Grundsatzabkommen mit den USA über ein Kriegsende jeden Tag verletze, so US-Präsident Trump. Der Iran hat mit Gegenangriffen reagiert. Aus den USA, Markus Müller.
5: Die Freiheit der Schifffahrt in der Straße von Hormuz soll geschützt werden. So begründen die USA die zweite Angriffswelle auf den Iran innerhalb von 24 Stunden. Getroffen wurden bei den Angriffen nach ersten Berichten vor allem Ziele an der Küste und auf mehreren iranischen Inseln. Dabei soll mindestens eine Person getötet worden sein. US-Präsident Trump hatte gestern angekündigt, den Iran in der Nacht besonders hart treffen zu wollen. Das Waffenstillstandsabkommen sei zu Ende, weil es die Führung in Teheran ständig verletzt habe. Umgekehrt hat das iranische Militär in der Nacht Ziele in Kuwait mit Raketen und Drohnen angegriffen. Pakistan, das den letzten Waffenstillstand vermittelt hatte, hat beide Seiten zur Zurückhaltung aufgerufen.
2: Und mehrere EU-Abgeordnete verlangen eine Untersuchung gegen FIFA-Präsident Infantino. Es soll geklärt werden, ob er an der Entscheidung beteiligt war, bei der Fußball-WM die rote Karte gegen den US-Fußballer Belogan aufzuheben und ob das Weiße Haus eine Rolle gespielt hat. Der Fall hat weltweit für Empörung gesorgt. Das waren die Nachrichten, damit zum Wiener Wetter und Bernie Weisinger.
0: Dankeschön, Thomas. Da haben wir zwischen 15 und 19 Grad, also schon um eine Spur kühler als in den letzten Tagen in der Früh, bis zu 28 Grad werden es heute. Aber es geht mit viel Sonne durch den Tag, vorübergehend können ein paar Wolken auftauchen. Der Nordwestwind legt wieder zu, aber es wird sehr warm, eben bis zu 28 Grad und trocken. Und morgen am Freitag perfektes Badewetter bis zu 30 Grad. 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Und zwar um 4:05 liegen uns keine Störungen und keine Staus vor. Ich wünsche Ihnen eine gute Fahrtrichtung. Vielleicht Lotto 6er, ja oder nein? Die Lottozahlen von gestern Abend nach dem Vierfach-Jackpot gibt's gleich. Nach Belinda Carlisle und Genesis. Guten Morgen, Wien.
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0: Guten Morgen, Wien. Es ist 10 Minuten nach 5. Soll ich schon mal auf?
1: Ich morgen nicht aufstehen.
0: Ja, das kann ich verstehen. Vor allem, wenn es einen Vierfach-Jackpot gegeben hat. Bei Lotto 6 aus 45 stellt sich natürlich die Frage, ob Sie heute entweder selber gar nicht aufstehen müssen oder dann in der Arbeit jemanden vermissen.
2: Jackpot!
0: Und ich kann Ihnen sagen, beides wird nicht passieren. Also Sie müssen aufstehen und es wird auch in der Arbeit niemand sein, der sagt, oh, heute bleibe ich zu Hause, weil ich habe so viel gewonnen. Es gibt nämlich keinen Sechser. Dementsprechend ein Fünffach-Jackpot zusätzlich zum ersten Rang der nächsten Runde. 4,2 Millionen Euro. Zur Sicherheit, damit Sie vielleicht genauso erfolgreich sind wie Thomas Edinger vom Guten Morgen Wien-Team, 1,50 Euro hat er gewonnen. Vielleicht haben Sie das auch. Die Zahlen von gestern Abend. 2, 14, 15, 17, 33, 36 und die Zusatzzahl 37. Wiederholen noch einmal. 2, 14, 15, 17, 33, 36 und die Zusatzzahl 37. Beim Joker waren es 209, 791. Also Sie brauchen sich keine Sorgen machen, dass irgendwer länger auf Urlaub bleibt. Wir spielen einfach weiter. Vielleicht wird es ja am Sonntag was. Ja? Guten Morgen Wien, 12 Minuten nach 5.

Guten Morgen Wien. Es ist 5 Uhr und 21 Minuten. Heute bin ich endlich wieder ein bisschen ausgeschlafen. Einziger Grund, es gab gestern kein Fußballmatch. Morgen schaut die Geschichte dann schon wieder anders aus. Über das erste Viertelfinale berichten wir natürlich heute noch. In Guten Morgen Wien, jetzt gibt es einmal noch die Bee Gees bis 5:30. Und das ist der großartige Elton John. Healing Hands. Einfach gute Musik für Ihren Donnerstag.

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1: Schönen guten Morgen, es ist jetzt 5.30 Uhr, halb sechs. Die Radio Wien Schlagzeilen am Donnerstag, dem 9. Juli, gibt es jetzt für Sie von Thomas Edinger.
2: Guten Morgen. Nach den Schulen wollen auch die Kindergärten einen Hitzeschutzplan. Kleine Kinder würden unter hohen Temperaturen besonders leiden. Zudem hätten Kindergärten den ganzen Sommer offen, so der Betreiber Kinder in Wien, Kiwi. In Wien gibt es immer mehr Fälle von asbestverseuchten Straßen. Greenpeace hat mittlerweile 20 Flächen überprüft. Aber auch abseits der Straßen kommen Asbestmeldungen, etwa von einem Gemeindebau am Handelskee. Und eine Wienerin klagt jetzt, weil sie am öffentlichen WC bezahlen musste, ihr Freund hingegen nicht. Das sei diskriminierend. Ein vorheriger Versuch, den Fall bei der Schlichtungsstelle zu klären, ist gescheitert. Soweit die Schlagzeilen zum Wetter und Bernie Weisinger.
1: Dankeschön, Thomas. Da hat es zwischen 15 und 19 Grad und bis zu 28 werden es heute. Es gibt sehr viel Sonnenschein, vorübergehend können ein paar Wolken oft auftauchen. Grundsätzlich wird es aber ein traumhafter Tag. Bei recht kräftigem Nordwestwind mit Böen um die 40 km/h und auch morgen am Freitag schaut es im Moment nach super großartigem Badewetter aus bei 30 Grad. 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Eine Minute nach halb sechs. Guten Morgen, Andrea Rosenberger. Und da schauen wir schon auf die A1.
3: Ja, schönen guten Morgen. Da ist nämlich ein Unfall passiert Richtung Salzburg zwischen St. Pölten Süd und Losdorf. Und hier ist jetzt der baulich getrennte linke Fahrstreifen blockiert. Ausweichen können Sie über den baulich getrennten rechten Fahrstreifen. Und Richtung Wien steht in diesem Bereich der Bergekran. Es ist hier nur der rechte Fahrstreifen frei und hier brauchen Sie bereits 10 Minuten länger.
1: Gute Fahrt gemeinsam Richtung Donnerstagmorgen und gemeinsam Richtung Workerei von der Caritas. Was das ist, klären wir gleich nach Dance with a Stranger und Cindy Lauper.
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0: Guten Morgen mit Dance with a Stranger um 6:09. Ja, bei uns in der Stadt, der schönsten Stadt der Welt, gibt es viele großartige gemeinnützige Projekte. Eins davon ist die Workerei im 15. Bezirk. Ein Projekt zur Integration von jungen Arbeitslosen in den Jobmarkt.
1: Ja, vom Nähen und gemeinsam an der Zukunft arbeiten. In der Workerei der Caritas entstehen eben nicht nur Taschen, sondern auch Chancen für junge Menschen.
0: Ja, die Wien-Reporterin Cassandra Steiner war für uns dort.
2: Was höre ich da? Hier in der Workerei am Schwentenmarkt wird schon fleißig genäht. Hinter dem Nähen steckt hier aber mehr. Coaching und Berufsorientierung. Die Workerei ist ein gemeinsames Projekt von der Caritas und von der Volkshilfe Wien, finanziert vom AMS und der MA40. Mehr dazu weiß Leiterin Safiye Eder-Janussi.
3: Die jungen Menschen sind in der Regel beim AMS arbeitssuchend gemeldet, in der Regel zwischen 18 und 24 und beziehen Sozialhilfe.
2: Und auch wenn hier augenscheinlich viel genäht wird, das ist eigentlich nur Mittel zum Zweck.
3: Wir müssen auch Erlöse erwirtschaften und wir suchen auch immer wieder Tätigkeiten, wo die jungen Menschen auch relativ schnell reinkommen können, damit sie auch einen Arbeitsalltag kennenlernen. Wir bekommen Planen gespendet, aus diesen alten Werbeplanen wird Taschen genäht.
2: Nämlich bis zu 12.000 Stück im Jahr. Die Teilnehmerinnen und Teilnehmer sammeln in dieser Zeit Berufs- und Praktikumserfahrung und werden in den ersten Arbeitsmarkt begleitet. So eine Chance hat auch Nasru bekommen, die 25-Jährige hat draußen in der Natur ihren Arbeitsplatz gefunden.
4: Alles Gartenfliegerin. Es gefällt mir, wenn ich Gras mähe und Unkräuter mache.
2: Würdest du sagen, du hast deinen Traumjob gefunden?
4: Ja, ich habe schon meinen Traumjob gefunden, weil ich gerne immer Natur so arbeite.
2: Jede Person wird begleitet. Man schreibt gemeinsam Bewerbungen, übt für Bewerbungsgespräche. Angelika Wolf ist Coach. Was ist denn da das Wichtigste in der Zusammenarbeit mit jungen Menschen?
5: Das sind alles Menschen. Ja, und wir gehen auch in der Arbeit einfach eine Beziehung ein. Und wenn das passt, ja, so wie bei der Nasru jetzt, dann, ja, ich meine, perfekter kann es nicht gehen.
2: Ja, das ist natürlich so Erfüllung dann am Ende, oder?
5: Ja, für mich total.
2: Genau diese Erfüllung möchte auch Teilnehmerin Sarah erleben.
6: Dass ich vielleicht Lehramt studieren möchte. Nebenbei möchte ich halt auch wirklich arbeiten, also erstmal ein bisschen selbstständig werden, ein eigenes Geld verdienen und auch viel Erfahrung sammeln.
2: Was dieses Projekt ausmacht, Ressourcen nicht wegwerfen und Potenziale nicht aufgeben. Oder wie Nasru sagt, den eigenen Traumjob finden.
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0: Guten Morgen, Wien mit den Doobie Brothers. Es ist kurz vor 5:45, 5 Uhr und 44 Minuten. Ja, da haben wir im Moment schon zwischen 15 und 20 Grad bei uns in der Stadt, bis zu 28 werden. Und dazu gibt es viel Sonnenschein und kräftigen Nordwestwind. Wir schauen mit der besten Verkehrsinformation der Stadt und Andrea Rosenberger auf die Tangente.
1: Da gibt es nämlich Verzögerungen aktuell Richtung Graz. In der Abfahrt zur A4 planen Sie ja besser 5 bis 10 Minuten mehr Fahrzeit ein. Und dann der Blick nach Niederösterreich zur A1 Richtung Salzburg. Zwischen St. Pölten Süd und Losdorf ist der baulich getrennte linke Fahrstreifen nach einem Unfall blockiert. Ausweichen können Sie über den baulich getrennten rechten Fahrstreifen. Und in Fahrtrichtung Wien steht in diesem Bereich der Bergekran. Es ist hier nur der rechte Fahrstreifen frei. Hier brauchen Sie knapp 10 Minuten länger.
0: Ein Kartenspiel für die Autofahrt in den Urlaub gibt's nach Scheer und Kurt Ostbahn und seiner Chefpartie. Ich höre die klopfen. Guten Morgen, Wien, 5:45.

0: Uhr und 51 Minuten mit Cher in den Donnerstagmorgen. Ja, wir schauen uns wieder die Spiele an, die für den Urlaub oder fürs Freibad wichtig sind. Und da geht's jetzt in den Sommerferien mit Radio Wien-Reporter Robert Jahn und Thomas Bareda, dem Präsidenten der österreichischen Spieleakademie, immer dienstags und donnerstags um ihre Unterhaltung. In den ersten Wochen geht es um Spiele, die sich zum Mitnehmen eignen, egal ob in den Urlaub oder aber zum Ausflug.
1: Thomas, unser heutiges Spiel ist ein Kartenspiel und das ist eher selten, dass ein Kartenspiel schon für Kinder ab 4 spielbar ist. Und ich sehe aber wunderschön designte Karten. Um was geht's? Und wie heißt's?
2: Ja, die Mokis, die Insel der Mokis, um es genauer zu sagen. Die Mokis sind kleine Wesen, die auf einer speziellen Insel leben und die wollen wir sammeln. Wir spielen auch, und das ist ebenfalls besonders, zu zweit nur. Das heißt, das Spiel gegeneinander zu zweit und auf einfachste Art und Weise, sodass die wirklich extrem fashion Karten, nimmt man einfach entweder die eine Karte vom einen Stapel oder die andere Karte. Hat man sich für eine entschieden, schaut man sich die Rückseite an, ja, sie sind auf beiden Seiten bedruckt, und dann wählt man halt das Moki, das Natur-Moki oder das Wasser-Moki oder auch eine Spinne, die man drauf finden kann.
1: Was ist das Ziel des Spiels? Möglichst viele Mokis zu sammeln in der gleichen Art oder die Spinnen?
2: Richtig geraten, wir sind natürlich nicht hochkomplex, also wir sammeln gleiche Farben, Symbolik, also in jeder Art und Weise kann man erkennen, dass Mokis aus einer Familie, einer Art zusammengehören, und du legst du alle auf deinem Stapel, Karte nachher nicht umdrehen. Am Ende muss man halt schauen, dass man vom Gefühl her die Mehrheit bei einer Moki-Art hat, also die meisten grünen Karten oder die meisten roten, und dementsprechend kann man das Symbol, dass man die Mehrheit dort hat, nehmen. Wer 3 Symbole hat, hat gewonnen. Es sei denn, es ist die Spinne noch im Spiel und der andere hat die Spinnenmehrheit, dann kann ihm noch wieder 1 wegnehmen. Dann schaut es nicht so gut aus.
1: Spielen das dann Erwachsene auch gern oder ist es wirklich nur was für Kinder?
2: Nein, es ist absolut auch für Erwachsene. Es ist eine ideale Situation, dass man im Auto hinten sitzt. Ein Erwachsener und ein Kind sitzen nebeneinander und können das locker spielen. Da steckt man sich wo ein. Das ist schon ein bisschen größer als ein normales Kartenpackerl, aber sehr, sehr herzlich, sehr, sehr nett und hat auch ein bisschen was mit Erinnerung, mit Memorien zu tun, weil man natürlich eine Ahnung haben sollte, wie viel von einer Moki-Sorte man schon gesammelt hat.
1: Und keiner fragt mehr, sind wir schon da?

Robert De Niro's Wedding, Bananarama auf Radio Wien. 4 Minuten vor 6 und um 6 gibt es das Radio Wien Stadtjournal mit Thomas Edinger. Da geht es unter anderem um auf der einen Seite den Hitzeschutzplan für die Schulen, aber es dürften auch die Kindergärten nicht vergessen werden. Näheres mit allem Wichtigen, was das Wiener Weltgeschehen angeht, gleich im Radio Wien Stadtjournal bei Thomas Edinger.

0: Guten Morgen Wien am Donnerstag, den 9. Juli. Es ist 6 Uhr und damit geben wir ab ins Nachrichtenstudio zu Thomas Edinger.
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2: Nach den Schulen wollen auch die Kindergärten einen Hitzeschutzplan. Eine Wienerin klagt, weil sie auf öffentlichen WCs zahlen muss, Männer hingegen nicht. Das Wiener Wetter wird meist sonnig, windig und warm. Guten Morgen. Bildungsminister Wiederkehr hat gestern einen Hitzeschutzplan für Schulen angekündigt. Bei über 30 Grad können zum Beispiel Turnen und Tests künftig entfallen. Die Kindergärten dürften da nicht vergessen werden, schlägt ein Wiener Betreiber heute Alarm. Stefan Kabacher berichtet.
3: Kleine Kinder würden besonders unter Hitze leiden. Dass Kindergärten im Aktionsplan des Bildungsministers nicht vorkommen, sei Grund zur Sorge, sagt Thomas Gerold Siegel vom Kindergartenbetreiber Kinder in Wien, Kiwi.
4: Ich will nicht die Schule gegen Kindergarten ausspielen, aber Schule hat geschlossen, hat Gott sei Dank auch Ferien. Wir sind die ganze Zeit da. Es sind die Kinder betroffen, es sind die Mitarbeitenden betroffen.
3: Die Herausforderungen für Kindergärten, gerade im städtischen Bereich, seien oft noch größer als für Schulen.
4: Es muss ja nicht immer eine Klimaanlage sein. Das können ja auch Bäume sein, das können Begrünungen sein, Dachbegrünungen sein. Nur das sind dann auch oft so große finanzielle Aufwendungen, die sich einfach Kindergartenträger und Ortträger privat nicht leisten können.
3: Die Ankündigung, dass die Umsetzung der Maßnahmen im Schulbereich ohne zusätzliches Budget erfolgen soll, wird vom Kindergartenbetreiber besonders kritisch gesehen.
2: In Wien gibt es immer mehr Fälle von Asbeststraßen. Die Umweltschutzorganisation Greenpeace hat mittlerweile 20 Flächen in der Stadt überprüft. Aber auch abseits der mit Asbest asphaltierten Straßen kommen Meldungen, etwa über einen möglicherweise verseuchten Gemeindebau am Handelsquai. Es ist eine Frage, die immer wieder für Ärger sorgt. Warum müssen Frauen in manchen öffentlichen Toiletten in Wien zahlen, Männer hingegen nicht? Viele empfinden das als Unrecht, so wie eine Wienerin, der es reicht. Sie klagt. Mehr von Bernd Matschedolnik.
5: Das Problem ist bekannt und es findet sich auch im rot-pinken Regierungsprogramm. Dort heißt es, man wolle prüfen, ob die Nutzung aller öffentlichen Toiletten für alle Menschen kostenlos möglich sei, ohne Unterschiede zwischen Pissoir und Einzelkabinen. Einer jungen Wienerin, Frau Melanie, sind diese reinen Ankündigungen zu wenig. Sie hat sich jetzt an die Schlichtungsstelle gewendet, und zwar nachdem sie für die Benutzung einer Anstalt im Stadtpark 50 Cent gezahlt hatte, ihr Freund für das Pissoir aber nichts. Die Schlichtung ist laut ihrer Anwältin Petra Labak gescheitert. Jetzt warte man auf einen Bescheid. Dann werde man Schadenersatz wegen Diskriminierung einklagen. Die Anwältin ist zuversichtlich, dass das auch positiv ausgeht.
2: Bis 2050 könnten weltweit fast doppelt so viele Menschen an Krebs erkranken wie im Jahr 2024. Zu dem ernüchternden Ergebnis kommt die Weltgesundheitsorganisation WHO. Sie hat sich die globale Situation rund um Krebserkrankungen und Diagnosen angeschaut. Raphael Krapscher berichtet.
6: Die Zahl der Krebsdiagnosen steigt weltweit. Wie gefährlich eine Erkrankung ist, hängt laut dem neuen WHO-Bericht aber auch stark davon ab, wo man lebt. Besonders deutlich zeigt sich das am Beispiel Brustkrebs, erklärt WHO-Experte André Ilbavi.
7: Brustkrebs ist heute in vielen reichen Ländern in Europa und Amerika eine Krankheit, die 90-95% der Frauen überwinden. Der Großteil der Frauen mit Brustkrebs in Afrika überlebt die Diagnose, hingegen nicht.
6: Verantwortlich dafür sind dort vor allem die fehlende Früherkennung und der schwierige Zugang zu Behandlungen. Dabei wären laut dem Bericht der WHO grundsätzlich fast 40% aller Krebserkrankungen weltweit vermeidbar. Was vielerorts fehlt, ist aber die Umsetzung und Finanzierung besserer Diagnose- und Behandlungsangebote.
2: Und die USA haben erneut den Iran angegriffen. Teheran soll so geschwächt werden, dass die Schifffahrt in der Straße von Hormus nicht mehr bedroht ist, heißt es vom Militär. Der Iran hat mit Raketen auf Militärbasen der USA in Kuwait und Bahrain reagiert. Vermittler Pakistan ruft beide Seiten zur Zurückhaltung auf. Das war das Stadtjournal, damit zum Wiener Wetter und Bernie Weisinger.
0: Dankeschön, Thomas. 15 bis 19 Grad hat es im Moment. Bis zu 28 können es heute noch werden. Es geht mit viel Sonne durch den Tag. Das Einzige, was ein bisschen störend ist, ist der kräftige Nordwestwind mit Böenspitzen um die 40 km/h. Und auch der morgige Tag und das Wochenende bringt perfektes Badewetter. Morgen 30, Samstag 30, am Sonntag sogar 32 oder 33 Grad. 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Liebe Rose, wir schauen wieder auf die Tangente.
8: Da gibt es nämlich Verzögerungen Richtung Graz zwischen Stadtlau und dem Knoten Prater. Und Verzögerungen gibt es dann auch weiter in der Abfahrt zur A4. Und der Blick nach Niederösterreich, A1 Richtung Salzburg zwischen St. Pölten Süd und Losdorf. Hier ist der baulich getrennte linke Fahrstreifen wegen der Arbeit nach einem Unfall voraussichtlich bis Mittag gesperrt. Sie können hier am besten über den baulich getrennten rechten Fahrstreifen ausweichen. Und in Fahrtrichtung Wien bleibt in diesem Bereich der ganz linke Fahrstreifen ebenfalls so lange gesperrt.
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0: Ja, ich gönne mir auch jedes Jahr so 8 bis 10 Tage mit den Kindern in Kaorle und da höre ich die Frage auch des Öfteren. Wir sind da immer so in einer ganz kleinen 2-Sterne-Pension, uralt, aber das Essen ist ein Traum. Und ich fahre natürlich immer mit dem Auto hin und ich sehne mich dem Tag entgegen, wo die Hella endlich sagt, Papa, weißt du was? Heute fahre ich.
8: Na, da brauchst du noch ein bisschen, aber es wird dann schön. Und dann kommt ja auch noch das Tanken dazu.
0: Ja,
8: und meist tankt man halt dann dort, wo es natürlich bequem ist und so halt meistens auch ein bisschen teuer. Und wo sie aber am besten tanken, das klären wir noch in dieser Stunde mit den Expertinnen und Experten vom ABÖ.
0: Aufgetankt und aufgezuckert, ihr guten Morgen Wien-Team. Andrea Rosenberger mit dem besten Blick auf die Straßen Wiens.
8: Guten Morgen.
0: Thomas Edinger, ihr Mann fürs Weltgeschehen in den Radio Wien Nachrichten.
2: Guten Morgen.
0: Bernie Weisinger, guten Morgen Wien, 6 nach 6.
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0: dem Boss geht's rein in den Donnerstagmorgen. Es ist 6:09 und hier kommt
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0: Wieder, Sie fühlen sich ein wenig überfordert. Behalten Sie das aber bitte nicht für sich, sondern bitten Sie Kolleginnen und Freunde, Sie zu unterstützen. 60%.
2: Stier, Sie haben vor einiger Zeit eine wichtige Entscheidung getroffen, die sich jetzt als richtig entpuppt und sich bezahlt macht. 100%.
0: Zwillinge, nichts und niemand kann Sie von etwas überzeugen, woran Sie nicht glauben. Gut so, denn damit liegen Sie auch meistens richtig. 90%.
2: Krebs, Sie haben gerade eine sehr kreative Phase. Nützen Sie diese, um Ihre Wohnung ein wenig umzugestalten oder für kreative Hobbys. 70%.
0: Löwe, Ihr Verlangen nach mehr Aufmerksamkeit wird immer größer. Bedenken Sie, nur wer selbst gibt, erhält auch zurück. 60%.
2: Jungfrau, Sie sind verunsichert, weil Ihre Pläne nicht so recht verstanden werden. Sprechen Sie mit den Leuten darüber. 50%.
0: Waage, Sie werden von allen sehr geschätzt, vor allem, wenn es um wichtige Entscheidungen und Verantwortung geht. 80%.
2: Skorpion, Sie strahlen vor Glück, denn auf allen Ebenen läuft es wirklich zu Ihrer Zufriedenheit. 100%.
0: Schütze, nichts und niemand kann Sie heute aus dem Gleichgewicht bringen. Ihre innere Harmonie ist beneidenswert. 80%.
2: Steinbock, keiner kennt Sie so gut wie Ihr Lebensmensch. Denken Sie mal daran und zeigen Sie, dass man Ihnen voll vertrauen kann. 70%.
0: Wassermann, bereitet Ihnen Ihre Trägheit manchmal Schwierigkeiten? Versuchen Sie, sich ein bisschen zu motivieren, vielleicht mit Sport oder auch mit Arbeit. 50%.
2: Und die Fische, das Glück ist heute ganz auf Ihrer Seite. Egal, was Sie anpacken, es gelingt Ihnen ohne Probleme und nichts stellt ein Hindernis für Sie dar. 90%.

0: Guten Morgen Wien, 6 Uhr und 18 Minuten, 3 Minuten nach Viertel 7. Es wird ein recht feiner Tag. Im Moment haben wir noch recht kühle 15 Grad, zum Beispiel bei der Jubiläumswarte 14 nur in Mariabrunn, 19 in der Innenstadt. Bis zu 28 werden es und dazu gibt es viel Sonnenschein. Andrea Rosenberger mit der besten Verkehrsinformation der Stadt. Schauen wir auf die Tangente.
1: Da gibt es Verzögerungen zwischen Hirstetten und dem Knoten Prat und auch in der Abfahrt zur A4 und Verzögerungen gibt es auch am Döblinger Gürtel.

0: Uhr und 22 Minuten. Wir sind ja mittendrin in der Open-Air-Konzertsaison und auch in der Seestadt Aspern gibt es ab morgen bis Mitte August jede Woche Konzerte unter freiem Himmel und zwar direkt am Wasser.
1: Florian Drechsel-Burkhardt und Ingrid Rehosch haben einen Überblick.
2: Am Asperner See spielen ab sofort bis Mitte August jeden Freitag und Samstag die Seestadtstars auf. Musikerinnen und Musiker haben da die Gelegenheit, sich im lockeren Rahmen zu präsentieren. Ingrid Spörk von der Seestädter Entwicklungsgesellschaft.
3: Die Seestadtstars, das sind kleine Live-Konzerte bei freiem Eintritt. Kann man sich vorstellen wie Straßenmusik, nur halt am Wasser. Für die Besucherinnen gibt es Liegestühle, wir haben eine kleine Bar dort.
2: Und zu hören ist ein bunter Genremix. Vom energetischen Rock bis zum gemütlichen Jazz wird da alles dabei sein. Eine Besonderheit der Veranstaltungsreihe, das Publikum kann für seine Lieblingsacts abstimmen. Auf die Erst- und Zweitplatzierten wartet dann ein Preis.
3: Und zwar ein Auftritt, entweder beim Seestädter Straßenfest am 4. September oder beim Sportfest Donaustadt, auch in der Seestadt, das ist dann am 12. September. Wir freuen uns schon sehr.
2: Auch für Kurzentschlossene gibt es noch die Chance mitzumachen.
3: Wir haben noch 2 Slots aufgehoben. Wer also mitmachen möchte, schickt uns bitte ein E-Mail an seestadt-stars@aspern-seestadt.at und ist dann vielleicht dabei und kann mitspielen um einen Auftritt in der Seestadt.
2: Der Eintritt zu den Seestadt-Stars-Abenden ist ja wie gesagt frei. Die Musikerinnen und Musiker freuen sich aber natürlich über die eine oder andere Hutspende.
0: Das ist natürlich eine sehr nette Sache. Das letzte Konzert am Asperner See findet übrigens am 15. August statt.
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Guten Morgen, es ist 6:58 und in genau 4 Minuten gibt es auf der einen Seite die Radio Wien Schlagzeilen, auf der anderen Seite aber auch den Sport, wo alle Sportbegeisterten heute zumindest wieder ein bisschen ausgeschlafener sind. Das wird sich morgen schon wieder ändern, denn heute erstes Halbfinale, Näheres gleich von Daniel Kulowitz.

0: Donnersommer begleitet Sie in den Donnerstagmorgen rein. Es ist jetzt ganz genau 6.30 Uhr, halb sieben. Und jetzt gibt es die Radio Wien Schlagzeile am Donnerstag, dem 9. Juli für Sie von Thomas Edinger.
1: Guten Morgen. In Wien gibt es immer mehr Fälle von asbestverseuchten Straßen. Greenpeace hat mittlerweile 20 Flächen überprüft, aber auch abseits der Straßen kommen Asbestmeldungen, etwa von einem Gemeindebau am Handelsquai. Nach den Schulen wollen auch die Kindergärten einen Hitzeschutzplan. Kleine Kinder würden unter hohen Temperaturen besonders leiden. Zudem hätten Kindergärten den ganzen Sommer offen, so der Betreiber Kinder in Wien, Kiwi. Und seit zwei Jahren kann man über einen QR-Code Wiener Taxis bewerten. 13.000 Rückmeldungen hat die Innung bisher bekommen, 95% positiv. Beschwerden betreffen vor allem abgelehnte Kurzstrecken und nur Bargeldzahlung. Soweit die Schlagzeilen zum Sport und Daniel.

0: Kulowitz.
1: Schönen guten Morgen. Nach einem Ruhetag bei der Fußball-WM geht es ab heute Schlag auf Schlag mit den Viertelfinal-Matches und den Start macht WM-Mitfavorit Frankreich gegen Afrika-Champion Marokko. 22 Uhr österreichischer Zeit geht's los, gespielt wird in Boston. Das Match ist live in ORF 1 zu sehen. Beim Tennis-Rasenklassiker in Wimbledon heute der Halbfinaltag der Frauen, wo zwei Tschechinnen vom Finaleinzug träumen. Karolina Muchova trifft auf Coco Gauff und ihre Landsfrau Linda Noskova auf die Ukrainerin Marta Kostyuk. Und am zweiten Tag der Radrundfahrt Tour of Austria kommt es bereits heute zur Königsetappe, und zwar von Bad Kleinkirchheim in Kärnten geht es hinauf auf den Großglockner. Start um 11 Uhr, Zielankunft Kaiser Franz Josefs Höhe in etwa 15.15 Uhr, das Ganze live in ORF 1 zu sehen. Am Großglockner gibt es heute übrigens maximal 12 Grad. Was hat das Wiener Wetter zu bieten, Bernie Weisinger?
2: Spur mehr, lieber Daniel. 28 Grad, Tageshöchstwert. 12 haben wir jetzt schon, beziehungsweise eigentlich sogar mehr als 12. 14 im Höherbrunn, 19 in der Innenstadt. Und im Rest von Wien so ein bisschen dazwischen. Bis in den Vormittag hinein mischen sich noch ein paar Wolken zum Wetter dazu, zur Sonne dazu. Dann setzt sich wieder verbreitet die Sonne durch. Nordwestwind wird wieder kräftig mit Böenspitzen um die 40 km/h. Und eben, wie gesagt, Tageshöchstwert 28 Grad. Und ab morgen gibt es dann durchgehend perfektes Badewetter. Sonnenschein pur, morgen 30, Samstag 30, Sonntag sogar 32 Grad.
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2: Beste Verkehrsinformation der Stadt, 2 Minuten nach 7:30. Andrea Rosenberger, wir schauen wieder auf die Tangente.
5: Da gibt es nämlich dichten Frühverkehr Richtung Graz zwischen hier Städten und dem Knoten Prater, aber auch in der Abfahrt zur A4, denn auf der A4 Richtung Ungarn gibt es seit heute vom Knoten Prater bis zur Simmeringer Heide eine neue Baustellenführung. Wer so also weiter Richtung Flughafen bzw. Ungarn fahren möchte, der kann auch den baulich getrennten rechten Fahrstreifen nutzen. Verzögerungen gibt es derzeit auch auf der A22 bei der Zufahrt zur Tangente und am Döblinger Gürtel. Hier gibt es Stau bis zur Heiligenstädterlände zurück.
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0: Guten Morgen, Wien, Chris Norman, Susi Quattro auf Radio Wien, 6.41 Uhr. Los geht's für den ein oder anderen bald einmal in den Urlaub. Zieht's dann viel in den Süden, nach Italien oder nach Kroatien. Und zwar natürlich sehr oft mit dem Auto.
1: Ja, und das sind natürlich die Spritpreise dann ein großes Thema. Wo sind sie sehr hoch? Wo lohnt es sich zu tanken? Oder wo ist es eben wirklich viel zu teuer?
0: Ja, Caroline Bock dort mit Sebastian Obrecht vom ARBÖ gesprochen, und da gibt's ganz gute Nachrichten, liebe Caro.
2: Ja, weil tanken ist in Österreich wieder billiger geworden. Nachdem wir im März und April noch sehr hohe Treibstoffpreise hatten, die teilweise 2 Euro und mehr pro Liter gekostet haben, ist das jetzt wieder günstiger geworden.
3: Sowohl bei Diesel als auch Benzin haben wir derzeit Literpreise von rund 1,70 Euro. Der Grund ist, dass eben die Verfügbarkeit von Rohöl wieder gegeben ist, nachdem die Straße von Hormuz wieder offen ist und die Tanker mit der Rohölmenge wieder zu den Raffinerien in Europa fahren können.
2: Wenn Sie sich jetzt mit dem Auto auf den Weg in den Urlaub machen, lohnt es sich, die Preise in den Ländern zu vergleichen. Stichwort strategisches Tanken.
3: Es ist so, dass gerade die Länder Richtung Balkan runter, also Slowenien, Kroatien, aber auch die Tschechische Republik, noch günstiger sind. Also dort kann man wirklich auch noch günstiger tanken als in Österreich. Teurer ist es hingegen in anderen sehr beliebten Urlaubsländern von Österreich, wie in Italien, Frankreich oder Deutschland. Dort zahlt man mehr. Das heißt, wenn es in diese Länder geht, sollte man noch in Österreich tanken.
2: Vor der Reise informieren lohnt sich auf jeden Fall, rät auch Sebastian Obrecht vom ARBÖ. Wie und wo mache ich das am besten?
3: Es gibt verschiedene Tools auf diversen Webseiten von den Mobilitätsclubs zum Beispiel, wo man sich informieren kann, wie die Durchschnittspreise in den jeweiligen Ländern ist für Diesel und Benzin. Und wenn man sich die anschaut und dann mit den österreichischen Preisen vergleicht, kann man eben schauen, ob in dem jeweiligen Land der Treibstoff teurer oder günstiger ist, und dann je nachdem entscheiden, tanke ich noch vor der Grenze oder hinter der Grenze.
2: Und auch wichtig zu wissen:
3: grundsätzlich ist es so, dass natürlich auch in den Urlaubsländern die Tankstellen an den Autobahnen immer teurer sind als abseits der Autobahnen. Ob sich das Runterfahren und Tanken und einen Umweg rechnet, das muss man sich halt selber wirklich überlegen. Gerade wenn es in den Urlaub geht, will man natürlich keine Zeit verlieren.
2: Also Spritpreise vergleichen lohnt sich,
3: damit man eben den einen oder anderen Euro lieber für die Urlaubsaktivitäten ausgeben kann als fürs Tanken.
0: Vollkommen richtig. 6.43 Uhr. Alle Infos gibt es auch unter arboe.at.
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0: Guten Morgen mit KC and the Sunshine Band um 6:35. Bis in den Vormittag rein und man jetzt rausschaut, gibt es noch ein paar Wolken, die mitmischen. Danach setzt sich aber verbreitet die Sonne durch. Nordwestwind wird wieder kräftig mit Böen um die 40 km/h. Im Moment haben wir so knapp 18, 19 Grad in der Stadt. Bis zu 28 werden es. Und mit Andrea Rosenberger und der besten Verkehrsinformation der Stadt schauen wir auf die Tangente.
1: Da gibt es aktuell Stau in Fahrt Richtung Graz. Sie brauchen eine halbe Stunde länger zwischen hier Städten und dem Knoten Prater. Und dann noch in der Abfahrt zur A4, denn auf der A4 Richtung Ungarn gibt es seit heute vom Knoten Prater bis zur Simmeringer Heide eine neue Baustellenführung. Wer weiter Richtung Flughafen bzw. Ungarn fahren möchte, kann auch den baulich getrennten rechten Fahrstreifen benutzen. Verzögerungen gibt es aber auch auf der A22 bei der Zufahrt zur Tangente und am Döblinger Gürtel gibt Stau bis zur Heiligenstädter Lände zurück.
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0: 6.50 Uhr. Einen schönen guten Morgen. Donnerstag ist Kinotag auf Radio Wien. Und da hat Radio Wien-Redakteurin Barbara Thürschmidt ein paar Filmstarts für Sie zusammengefasst.
1: Vaiana, erzähl mir was von dir. Von deinen Hoffnungen und deinen Träumen.
2: Ich habe schon immer davon geträumt.
1: Zeit ist um, ich muss los.
2: Maui. Formwandler. Du hast das Herz von Tirfiti gestohlen und die ganze Welt verflucht. Wenn du es zurückbringst, bist du für alle ein Held.
0: Ja, Vaiana ist die Tochter des polynesischen Häuptlings Tui. Sie wächst auf der Insel Motunui auf und begibt sich natürlich auf viele spannende Abenteuer.
3: Ja, das Oscar-nominierte Disney-Animationsabenteuer Vaiana gibt es eben jetzt in der Realverfilmung und da folgt Vaiana eben dem Ruf des Ozeans und wagt sich da das erste Mal über den Riff ihrer Heimatinsel hinaus, gemeinsam mit dem berühmt-berüchtigten Halbgott Maui, gespielt in dem Fall von Dwayne Johnson.
4: Hey, Krabbenburger, ich bin wieder da.
5: Einen Kurs, entdecken neue Inseln überall. Und wenn wir heimkehren, wollen wir kennen den Weg.
6: Der Ozean hat uns nicht grundlos ausgewählt.
5: Erzählen Geschichten unserer Ahnen bis in alle Ewigkeit.
1: Retten wir die Welt.
0: Ja, mehr Filmstarts gibt es dann heute Nachmittag noch im Radio Wien Magazin bei Viktoria Weiner. Jetzt ist es 8 vor 7.

Schönen guten Morgen. Es ist 7:05 und um Punkt 7 gibt es wieder das Radio Wien Stadtjournal gleich nach Stevie Wonder. Und da geht es unter anderem um weitere Asbestfälle auf Wienstraßen. Thomas Edinger freut sich auf Sie. Punkt 7.

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5: Donnerstag, der 9. Juli, es ist jetzt 7 Uhr und damit gehen wir ab ins Nachrichtenstudio zu Thomas Edinger.
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7: Immer mehr Meldungen über asbestverseuchte Straßen in Wien. Die USA haben erneut Ziele im Iran angegriffen. Das Wiener Wetter meist sonnig, windig und warm. Guten Morgen. Die Zahl der Asbestfälle auf Wiens Straßen weitet sich immer mehr aus. Mittlerweile gibt es schon 20 von der Umweltschutzorganisation Greenpeace überprüfte Flächen. Auch abseits der Straßen kommen Asbestmeldungen, etwa von einem Gemeindebau am Handelskai. Lukas Lattinger berichtet.
8: Grünliches Gestein im Asphalt, dazwischen eingeschlossene weiße Steinchen. So das charakteristische Aussehen asbestbelasteter Straßen, sagt Stefan Stadler von Greenpeace.
9: Je mehr Leute das sehen, umso mehr Meldungen bekommen wir und umso größer wird sozusagen dieser Fundus an Asbeststraßen in Wien.
8: Aus den ursprünglich 6 asbestbelasteten Straßen sind mittlerweile 20 geworden, hauptsächlich in Liesing, aber auch Meidling, Margareten und Hitzing. Die Umweltschutzorganisation fordert deshalb für die Sanierung Geld vom Nationalen Katastrophenfonds.
9: Wir haben berechnet, dass der Schaden ungefähr sich auf 1,6 Milliarden Euro beläuft, österreichweit, und dieses Geld muss freigemacht werden.
8: So Greenpeace-Sprecher Stadler. Meldungen kommen zudem auch von möglicherweise asbestbelasteten Wohnbauten, wie einem Gemeindebau am Handelskai.
7: Nach den Schulen wollen auch die Kindergärten einen Hitzeschutzplan. Kleine Kinder würden unter hohen Temperaturen besonders leiden, sagt der Kindergartenbetreiber Kinder in Wien, Kiwi. Die Kindergärten hätten zudem den ganzen Sommer offen. Kiwi verlangt zumindest Bäume bzw. Begrünung. Dafür brauche es Geld. Weil es öfter Klagen über Taxler gibt, hat die Wiener Innung eine Beschwerdekommission eingerichtet. Immer noch kommt es vor, dass Taxifahrer kurze Fahrten ablehnen oder keine Kartenzahlung akzeptieren, obwohl sie dazu verpflichtet sind. Nicola Corazza berichtet.
10: An die 8000 Taxis gibt es in Wien. Dass sich nicht immer alle korrekt verhalten, weiß man auch bei der Taxi-Innung, so deren Obmann Resol Ekrem Gönültasch.
11: Es kommt bei uns auch teilweise vor, dass sich unsere Fahrgäste bei uns beschweren, dass hin und wieder einige Kolleginnen und Kollegen keine Fahrten annehmen, wenn es eine Kartenzahlung ist.
10: Seit 2 Jahren können Fahrten per QR-Code im Taxi bewertet werden. 13.000 Rückmeldungen gäbe es bisher. Davon seien 95% positiv, so der Spartenobmann. Beschwerden behandle man in der einmal wöchentlich tagenden Beschwerdekommission und gäbe Beweise an das Verkehrsamt weiter. Da Taxilenkerausweise seit 2021 alle 5 Jahre verlängert werden müssen, können unkorrekte Taxler aus dem Verkehr gezogen werden, indem ihr Ausweis nicht verlängert wird.
7: Die USA haben zum zweiten Mal binnen 24 Stunden Ziele im Iran angegriffen, weil Teheran das Grundsatzabkommen mit den USA über ein Kriegsende jeden Tag verletze, sagt US-Präsident Trump. Der Iran hat mit Gegenangriffen reagiert. Aus den USA, Markus Müller.
12: Die Freiheit der Schifffahrt in der Straße von Hormus soll geschützt werden. So begründen die USA die zweite Angriffswelle auf den Iran innerhalb von 24 Stunden. Getroffen wurden bei den Angriffen nach ersten Berichten vor allem Ziele an der Küste und auf mehreren iranischen Inseln. Dabei soll mindestens eine Person getötet worden sein. US-Präsident Trump hatte gestern angekündigt, den Iran in der Nacht besonders hart treffen zu wollen. Das Waffenstillstandsabkommen sei zu Ende, weil es die Führung in Teheran ständig verletzt habe. Umgekehrt hat das iranische Militär in der Nacht Ziele in Kuwait mit Raketen und Drohnen angegriffen. Pakistan, das den letzten Waffenstillstand vermittelt hatte, hat beide Seiten zur Zurückhaltung aufgerufen.
7: Und mehrere EU-Abgeordnete auch aus Österreich verlangen Schritte gegen FIFA-Präsident Infantino. Es soll geklärt werden, ob er an der Entscheidung beteiligt war, bei der WM die rote Karte gegen den US-Fußballer Belogan aufzuheben und ob das Weiße Haus eine Rolle gespielt hat. Der Fall hat weltweit für Empörung gesorgt. Das war das Stadtjournal, damit zum Wiener Wetter und bei Neuweisinger.
5: Das hat 18 bis 20 Grad zu bieten. Im Moment bis zu 28 werden es heute noch. Am Vormittag gibt es vielleicht noch ein paar Wolken. Untertags dann viel Sonnenschein und kräftigen Nordwestwind. Und von morgen weg über das ganze Wochenende gibt es perfektes Badewetter. Morgen am Samstag Sonnenschein und 30 Grad. Am Sonntag dann sogar Sonnenschein und bis zu 33 Grad. Radio Wien mit der besten Verkehrsinformation der Stadt. 4 Minuten nach 7, liebe Andrea Rosenegger, wieder mal auf die Tangente schauen wir.
13: Und da dauert es nämlich aktuell eine halbe Stunde länger. Der Stau beginnt bereits auf der S2 bei der breiten Lehrstraße, reicht dann Richtung Graz bis zum Knoten Prater. Es gibt dann noch Stau in der Abfahrt zur A4, denn auf der A4 Richtung Ungern gibt es heute eine neue Baustellenführung zwischen dem Knoten Prater und der Simmeringer Heide. Also wer weiter Richtung Flughafen bzw. Ungarn fahren möchte, kann auch den baulich getrennten rechten Fahrstreifen nutzen. Stau gibt es dann auch auf der A22 bei der Zufahrt zu Tangente, der unteren Donaustraße und am Döblinger Gürtel. Hier gibt es Stau bis zur Heiligenstädter Lände zurück.
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18: Ich mag Schnapsen.
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18: Mensch, ärgere dich nicht, weil da habe ich immer sehr viel Glück.
5: Ja, also ich habe das ja schon mal zum Spaß gesagt die Woche. Die typische Floskel gibt es tatsächlich. Papa, sind wir schon da? Oder wie lange dauert es noch? Aber da gibt es meiner Ansicht nach einen großartigen Tipp. Einfach einmal knallhart um 3 in der Früh wegfahren. Sie werden sich wundern, wie ruhig es da hinten auf den Rücksitzen

0: Nee, Hella und Lil sind immer so geschlaucht, da gibt's nichts zu meckern. Wenn sie Mutter werden, sind wir schon da.
1: Es gibt aber natürlich noch mehr Varianten, die Autofahrt zu verkürzen, wie zum Beispiel Bespaßen mit Spielen. Radio-Wien-Reporter Robert Jahn ist diese Woche wieder ganz in Sachen Spiele, neue Vorstellungen unterwegs. Und da geht's heute passend auf eine Insel um kurz nach 7:30.
0: Ja, sie spielt sich mit der besten Route für ihren Weg in die Arbeit. Andrea Rosenberger.
1: Guten Morgen.
0: Er ist sowas wie unser Herzkönig. Thomas Edinger.
2: Guten Morgen.
0: Ich bin Beine Weisinger. Guten Morgen, Wien.
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0: Nach 7 ist es schon. Guten Morgen, Wien am Donnerstag, 9. Juli. Bei uns in der Stadt gibt es ganz viele großartige gemeinnützige Projekte. Eins davon ist im 15. Bezirk die Workerei. Ein Projekt zur Integration von jungen Arbeitslosen in den Jobmarkt.
1: Ja, vom Nähen und gemeinsam an der Zukunft arbeiten in der Workerei der Caritas entstehen nicht nur Taschen, sondern eben auch Chancen für junge Menschen.
0: Ja, Radio Wien-Reporterin Cassandra Steiner war für uns dort.
2: Was höre ich da? Hier in der Workerei wird schon fleißig genäht. Hinter dem Nähen steckt hier aber mehr. Coaching und Berufsorientierung. Die Workerei ist ein gemeinsames Projekt von der Caritas und von der Volkshilfe Wien, finanziert vom AMS und der MA40. Mehr dazu weiß Leiterin Safiye Eder-Janussi.
3: Die jungen Menschen sind in der Regel beim AMS arbeitssuchend gemeldet, in der Regel zwischen 18 und 24 und beziehen Sozialhilfe.
2: Und auch wenn hier augenscheinlich viel genäht wird, das ist eigentlich nur Mittel zum Zweck.
3: Wir müssen auch Erlöse erwirtschaften und wir suchen auch immer wieder Tätigkeiten, wo die jungen Menschen auch relativ schnell reinkommen können, damit sie auch einen Arbeitsalltag kennenlernen. Wir bekommen Planen gespendet. Aus diesen alten Werbeplanen wird Taschen genäht.
2: Nämlich bis zu 12.000 Stück im Jahr. Die Teilnehmerinnen und Teilnehmer sammeln in dieser Zeit Berufs- und Praktikumserfahrung und werden in den ersten Arbeitsmarkt begleitet. So eine Chance hat auch Nasru bekommen. Die 25-Jährige hat draußen in der Natur ihren Arbeitsplatz gefunden.
4: Als Gartenpflegerin. Es gefällt mir, wenn ich Gras mähe und Unkräuter mache.
2: Willst du sagen, du hast deinen Traumjob gefunden?
4: Ja, ich habe schon meinen Traumjob gefunden, weil ich gerne immer Natur so arbeite.
2: Jede Person wird begleitet. Man schreibt gemeinsam Bewerbungen, übt für Bewerbungsgespräche. Angelika Wolf ist Coach. Was ist denn da das Wichtigste in der Zusammenarbeit mit jungen Menschen?
5: Das sind alles Menschen. Ja, und wir gehen auch in der Arbeit einfach eine Beziehung ein. Und wenn das passt, ja, so wie bei der Nasru jetzt, dann, ja, ich meine, perfekter kann es nicht gehen.
2: Ja, das ist natürlich so Erfüllung dann am Ende, oder?
5: Ja, für mich total.
2: Genau diese Erfüllung möchte auch Teilnehmerin Sarah erleben.
6: Dass ich vielleicht Lehramt studieren möchte. Nebenbei möchte ich halt auch wirklich arbeiten, also erstmal ein bisschen selbstständig werden, eigenes Geld verdienen und auch viel Erfahrung sammeln.
2: Was dieses Projekt ausmacht, Ressourcen nicht wegwerfen und Potenziale nicht aufgeben. Oder wie Nasru sagt, den eigenen Traumjob finden.
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0: 7 Uhr und 15 Minuten. Jetzt wollte ich schon so oft mit den Kindern auf den Gerersdorfer Badesee gehen. Bis jetzt hat das Wetter nicht so ganz mitgespielt, aber ab heute schaut es ganz gut aus. Heute mal bis zu 28 Grad und viel Sonnenschein. Nur jetzt am Vormittag vielleicht noch ein paar Wolken. Aktuell sind wir so bei knapp 18 oder 19 Grad angekommen. Und ab morgen dann richtiges Badewetter. 30, 30, 33 Grad. Freitag, Samstag und Sonntag. Die beste Verkehrsinformation der Stadt. Andrea Rosenberger, wir schauen wieder auf die Tangente.
1: Und da dauert es nach wie vor eine halbe Stunde länger. Der Stau beginnt bereits auf der S2, reicht dann Richtung Graz von der Breitenleerstraße bis zum Knoten Prater. Stau gibt es auch in der Abfahrt zur A4, denn auf der A4 Richtung Ungarn gibt es seit heute vom Knoten Prater bis zur Simmeringer Heide eine neue Baustellenführung. Wer weiter Richtung Flughafen bzw. Ungarn fahren möchte, kann auch den baulich getrennten rechten Fahrstreifen benutzen. Verzögerungen im Frühverkehr gibt es dann auch auf der A22 bei der Zufahrt zur Tangente, der unteren Donaustraße und am Döblinger Gürtel. Hier gibt es Stau bis zur Heiligen Städterlände zurück.
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0: 7 Uhr und 19 Minuten. Fleetwood Mac, Don't Stop. Schönen guten Morgen, Wien. Und am kommenden Sonntag hätten wir ein Date mit Ihnen von 12 bis 13 Uhr, beziehungsweise Radio Wien-Programmchefin Jasmin Tolati. Sie hat zu Gast im Talk aus dem Studio Schauspielerin, Moderatorin und Kabarettistin Verena Scheitz.
1: Jetzt stehst du im Sommer wirklich oft auf der Bühne. 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
2: 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Ich fürchte mich schon mit Pelzmantel bei 33 ja, Grad. Fürchte ja. mich, vielleicht werden es auch 40. Ja, also es steht viel ab.
1: Und Kabarett dann wieder im Herbst?
2: Ja, oder? Der Lack ist ab, kommt erst im Herbst dann wieder und mhm. wird vermehrt gespielt. 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
0: 7.20 Uhr. Guten Morgen.

Schönen guten Morgen mit Sophie B. Hawkins. Um 8:05 und dann gibt's gleich wieder den Radio Wien Frühsport mit Daniel Kulowitz. Natürlich ein Ausblick auf das erste Viertelfinale bei der Fußball-Weltmeisterschaft heute Abend.

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5: Es ist jetzt 7.30 Uhr, halb 8 und jetzt gibt's die Radio Wien Schlagzeilen am Donnerstag, den 9. Juli 2026 mit Thomas Edinger.
6: Guten Morgen. Nach den Schulen wollen auch die Kindergärten einen Hitzeschutzplan. Kleine Kinder würden unter hohen Temperaturen besonders leiden. Zudem hätten Kindergärten den ganzen Sommer offen, so der Betreiber Kinder in Wien, Kiwi. In Wien gibt es immer mehr Fälle von asbestverseuchten Straßen. Greenpeace hat mittlerweile 20 Flächen überprüft. Aber auch abseits der Straßen kommen Asbestmeldungen, etwa von einem Gemeindebau am Handelskai. Und eine Wienerin klagt jetzt, weil sie am öffentlichen WC bezahlen musste, ihr Freund hingegen nicht. Das sei Diskriminierung. Ein vorheriger Versuch, den Fall bei der Schlichtung

0: Stelle zu klären ist gescheitert. Soweit die Schlagzeilen zum Sport und Daniel Kulowitz.
1: Schönen guten Morgen. Nach einem Ruhetag bei der Fußball-WM geht es ab heute Schlag auf Schlag mit den Viertelfinal-Matches und den Start macht WM-Mitfavorit Frankreich gegen Afrika-Champion Marokko. 22 Uhr österreichischer Zeit geht's los, gespielt wird in Boston. Das Match ist live in ORF 1 zu sehen. Beim Tennis-Rasenklassiker in Wimbledon heute der Halbfinaltag der Frauen, wo zwei Tschechinnen vom Finaleinzug träumen. Karolina Muchova trifft auf Coco Gauff und ihre Landsfrau Linda Noskova auf die Ukrainerin Marta Kostyuk. Und am zweiten Tag der Radrundfahrt Tour of Austria kommt es bereits heute zur Königsetappe, und zwar von Bad Kleinkirchheim in Kärnten geht es hinauf auf den Großglockner. Start um 11 Uhr, Zielankunft Kaiser Franz Josefs Höhe in etwa 15.15 Uhr. Das Ganze live in ORF 1 zu sehen. Am Großglockner gibt es heute übrigens maximal 12 Grad. Was hat das Wiener Wetter zu bieten, Bernie Weisinger?
2: Da gibt es ein bisschen mehr, lieber Daniel. Zwischen 18 und 20 haben wir jetzt schon und bis zu 28 können es heute noch werden. Dazu gibt es jetzt am Vormittag vielleicht noch ein paar Wolken, untertags dann viel Sonnenschein und kräftigen Nordwestwind. Perfektes Badewetter stellt sich dann mit dem morgigen Tag ein. Morgen, am Samstag und am Sonntag jeweils 30 oder drüber von den Grädern her und ganz viel Sonnenschein. Radio Wien mit der besten Verkehrsinformation der Stadt, der Tangente und Andrea Rosenberger.
3: Und da gibt es schon Stau Richtung Graz, und zwar beginnen schon auf der S2. Der Stau beginnt bei der breiten Lehrstraße Richtung Graz, dann bis zum Knoten Prater. In weiterer Folge auch Stau in der Abfahrt zur A4, denn auf der A4 Richtung Ungarn gibt es seit heute vom Knoten Prater bis zur Simmeringer Heide eine neue Baustellenführung. Wer weiter Richtung Flughafen bzw. Ungarn fahren möchte, kann auch den baulich getrennten rechten Fahrstreifen benutzen. Verzögerungen im Frühverkehr gibt es auch auf der A22 bei der Zufahrt zur Tangente, auf der Praterstraße stadteinwärts und am Döblinger Gürtel. Hier gibt es Stau bis zur Heiligen Städterlände zurück.
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Schönen guten Morgen. Mit Boy George, dem Culture Club Karma Chameleon, gefolgt von einer Weltnummer. Starship, Nothing's Gonna Stop Us. Und dann verkürzen wir Ihnen vielleicht ein bisschen die Zeit auf dem Weg in den Urlaub mit einem neuen Spiel, vorgestellt von Robert Jahn und Thomas Bareda.

0: 4 Minuten vor 7:45, 7:41 in den Sommerferien präsentieren Ihnen Radio Wien Reporter Robert Jahn und Thomas Pareda, der Präsident der österreichischen Spieleakademie. Immer dienstags und donnerstags Spiele, die besonders empfehlenswert sind.
1: Ja, und in den ersten Wochen geht es da um Spiele, die sich zum Mitnehmen eignen, egal eben ob Urlaub oder auch beim Ausflug.
2: Thomas, unser heutiges Spiel ist ein Kartenspiel und das ist eher selten, dass ein Kartenspiel schon für Kinder ab 4 spielbar ist. Und ich sehe aber wunderschön designte Karten. Um was geht's? Und wie heißt's?
3: Ja, die Mokis, die Insel der Mokis, um es genauer zu sagen. Die Mokis sind kleine Wesen, die auf einer speziellen Insel leben und die wollen wir sammeln. Wir spielen auch, und das ist ebenfalls besonders, zu zweit nur. Das heißt, das Spiel gegeneinander zu zweit. Und auf einfachste Art und Weise, sodass die wirklich extrem fashion Karten, nimmt man einfach entweder die eine Karte vom einen Stapel oder die andere Karte. Hat man sich für eine entschieden, schaut man sich die Rückseite an, ja, sie sind auf beiden Seiten bedruckt, und dann wählt man halt das Moki, das Natur-Moki oder das Wasser-Moki oder auch eine Spinne, die man drauf finden kann.
2: Was ist das Ziel des Spiels? Möglichst viele Mokis zu sammeln in der gleichen Art oder die Spinnen?
3: Richtig geraten, wir sind natürlich nicht hochkomplex, also wir sammeln gleiche Farben, Symbolik, also in jeder Art und Weise kann man erkennen, dass Mokis aus einer Familie, einer Art zusammengehören, und du legst du alle auf deinem Stapel, Karte nachher nicht umdrehen. Am Ende muss man halt schauen, dass man vom Gefühl her die Mehrheit bei einer Moki-Art hat, also die meisten grünen Karten oder die meisten roten, und dementsprechend kann man das Symbol, dass man die Mehrheit dort hat, nehmen. Wer 3 Symbole hat, hat gewonnen. Es sei denn, es ist die Spinne noch im Spiel und der andere hat die Spinnenmehrheit, dann kann ihm noch wieder 1 wegnehmen. Dann schaut es nicht so gut aus.
2: Spielen das dann Erwachsene auch gern oder ist es wirklich nur was für Kinder?
3: Nein, es ist absolut auch für Erwachsene. Es ist eine ideale Situation, dass man im Auto hinten sitzt. Ein Erwachsener und ein Kind sitzen nebeneinander und können das locker spielen. Da steckt man sich wo ein. Das ist schon ein bisschen größer als ein normales Kartenpackerl, aber sehr, sehr herzlich, sehr, sehr nett und hat auch ein bisschen was mit Erinnerung, mit Memorien zu tun, weil man natürlich eine Ahnung haben sollte, wie viel von einer Moki-Sorte man schon gesammelt hat.
2: Und keiner fragt mehr, sind wir schon da.
0: Und alle Infos dazu hat der Radio Wien Service Point unter 89 9 95 3 erreichbar. Heute früh für Sie, die liebe Rauers.
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0: Guten Morgen Wien an einem wunderschönen Donnerstagmorgen, 7.47 Uhr und da haben wir schon 21 Grad in der Innenstadt, 28 werden es heute. Dazu noch ein paar Restwolken jetzt in der Früh und am Vormittag und danach viel Sonnenschein und kräftiger Nordwestwind. Beste Verkehrsinformation der Stadt hat André Rosenberger für Sie und da schauen wir wieder auf die Tangente.
1: Und da dauert es über eine halbe Stunde länger. Der Stau beginnt bereits auf der S2, reicht dann Richtung Graz von der Breitenlierstraße bis zum Knoten Prater. Verzögerungen gibt es dann auch in der Abfahrt zur A4, dann auf der A4 Richtung Ungern gibt es dann heute vom Knoten Prater bis zur Simmeringer Heide eine neue Baustellenführung. Wer also weiter Richtung Flughafen bzw. Ungarn fahren möchte, kann auch den baulich getrennten rechten Fahrstreifen benutzen. Verzögerungen im Frühverkehr gibt es auch und zwar auf der A22 bei der Zufahrt zur Tangente, auf der Praterstraße stadteinwärts und auch am Döblinger Gürtel. Hier reicht der Stau bis zur Heiligenstädterlände zurück.
0: Wir sind mittendrin in der Open-Air-Saison und in einer sehr coole, zu seiner sehr coolen Bühne schauen wir jetzt dann gleich. Da geht es dann bald einmal los und zwar bei der dünnen Bühne Donaupark. Da sind unter anderem die Schick Sisters dabei. Hören wir gleich mehr nach George Michael.

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1: Vor acht. Guten Morgen, Wien. Ja, Musik und Kabarett unter freiem Himmel genießen, das geht ab Samstag auch wieder bei der Bühne Donaupark und das Ganze bei freiem Eintritt. Die Open-Air-Bühne startet um 19 Uhr mit den großartigen Chic Sisters mit ihrem Programm Chic Sisters Celebrate Opus.
2: Ja, und da ist die Vorfreude natürlich groß, Katharina von den Chic Sisters.
3: Wir proben gemeinsam mit Mastermind Ewald Pfleger von Opus. Wir bringen viele coole Songs mit auf die Bühne, unter anderem auch Hits wie Flying High. Oder natürlich Life is Life.
2: Ende August warten da noch wirklich viele heimische Musik-Highlights, wie zum Beispiel die Kultband Wiener Wahnsinn oder auch die A-Cappella-Formation Die Echten.

0: Für Programm zum Lachen sorgen dann auch noch Christoph Felbel, Nina Hartmann, Gerald Fleischacker oder Stefan Haider.
1: Ja, am Samstag, am 11. Juli, der Auftakt mit den Schicksis, das Celebrate Opus ab 19 Uhr.
0: Und mit etwas Glück können Sie heute Nachmittag im Radio Wien Magazin bei Viktoria Weiner noch einen Gastro-Gutschein dazu gewinnen, ganze um kurz nach 15.30 Uhr.
2: Das wird ein Fest im Donaupark. Wir freuen uns schon sehr. Und wir freuen uns, wenn ihr alle lautstark mitsingt.
0: So, jetzt sollten wir eigentlich ein Lied von Ihnen spielen, gell? Irgendwie habe ich das verbuchselt da. Das sollte eigentlich hier sein. Warte mal, kannst du uns noch was erzählen?
1: Nein, ich mag die Bühne Donaupark besonders, weil da kann man echt viel machen. Es ist so gemütlich, man kann echt im Sonnenuntergang alles genießen dort. Es gibt eine Gastro, man kann sich was mitnehmen.
0: Ich habe es gefunden.
1: Sehr schön.
0: Hier sind sie, die Schicksis.

Fix ist das. Samstag, 11. Juli auf der Bühne Donaupark. Das sollten Sie auf gar keinen Fall verpassen. 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
6: Donnerstag, der 9. 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
8: Nach den Schulen wollen auch die Kindergärten einen Hitzeschutzplan. Eine Wienerin klagt, weil sie auf öffentlichen WCs zahlen muss, Männer hingegen nicht. Das Wiener Wetter meist sonnig, windig und warm. Guten Morgen. Bildungsminister Wiederkehr hat gestern einen Hitzeschutzplan für Schulen angekündigt. Zum Beispiel können bei über 30 Grad künftig Turnen oder Tests entfallen. Die Kindergärten dürften da nicht vergessen werden, schlägt ein Wiener Betreiber heute Alarm. Stefan Kappacher berichtet.
9: Kleine Kinder würden besonders unter Hitze leiden. Dass Kindergärten im Aktionsplan des Bildungsministers nicht vorkommen, sei Grund zur Sorge, sagt Thomas Gerold Siegel vom Kindergartenbetreiber Kinder in Wien, Kiwi.
10: Ich will nicht die Schule gegen Kindergarten ausspielen, aber Schule hat geschlossen, hat Gott sei Dank auch Ferien. Wir sind die ganze Zeit da. Es sind die Kinder betroffen, es sind die Mitarbeitenden betroffen.
9: Die Herausforderungen für Kindergärten, gerade im städtischen Bereich, seien oft noch größer als für Schulen.
10: Es muss ja nicht immer eine Klimaanlage sein. Das können ja auch Bäume sein, das können Begrünungen sein, Dachbegrünungen sein. Nur das sind dann auch oft so große finanzielle Aufwendungen, die sich einfach Kindergartenträger und Ortträger privat nicht leisten können.
9: Die Ankündigung, dass die Umsetzung der Maßnahmen im Schulbereich ohne zusätzliches Budget erfolgen soll, wird vom Kindergartenbetreiber besonders kritisch gesehen.
8: In Wien gibt es immer mehr Fälle von Asbeststraßen. Die Umweltschutzorganisation Greenpeace hat mittlerweile 20 Flächen in der Stadt überprüft. Aber auch abseits der mit Asbest asphaltierten Straßen kommen Meldungen, etwa über einen möglicherweise verseuchten Gemeindebau am Handelskai. Es ist eine Frage, die oft für Ärger sorgt. Warum müssen Frauen in manchen öffentlichen Toiletten in Wien zahlen, Männer hingegen nicht? Viele empfinden das als Unrecht, so wie eine Wienerin, der es reicht. Sie klagt. Mehr von Bernd Matschedolnik.
11: Das Problem ist bekannt und es findet sich auch im rot-pinken Regierungsprogramm. Dort heißt es, man wolle prüfen, ob die Nutzung aller öffentlichen Toiletten für alle Menschen kostenlos möglich sei, ohne Unterschiede zwischen Pissoir und Einzelkabinen. Einer jungen Wienerin, Frau Melanie, sind diese reinen Ankündigungen zu wenig. Sie hat sich jetzt an die Schlichtungsstelle gewendet, und zwar nachdem sie für die Benutzung einer Anstalt im Stadtpark 50 Cent gezahlt hatte, ihr Freund für das Pissoir aber nichts. Die Schlichtung ist laut ihrer Anwältin Petra Labak gescheitert. Jetzt warte man auf einen Bescheid. Dann werde man Schadenersatz wegen Diskriminierung einklagen. Die Anwältin ist zuversichtlich, dass das auch positiv ausgeht.
8: Die USA haben erneut den Iran angegriffen. Teheran soll so geschwächt werden, dass die Schifffahrt in der Straße von Hormus nicht mehr bedroht ist, heißt es vom Militär. Der Iran hat mit Raketen auf Militärbasen der USA in Kuwait und Bahrain reagiert. Vermittler Pakistan ruft beide Seiten zur Zurückhaltung auf. Bei der Fußball-WM ist der Ruhetag vorbei. Ab sofort stehen die Viertelfinalspiele auf dem Programm. Das erste heute um 22 Uhr. Im Stadion von Boston trifft Frankreich auf Marokko. Wolfgang Eichinger, es ist das Duell des WM-Favoriten gegen den regierenden Afrikameister.
12: Mit 5 Siegen und einem Torverhältnis von 14:2 ist Frankreich bisher durch diese Weltmeisterschaft marschiert. Aber Teamchef Didier Deschamps warnt vor dem Afrikameister Marokko. Denn es ist ein sehr starkes, exzellentes Team mit großen Individualisten. Sie sind nicht zufällig hier. Diese Mannschaft aus Marokko hat eine sehr hohe Qualität.
13: Très très bonnes équipes avec de très bons joueurs. Ils sont pas là par hasard parce que cette équipe du Maroc est de très bonne qualité.
12: Aber auch Marokko ist bei dieser Weltmeisterschaft noch unbesiegt und war bei der letzten Weltmeisterschaft in Katar sensationell. traditionell Vierter. Im Semifinale 2022 hat Frankreich Marokko 2:0 besiegt. Das soll sich heute ändern. Und die Unterstützung für Marokko ist auch in Frankreich vorhanden. Mit circa 2 Millionen Menschen mit marokkanischen Wurzeln sind sie die zweitgrößte Einwanderergruppe. Spielbeginn heute Abend 22 Uhr, live zu sehen in ORF 1.
8: Wolfgang Eichinger war das am Ende dieses Stadtjournals. Damit zum Wiener Wetter und Bernie Weisinger.
6: Danke Thomas. 19 bis 21 Grad im Moment. Bis zum Vormittag mischen noch ein paar Wolken mit beim Wiener Wetter. Danach setzt sich aber verbreitet die Sonne durch. Der Nordwestwind legt wieder zu, wird allmählich kräftig. Böenspitzen um die 40 km/h. Und es wird sehr warm heute. 28 Grad heute. Morgen Samstag, Freitag, am Samstag und am Sonntag jeweils 30 oder sogar drüber. Also irgendwie ist heute ein bisschen der Hund drinnen. Also heute 28 und ab morgen dann 30 oder mehr Grad. 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Andrea Rosenberger, wir schauen wieder auf die Tangente.
14: Und da dauert es noch eine halbe Stunde länger in Fahrtrichtung Graz zwischen Hirschstetten und dem Knoten Prater. Es wird dann auch in der Abfahrt zur A4, denn auf der A4 Richtung Ungarn, da gibt es seit heute vom Knoten Prater bis zur Simmeringer Heide eine neue Baustellenführung. Wer weiter Richtung Flughafen bzw. Ungarn fahren möchte, kann auch den baulich getrennten rechten Fahrstreifen benutzen. Verzögerungen im Frühverkehr gibt es auch noch auf der A22 bei der Zufahrt zur Tangente, der Reichsbrücke stadteinwärts und auch am Döblinger Gürtel gibt es noch Stau und zwar bis zur Heiligen Städter zurück.
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6: Ja, sie sind definitiv eine der größten Bands aller Zeiten. U2.
16: Hans Krankl, Songs irgendwas. U2, morgen Donauinsel.
6: Das hat Hans Krankl 92 gemeint in einem ORF-Sportinterview. Morgen spielen sie allerdings nicht auf der Donauinsel. Dafür, liebe Rosi.
14: Ja, es gibt nämlich was Neues. Sie haben eine neue Single, quasi der Vorbote auf ein neues Album.
6: Und nicht ganz so neu, aber besser als U2 meiner Ansicht nach. Andrea Rosenberger und Thomas Edinger.
14: Guten Morgen.
6: Guten Morgen, Wien-Team, für Ihren Donnerstag. Und die neue Single von U2, die hören wir auch gleich.

Guten Morgen Wien mit Status Quo um 10 Minuten nach 8 und gleich erklären wir Ihnen, wo Sie, wenn Sie mit dem Auto in den Urlaub fahren, am besten und am günstigsten tanken. Nach David Bowie.

0: 8.14 Uhr steht für ganz viele Wienerinnen und Wiener wahrscheinlich der Urlaub vor der Tür. Und da zieht es ja viele von uns in den Süden, nach Italien oder nach Kroatien, aber auf alle Fälle für sehr viele mit dem Auto.
1: Und da sind natürlich dann die Spritpreise ein großes Thema. Wo sind sie, wie hoch, wo lohnt es sich zu tanken und wo ist es besonders teuer? Caroline Bogter hat mit Sebastian Obrecht vom ABE gesprochen und es gibt gute Nachrichten, Caro.
2: Ja, weil tanken ist in Österreich wieder billiger geworden. Nachdem wir im März und April noch sehr hohe Treibstoffpreise hatten, die teilweise 2 Euro und mehr pro Liter gekostet haben, ist das jetzt wieder günstiger geworden.
3: Sowohl bei Diesel als auch Benzin haben wir derzeit Literpreise von rund 1,70 Euro. Der Grund ist, dass eben die Verfügbarkeit von Rohöl wieder gegeben ist, nachdem die Straße von Hormuz wieder offen ist und die Tanker mit der Rohölmenge wieder zu den Raffinerien in Europa fahren können.
2: Wenn Sie sich jetzt mit dem Auto auf den Weg in den Urlaub machen, lohnt es sich, die Preise in den Ländern zu vergleichen. Stichwort strategisches Tanken.
3: Es ist so, dass gerade die Länder Richtung Balkan runter, also Slowenien, Kroatien, aber auch die Tschechische Republik noch günstiger sind. Also dort kann man wirklich auch noch günstiger tanken als in Österreich. Teurer ist es hingegen in anderen sehr beliebten Urlaubsländern von Österreich, wie in Italien, Frankreich oder Deutschland. Dort zahlt man mehr. Das heißt, wenn es in diese Länder geht, sollte man noch in Österreich tanken.
2: Vor der Reise informieren lohnt sich auf jeden Fall, rät auch Sebastian Obrecht vom ABE. Wie und wo mache ich das am besten?
3: Es gibt verschiedene Tools auf diversen Webseiten von den Mobilitätsclubs zum Beispiel, wo man sich informieren kann, wie die Durchschnittspreise in den jeweiligen Ländern ist für Diesel und Benzin. Und wenn man sich die anschaut und dann mit den österreichischen Preisen vergleicht, kann man eben schauen, ob in dem jeweiligen Land der Treibstoff teurer oder günstiger ist und dann je nachdem entscheiden, tanke ich noch vor der Grenze oder hinter der Grenze.
2: Und auch wichtig zu wissen:
3: Grundsätzlich ist es so, dass natürlich auch in den Urlaubsländern die Tankstellen an den Autobahnen immer teurer sind als abseits der Autobahnen. Ob sich das Runterfahren und Tanken und einen Umweg rechnet, das muss man sich halt selber wirklich überlegen. Gerade wenn es in den Urlaub geht, will man natürlich keine Zeit verlieren.
2: Also Spritpreise vergleichen lohnt sich.
3: Damit man eben den ein oder anderen Euro lieber für die Urlaubsaktivitäten ausgeben kann als fürs Tanken.
0: Alle Infos gibt es am Radio Wien Service Point unter 89 9 95 3. Es ist 8.16 Uhr. 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

0: So, jetzt habe ich so Punkt 8 nicht ganz geschafft mit Wetter und Verkehr. Jetzt probieren wir es noch einmal. Also, heute am Donnerstag kriegt es bis zu 28 Grad. Ja, im Moment sind wir mal so bei 18, 19, 21 Grad in der Innenstadt. Viele Wolken heute, bis zum Mittag in etwa, danach aber Sonnenschein. Und ab morgen Freitag, bis jetzt stimmt alles, oder?
1: Ja genau, Freitag,
0: Freitag, Samstag und Sonntag, Badewetter pur, Sonnenschein, 30 Grad und drüber. War gar nicht schlecht. Wir schauen auf die Straßen mit Andrea Rosenberger, schauen wir auf die Tangente.
1: Und da brauchen Sie noch eine halbe Stunde länger Richtung Graz, zwischen hier Städten und dem Knoten Prater. Stau auch noch in der Abfahrt zur A4, dann auf der A4 Richtung Ungarn gibt es seit heute vom Knoten Prater bis zur Simmeringer Heide eine neue Baustellenführung. Und wer weiter Richtung Flughafen bzw. Ungarn fahren möchte, kann auch den baulich getrennten rechten Fahrstreifen benutzen. Verzögerungen im Frühverkehr gibt es auch auf der A22 bei der Zufahrt zur Tangente, der Reichsbrücke stadteinwärts und am Döblinger Gürtel. Hier gibt es Stau bis zur Heiligen Städterlände zurück.
0: Und jetzt können sich dann gleich alle U2-Fans freuen. Wir stellen dann gleich nach den Beach Boys die neue Single von U2 vor. Heißt Street of Dreams, gibt's gleich.

breites Grinsen im Gesicht von Andrea Rosenberger und allen anderen U2-Fans. Die irische Kultband zählt zu den erfolgreichsten Acts der Rockgeschichte. Mit Plattenverkaufszahlen jenseits der 175 Millionen Marke. Ja, das sind durchaus zum Beispiel die drei Hits verantwortlich dafür.

0: Bono und Band immer vorne mit dabei. So haben sie auch 2023 in Las Vegas diese neue Super-Arena des Vier eingeweiht.
1: Und seit gestern ist die Katze offiziell aus dem Sack. Es wird bis Ende des Jahres noch ein neues Studioalbum herauskommen, nach langen 9 Jahren des Wartens aller Fans. Der Name dazu noch nicht bekannt. Aber draußen ist jetzt schon der erste Song heraus mit dem Titel Street of Dreams.
0: Ja, und auch das Video zum Song hat U2 offiziell schon rausgegeben, gedreht in Mexiko-Stadt, wo sie allerdings in ein Gewitter gekommen sind und ein Generator ausgefallen ist. Und da haben sie dann kurzerhand während dem Abendessen bei einer Familie am Balkon weiterdrehen dürfen. Und da war die Band dann super happy und dankbar und da war wirklich mächtig Stimmung am Balkon, vorm Balkon und in der Wohnung.
2: Thank you so much. Muchas gracias. Muchas gracias.
3: I love you.
4: Hola, hola, hola. Hola.
1: Stell dir vor, dreht auf einmal YouTube bei dir, oder?
0: Ja, geht einfach durch die Wohnung.
2: Oh, hello.
1: Ein Wahnsinn.
0: So geil. Also ich sage mal, das Christkind darf sicher schon einmal ein paar Vorbestellungen wahrscheinlich entgegennehmen für eben das neue U2-Album.
1: So, und jetzt geht's los. Hier ist sie jetzt in Guten Morgen Wien, die neue Single von U2, Streets of Dreams. Andrea Rosenberger hat sie schon gehört, für mich ist es Premiere.
0: Ja, habe ich auf, also bleibt Vollgas.
1: Sehr gut, und los geht's. Street of Dreams, U2, 8.25 Uhr.

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1: Es ist 8.30 Uhr, 8:30. Jetzt gibt es die Radio Wien Schlagzeilen heute am Donnerstag, dem 9. Juli für Sie von Thomas Edinger.
2: Guten Morgen. In Wien gibt es immer mehr Fälle von asbestverseuchten Straßen. Greenpeace hat mittlerweile 20 Flächen überprüft, aber auch abseits der Straßen kommen Asbestmeldungen, etwa von einem Gemeindebau am Handelskai. Nach den Schulen wollen auch die Kindergärten einen Hitzeschutzplan. Kleine Kinder würden unter hohen Temperaturen besonders leiden. Zudem hätten Kindergärten den ganzen Sommer offen, so der Betreiber Kinder in Wien Kiwi. Und seit 2 Jahren kann man Wiener Taxis über einen QR-Code bewerten. 13.000 Rückmeldungen hat die Innung bisher bekommen. 95% seien positiv. Beschwerden betreffen vor allem abgelehnte Kurzstrecken.

0: Ecken und nur Bargeldzahlung. Soweit die Schlagzeilen zum Wetter und Bernie Weisinger.
1: Dankeschön, Thomas. Wir haben 19 bis 21 Grad, bis zu 28 können es heute noch werden. Der Sonnenschein überwiegt. Im Laufe des Tages ziehen immer mal wieder ein paar Wolken durch. Jetzt in der Früh und am Vormittag können die noch dichter sein. Und der Nordwestwind legt wieder zu und wird ab dem Vormittag kräftig, aber nicht mehr so stark wie gestern. Ab dem morgigen Freitag, auch über den Samstag und den Sonntag hinaus, gibt es perfektes Badewetter. Immer bei Temperaturen von 30 Grad oder sogar darüber.
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1: 8:32 Uhr, die beste Verkehrsinformation der Stadt. Rosi, wir schauen wieder auf die Tangente.
4: Da brauchen Sie nach wie vor eine halbe Stunde länger Richtung Graz zwischen Hirstetten und dem Knoten Prater. Stau auch nach wie vor in der Abfahrt zur A4, dann auf der A4 Richtung Ungarn gibt es heute vom Knoten Prater bis zur Simmeringer Heide eine neue Baustellenführung. Wer weiter Richtung Flughafen bzw. Ungarn fahren möchte, kann auch den baulich getrennten rechten Fahrstreifen benutzen. Viele weichen jetzt auch über die Seiten Hafenstraße aus. Hier brauchen Sie dadurch auch 10 Minuten länger. Verzögerungen im Frühverkehr gibt es dann auch auf der A22 bei der Zufahrt zur Tangente, der Praterstraße stadteinwärts am Döblinger Gürtel. Hier gibt es Stau bis zur Heiligen Städterlände zurück und Verzögerungen gibt es auch auf der Grünbergstraße stadteinwärts.
1: Zwei der Stars, die heuer auf der Radio Wien Bühne am Donauinselfest waren, spielen wir in den nächsten 10 Minuten Earth, Wind and Fire und jetzt gleich Katrina and the Waves und dazwischen geht es um die Seestadtstars.
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0: 8:41. Wir sind mittendrin in der Open-Air-Saison.
1: Ja, und auch in der Seestadt Aspern gibt ab morgen bis Mitte August jede Woche wieder Konzerte unter freiem Himmel und direkt auch am Wasser. Wie schön. Florian Drechsel-Burkhardt und Ingrid Rehosch haben einen Überblick.
2: Am Asperner See spielen ab sofort bis Mitte August jeden Freitag und Samstag die Seestadt-Stars auf. Musikerinnen und Musiker haben da die Gelegenheit, sich im lockeren Rahmen zu präsentieren. Ingrid Spörk von der Seestädter Entwicklungsgesellschaft.
3: Die Seestadt-Stars, das sind kleine Live-Konzerte bei freiem Eintritt. Kann man sich vorstellen wie Straßenmusik, nur halt am Wasser. Für die Besucherinnen gibt es Liegestühle, wir haben eine kleine Bar dort.
2: Und zu hören ist ein bunter Genre-Mix. Vom energetischen Rock bis zum gemütlichen Jazz wird da alles dabei sein. Eine Besonderheit der Veranstaltungsreihe, das Publikum kann für seine Lieblingsacts abstimmen. Auf die Erst- und Zweitplatzierten wartet dann ein Preis.
3: Und zwar ein Auftritt, entweder beim Seestädter Straßenfest am 4. September oder beim Sportfest Donaustadt, auch in der Seestadt, das ist dann am 12. September. Wir freuen uns schon sehr.
2: Auch für Kurzentschlossene gibt es noch die Chance mitzumachen.
3: Wir haben noch 2 Slots aufgehoben. Wer also mitmachen möchte, schickt uns bitte ein E-Mail an seestadt-stars@aspern-seestadt.at und ist dann vielleicht dabei und kann mitspielen um einen Auftritt in der Seestadt.
2: Der Eintritt zu den Seestadt-Stars-Abenden ist ja wie gesagt frei. Die Musikerinnen und Musiker freuen sich aber natürlich über die eine oder andere Hutspende.
0: Sehr nette Sache. Das letzte Konzert am Aspener See findet dann am 15. August statt. Alle Infos gibt es auch beim Radio Wien Service Point unter 89.9. 95.3 ist heute in der Früh für Sie erreichbar, die liebe Ravas. Und es ist jetzt 8:43. 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

0: 8 Uhr und 46 Minuten. Radio Wien, schönen guten Morgen. Wir haben zwischen 19 und 22 Grad, heute überwiegt der Sonnenschein, jetzt in der Früh, am Vormittag noch ein paar Wolken, am Nachmittag dann sonnig und kräftiger Nordwestwind bei bis zu 28 Grad. Und auf den Straßen haben wir heute in der Früh schon fast den ganzen Morgen ein Problem auf der Tangente.
1: Es gibt nämlich Stau und zwar in Fahrtrichtung Graz. Sie brauchen eine halbe Stunde länger zwischen Hirstetten und dem Knoten Prater. Auch in der Abfahrt zur A4, dann auf der A4 Richtung Ungarn, gibt es seit heute vom Knoten Prater bis zu Simmeringer Heide eine neue Baustellenführung. Wenn Sie weiter Richtung Flughafen bzw. Ungarn fahren möchten, dann können Sie auch den baulich getrennten rechten Fahrstreifen benutzen. Viele weichen auch über die Seiten Hafenstraße aus, dadurch brauchen Sie auch hier 10 Minuten länger. Verzögerungen im Frühverkehr auch auf der A22, bei der Zufahrt zu Tangente, auf der Praterstraße stadteinwärts. Am Döblinger Gürtel gibt Stau bis zur Heiligen Städterlände zurück und etwas Geduld brauchen Sie auch auf der Grünbergstraße stadteinwärts.
0: Liebe Rosi, es ist der 9. Juli und du weißt, was am 9. Juli ist. Das musst du wissen, oder?
1: Am 9. Juli hat eine Freundin für mir Geburtstag, das
0: ja,
1: weiß ich.
0: Ja, das ist immer sehr wichtig. Ja, es ist auf der einen Seite Tag des Rock'n'Roll und Tag der Zuckerplätzchen, wo wir wieder immer am Ende der Frühsendung beim Hunger sind.
1: Das stimmt.
0: Ich freue mich schon so auf Duschkos Weckerl.
1: Ja, den Käsewecker.
0: Davor klären wir gleich noch die Frage zum Tag nach Hansi Lang.

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1: Musik aus Österreich ist das Hansi Lang aus dem Jahr 1982.
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1: Und da begrüßen wir in unserer Runde Jeremy Fernandes.
3: Hallo. Schönen guten Morgen euch beiden.
1: So, wie war's gestern? Sag.
3: Ja, gut. Ein bisschen geschwitzt. Aber es war auch schön.
1: Heute schaust du aus wie die Coolness in Person.
3: Oh, vielen Dank, Bernie.
1: Jetzt schauen wir, ob das so bleibt, weil wir haben eine wahnsinnig schwere Frage zum Tag vorbereitet. Jede Menge Kulturveranstaltungen gibt es bei uns in diesem Sommer in unserer Stadt. Das Literatur Open Air O-Töne präsentiert zum Beispiel ab heute

0: Heute bei freiem Eintritt auf der Museumsquartier Sommerbühne ein vielfältiges Programm mit prominenten und neuen Stimmen der österreichischen Literatur.
1: Ja, und zum Museumsquartier stellen wir auch heute unsere Frage zum Tag. Das Museumsquartier beherbergt ja 9 große Kultureinrichtungen, darunter eben auch die Kunsthalle Wien oder das Zoom Kindermuseum. Und direkt im Museumsquartier befindet sich auch ein spezielles Theaterhaus für junges Publikum.
2: Mhm. Und unsere Frage zum Tag lautet: Wie heißt das Theaterhaus mit Fokus auf junges Publikum im Museumsquartier?
0: Es ist nicht so schwer. Wenn Sie es wissen oder ergoogeln können, 89 9 95 3, das Radio Wien Überraschungspaket wartet auf Sie. Und die Auflösung gibt es beim nicht mehr schwitzenden Jeremy und kurz nach 9.
3: Hoffentlich. 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
5: Donnerstag, 9. 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Im Nachrichtenstudio für Sie, Thomas Edinger.
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7: Immer mehr Meldungen über asbestverseuchte Straßen in Wien. Keine Kurzstrecke und nur Bargeldzahlung sorgen für Beschwerden über Wiens Taxler. Das Wiener Wetter meist sonnig, windig und warm. Schönen Vormittag. Die Zahl der Asbestfälle auf Wiens Straßen weitet sich immer mehr aus. Mittlerweile gibt es schon 20 von der Umweltschutzorganisation Greenpeace überprüfte Flächen. Auch abseits der Straßen kommen Asbestmeldungen, etwa von einem Gemeindebau am Handelsquai. Lukas Lattinger berichtet.
8: Grünliches Gestein im Asphalt, dazwischen eingeschlossene weiße Steinchen. So das charakteristische Aussehen asbestbelasteter Straßen, sagt Stefan Stadler von Greenpeace.
9: Je mehr Leute das sehen, umso mehr Meldungen bekommen wir und umso größer wird sozusagen dieser Fundus an Asbeststraßen in Wien.
8: Aus den ursprünglich 6 asbestbelasteten Straßen sind mittlerweile 20 geworden, hauptsächlich in Liesing, aber auch Meidling, Margareten und Hitzing. Die Umweltschutzorganisation fordert deshalb für die Sanierung Geld vom Nationalen Katastrophenfonds.
9: Wir haben berechnet, dass der Schaden ungefähr sich auf 1,6 Milliarden Euro beläuft, österreichweit, und dieses Geld muss freigemacht werden.
8: So Greenpeace-Sprecher Stadler. Meldungen kommen zudem auch von möglicherweise asbestbelasteten Wohnbauten, wie einem Gemeindebau am Handelsquai.
7: Nach den Schulen wollen auch die Kindergärten einen Hitzeschutzplan. Kleine Kinder würden unter hohen Temperaturen besonders leiden, sagt der Kindergartenbetreiber Kinder in Wien, Kiwi. Die Kindergärten hätten zudem den ganzen Sommer offen. Kiwi verlangt zumindest Bäume bzw. Begrünung. Dafür brauche es Geld. Wer sich über Taxis in Wien beschweren will, kann das über die Innung und eine eigens dafür eingerichtete Beschwerdestelle machen. Eine Bilanz zeigt, für Unmut sorgt vor allem, wenn Taxler kurze Fahrten oder Kartenzahlung ablehnen. Nicola Corazza berichtet.
10: An die 8000 Taxis gibt es in Wien. Dass sich nicht immer alle korrekt verhalten, weiß man auch bei der Taxi-Innung, so deren Obmann Resol Ekrem Gönültasch.
11: Es kommt bei uns auch teilweise vor, dass sich unsere Fahrgäste bei uns beschweren, dass hin und wieder einige Kolleginnen und Kollegen keine Fahrten annehmen, wenn es eine Kartenzahlung ist.
10: Seit 2 Jahren können Fahrten per QR-Code im Taxi bewertet werden. 13.000 Rückmeldungen gäbe es bisher. Davon seien 95% positiv, so der Spartenobmann. Beschwerden behandle man in der einmal wöchentlich tagenden Beschwerdekommission und gäbe Beweise an das Verkehrsamt weiter. Da Taxilenkerausweise seit 2021 alle 5 Jahre verlängert werden müssen, können unkorrekte Taxler aus dem Verkehr gezogen werden, indem ihr Ausweis nicht verlängert wird.
7: Und der digitale Matura-Segen Be Blessed der Erzdiözese Wien war heuer besonders gefragt. Österreichweit haben sich 5.155 Maturantinnen und Maturanten dafür angemeldet, 43% mehr als voriges Jahr. Der Segen über WhatsApp soll Mut und Zuversicht zusprechen. Am häufigsten nachgefragt war er heuer für Mathe. Das waren die Nachrichten, damit zum Wiener Wetter und Jeremy Fernandes.
5: Jetzt im Moment haben wir 18 bis 20 Grad, im Laufe des Vormittags setzt sich immer mehr die Sonne durch. Auch der Nordwestwind ist wieder da, den kennen wir bereits recht gut, der legt wieder zu. Es wird recht warm heute, wir bekommen bis zu 28 Grad. Morgen Freitag scheint dann die Sonne von früh bis spät, perfektes Badewetter bei bis zu 30 Grad. Und damit zu Andrea Rosenberger und der besten Verkehrsinformation der Stadt.
12: Fahren wir gleich zur Tangente in Fahrtrichtung Graz. Hier brauchen Sie nach wie vor eine halbe Stunde länger, beziehungsweise eigentlich über eine halbe Stunde zwischen hier Städten und dem Knoten Prater. Ebenso dann auch bei der Abfahrt zur A4. Denn auf der A4 Richtung Ungarn gibt es seit heute vom Knoten Prater bis zur Simmeringer Heide eine neue Baustellenführung. Wer dann weiter Richtung Flughafen bzw. Ungarn fahren möchte, kann noch den baulich getrennten rechten Fahrstreifen benutzen. Verzögerungen gibt es auch noch auf der A22 bei der Zufahrt zu Tangente, auf der Reichsbrücke stadteinwärts, am Döblinger Gürtel, hier geht Stau bis zur Heiligen Städterlände zurück und etwas Geduld brauchen Sie derzeit auch auf der Altmannsdorfer Straße stadtauswärts.
5: Gute Fahrt!
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5: Einen schönen Donnerstagvormittag wünsche ich Ihnen. Ja, die Beatles haben uns damals schon gezeigt, gute Musik muss nicht lang sein. Help zum Beispiel dauert gerade mal gute 2 Minuten. Herr Majesty bringt das sogar auf nur 23 Sekunden, das kürzeste Beatles-Lied überhaupt auf einem Album. Ticket to Ride ist dagegen mit gut 3 Minuten 10 fast schon ein Langstreckenlauf im Vergleich, aber es ist einfach gute Musik. Jede Sekunde davon zahlt sich aus. Und damit schönen Vormittag mit Radio.

0: Just Can't Get Enough hier auf Radio Wien und das kann ich auf euch ummünzen, Bernie Weisinger Andrea Rosenberger. Ihr könnt einfach nicht genug bekommen.
1: Also ich habe gedacht, du kannst von uns nicht genug bekommen.
2: Auch gedacht,
0: ja, es beruht auf Gegenseitigkeit. Aber irgendwann müsst ihr dann auch schon wieder rausgehen aus dem Studio.
2: Ja, aber der Kaffee schreit. Der schreit förmlich.
1: Das Bett.
2: Ja, der ruft. Der Kaffee.
0: Aber vorher, ihr beiden, klären wir noch etwas.
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0: Jede Menge Kulturveranstaltungen bietet der Sommer in unserer Stadt. Das Literatur-Open-Air O-Töne präsentiert zum Beispiel ab heute bei freiem Eintritt auf dem Museumsquartier Sommerbühne ein vielfältiges Programm mit prominenten und neuen Stimmen der österreichischen Literatur.
2: Ja, und zum Museumsquartier wollen wir auch heute unsere Frage zum Tag stellen. Das Museumsquartier beherbergt ja 9 große Kultureinrichtungen, wie zum Beispiel eben die Kunsthalle Wien oder auch das Zoom-Kindermuseum.

0: Und direkt im Museumsquartier befindet sich auch ein ganz ein spezielles Theaterhaus für junges Publikum.
1: So, und jetzt gut, wie heißt das Theaterhaus mit Fokus auf junges Publikum im Museumsquartier?
2: Elke, einen schönen guten Morgen.
3: Ja, hallihallo.
1: Hallo.
3: Ja,
1: morgen. Ja,
2: eine großartige Chance jetzt, dass Sie die Frage zum Tag auflösen. Hm? Es ist nicht so schwer.
3: Ja, das ist ganz leicht.
2: Ja.
3: Ich verrate gleich mal, das ist der Dschungel.
2: Jawohl, der Dschungel ist das natürlich.
1: Super. Großartig.
2: Waren Sie schon mal im Dschungel?
3: Ja, war ich auch schon mal. War ein sehr cooles Theaterstück.
2: Also Sie kennen auf jeden Fall das Museumsquartier und kennen und lieben es so wie ich wahrscheinlich. Elke, herzlichen Glückwunsch. Das Radio Wien Überraschungspaket ist schon auf dem Weg zu Ihnen. Haben Sie doch einen schönen, feinen Tag.
1: Baba.
3: Ja, ja auch.
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Eurythmics hier auf Radio Wien. Einen schönen Start in diesen Donnerstagvormittag wünsche ich Ihnen. Das gleich mit Rock Me Amadeus. Da können wir gleich ein paar Aufwärmübungen gemeinsam machen. Falls Sie noch nicht munter sind, da hilft uns der Falco. Das ist überhaupt kein Problem. Gleich nach Keen und Everybody's Changing. Das ist einfach gute Musik hier auf Radio Wien.

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0: Falco, Rock Me Amadeus.

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6: Gleich ist es 39. Jetzt liegen die Temperaturen im Bereich zwischen 18 und 20 Grad. Aber sie klettern heute noch im Laufe des Tages weiter rauf. Der Sonnenschein überwiegt heute Donnerstag. Im Laufe des Tages sind aber auch Wolken durch, die vor allem anfangs dichter sind. Auch der Nordwestwind legt allmählich wieder zu, aber er ist heute nicht so stark wie zuletzt. Es wird sehr warm, die Temperaturen, die steigen auf bis zu 28 Grad. Morgen Freitag, perfektes Badewetter. Die Sonne scheint von früh bis spät, Wolken gibt es nur wenige und wir bekommen morgen bis zu 30 Grad. 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Eine Dreiviertelstunde dauert es länger auf der S2 unter Tangente Richtung Graz zwischen dem Rautenweg und dem Knotenprater. In weiterer Folge auf der A4 Richtung Ungarn vom Knotenprater bis zur Simmeringer Heide 10 Minuten mehr vor einer Baustelle. Stau dadurch auch auf der A22 ab der Reichsbrücke, ein Plus von 20 Minuten auf der Reichsbrücke stadteinwärts und Stau auch am Handelsgame. Bei dem eine gute Fahrt.
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0: 9.43 Uhr, Radio Wien ist ja. Schönen Donnerstagvormittag wünsche ich Ihnen und natürlich auch einen tierischen Sommer. Vielleicht haben Sie bereits von unserer Fotoaktion gehört, die einige bereits animiert haben, uns die besten Schnappschüsse von ihrem Vierbeiner zu schicken. Vielen herzlichen Dank schon mal dafür. Wir freuen uns über alle Einsendungen und da ist es völlig egal, ob Sie gerade den besten Moment im Urlaub erwischen oder zu Hause. Egal ob Hund, Katze, Vogel, Fisch oder Raupe. Wie in Ihrem Fall, Christian aus dem 21. Bezirk. Hallo.
1: Ah, hallo, ja, natürlich, ich bin's, ja.
0: Sie haben uns einen wunderschönen Schnappschuss geschickt.
1: Ja, der ist diesen Samstag entstanden, beim Marillenpflücken.
0: Ja, wir haben ja dank Ihres Schnappschusses den größten Fan aktuell von Ihrem Marillenbaum kennenlernen dürfen, nämlich die Raupe des Wiener Nachtpfauenauges.
1: Ja, genau. Und der war dann am Baum und wir haben ihn dann beim Pflücken beobachtet. Dann ist er vom Baum runter und hat sich dann in einer Tuje versteckt. Und da haben wir das Pflücken beendet kurzzeitig und ihn mehr oder weniger beschützt, weil wir gedacht haben, hoffentlich kommt das nicht ein Vogel und frisst ihn zusammen. Aber er hat dann die Tuje erreicht und wir konnten dann weiter pflücken.
0: Schön. Haben Sie ihn beschützen können?
1: Ich konnte ihn beschützen, ja, mit der Gattin.
0: Sie haben ja geschrieben, der größte Schmetterling Europas.
1: Ja, also ich habe ein Foto gemacht und auf Google hat man dann den Treffer gelandet und da habe ich dann diese Information, wie uns ist nur aufgefallen, dass das eine Riesenraupe ist und das natürlich, da mussten wir gleich nachschauen, was ist denn das für eine Raupe überhaupt.
0: Ja, und diese Riesenraupe, die fühlt sich recht wohl auf ihrem Marienbaum.
1: Ja, auf jeden Fall, ja. Und wir werden auch, wenn wir weiter pflücken, immer schauen, dass er nicht irgendwo ist und dass man dann vielleicht die Leiter da hinstellen, den schützt man schon. Also das auf jeden Fall.
0: Großartig. Also so stelle ich mir jetzt Ihren Sommer vor, gell? Gemeinsam mit dem Schmetterling,
1: ja, genau,
0: gemütlich im Garten verbringen.
1: Aufpasserdienste, genau, im Sommer, ja. Ja, natürlich.
0: Das ist sehr gut. Und zufrieden auch bisher mit dem Wetter?
1: Ja, natürlich. Die Hitze war zwar wild, aber heute zum Beispiel ist es sehr angenehm. Ja, also das ist klar im Sommer, dass es heiß ist und mit dem muss man rechnen, sage ich mal. Nicht? Und ja, wir haben am Samstag Marillen pflückt, da war es auch nicht gerade kalt, nicht? Aber das ist kein Problem. Also, ja.
0: Dann möchte ich mich nochmal bei Ihnen bedanken. Vielen Dank auf jeden Fall für Ihren Schnappschuss, den Sie uns geschickt haben.
1: Ja, danke schön.
0: Und
1: danke.
0: Weiterhin viel Spaß beim Beobachten gemeinsam mit der Gattin.
1: Ja, super. Auch einen schönen Sommer wünsche ich Ihnen. Gerne. Gell?
0: Vielen, vielen, vielen, vielen Dank. Und dann zeigen Sie uns genauso wie der Christian Ihren besten Schnappschuss, egal ob in Wien oder anderswo, an Ihrem Lieblingsurlaubsort, dem Zweitwohnsitz oder bei Freunden. Alle Informationen erhalten Sie auf wienorf.at.

9.55 Uhr, schön, dass wir Sie ein Stück begleiten dürfen an diesem Donnerstagvormittag mit einfach guter Musik und mit den Radio Wien Nachrichten. In 5 Minuten begrüßt Sie Thomas Edinger, der freut sich schon auf Sie. Davor geht sich noch ein Stück Musikgeschichte aus. Die Rolling Stones, hier für Sie auf Radio Wien.

0: Einfach gute Musik, die Rolling Stones hier auf Radio Wien. Es ist Donnerstag, der 9. Juli, gleich 10 Uhr im Nachrichtenstudio für Sie. Thomas Edinger.
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2: Die WHO rechnet damit, dass die Zahl der Krebserkrankungen deutlich steigt. Die Stadt Wien hat einen neuen Pächter für das Schloss Neugebäude gefunden. Das Wiener Wetter überwiegend sonnig, warm und windig. Schönen Vormittag. Bis 2050 könnten weltweit jedes Jahr fast doppelt so viele Menschen an Krebs erkranken wie 2024. Zu dem ernüchternden Ergebnis kommt die Weltgesundheitsorganisation WHO. Sie hat sich die globale Situation rund um Krebserkrankungen und Diagnosen angeschaut. Raphael Kapscher berichtet.
3: Die Zahl der Krebsdiagnosen steigt weltweit. Wie gefährlich eine Erkrankung ist, hängt laut dem neuen WHO-Bericht aber auch stark davon ab, wo man lebt. Besonders deutlich zeigt sich das am Beispiel Brustkrebs, erklärt WHO-Experte André Ilbavi.
4: Brustkrebs ist heute in vielen reichen Ländern in Europa und Amerika eine Krankheit, die 90-95% der Frauen überwinden. Der Großteil der Frauen mit Brustkrebs in Afrika überlebt die Diagnose, hingegen nicht.
3: Verantwortlich dafür sind dort vor allem die fehlende Früherkennung und der schwierige Zugang zu Behandlungen. Dabei wären laut dem Bericht der WHO grundsätzlich fast 40% aller Krebserkrankungen weltweit vermeidbar. Was vielerorts fehlt, ist aber die Umsetzung und Finanzierung besserer Diagnose- und Behandlungsangebote.
2: In Wien gibt es immer mehr Fälle von Asbeststraßen. Die Umweltschutzorganisation Greenpeace hat mittlerweile 20 Flächen in der Stadt überprüft. Aber auch abseits der mit Asbest asphaltierten Straßen kommen Meldungen, etwa über einen möglicherweise verseuchten Gemeindebau am Handelskai. Die Stadt hat einen neuen Pächter für das Schloss Neugebäude gefunden. Über ein halbes Jahr nach der Insolvenz des vorigen dem Kulturverein Simmering, der Eventveranstalter Coop Life Marketing GmbH und Co. KG übernimmt. Mehr von Daniel Ammerhauser.
5: Nach längerer Suche der Stadt nach einem Pächter soll nun das Schloss Neugebäude in Simmering wieder zu einem Veranstaltungsort werden, so einer der vier Coop-Geschäftsführer Robert Brasch.
6: Wir wollen dieses herrliche Schloss zu einem offenen Ort machen, zu einem belebten Ort.
5: Auch Kulturvereine sollen angebunden werden. Jetzt wird das Schloss adaptiert.
6: Ja, wir werden jetzt einmal die nächsten Wochen nutzen, einmal alles zu entrümpeln und zu refreshen, wie man so schön sagt.
5: So Brasch, erste Veranstaltung.

0: Veranstaltungen soll es im Herbst geben. Nach den Problemen mit dem Kulturverein Simmering inklusive mutmaßlich verschwundener Gelder und Plate trotz hoher Förderungen soll also damit der Neustart für Schloss Neugebäude gelingen.
1: Und ein ungewöhnliches Geschenk hat es für die Teilnehmer des NATO-Gipfels in Ankara gestern gegeben. Der Gastgeber, der türkische Präsident Erdogan, hat jedem Regierungschef einen Revolver samt einer Schachtel Munition mitgegeben. In die Waffen war der Name des jeweils Beschenkten eingraviert, dazu eine Ausfuhrgenehmigung. Das waren die Nachrichten, damit zum Wiener Wetter und Jeremy Fernandes.
2: Zwischen 19 und 21 Grad, derzeit aber da geht sie noch was aus heute im Laufe des Tages. Da klettern die Temperaturen noch weiter rauf. Es begleiten uns zwar Wolken, auch in den nächsten Stunden. Und auch der Nordwestwind, der legt allmählich zu. Aber der ist heute nicht mehr so stark wie zuletzt. Und wir bekommen heute bis zu 28 Grad. Morgen Freitag überhaupt Badewetter. Sonne von früh bis spät und das bei bis zu 30 Grad. Und damit zur besten Verkehrsinformation der Stadt, Radio Wien, und wir sind auf der Tangente Richtung Graz bzw. auf der S2. Da verlieren Sie eine halbe Stunde zwischen dem Rautenweg und dem Knotenbrater. In weiterer Folge auf der A4 Richtung Ungarn vom Knotenbrater bis zur Simmeringer Heide. 10 Minuten mehr vor der Baustelle. Stau dadurch auch auf der A22 ab der Reichsbrücke und auf der Reichsbrücke stadteinwärts. Stau auch auf der Praterstraße stadteinwärts und am äußeren Währinger Gürtel. Dann noch eine Meldung für Niederösterreich. A1 Westautobahn Richtung Salzburg zwischen St. Pölten Süd und Losdorf. Da ist die baulich getrennte linke Fahrspur wegen der Arbeiten nach einem Unfall bis Mittag gesperrt. Den baulich getrennten rechten Fahrstreifen, den können Sie nutzen.
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2: Und damit Sie gemütlich durch den Donnerstagvormittag kommen, einfach gute Musik. Johnny Hates Jazz, ich habe Top Loader für Sie und den Anfang, den macht jetzt die kanadische Musikerin und Songwriterin Shania Twain.

Einfach gute Musik ist das. Am Donnerstagvormittag einen schönen wünsche ich Ihnen. Gleich haben wir für Sie einen Classic-Hit von U2. Angel of Harlem. Davor Olivia Newton-John mit Magic hier auf Radio Wien.

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3: Es ist 10.30 Uhr, die aktuellen Temperaturen. Die liegen derzeit im Bereich zwischen 19 und 22 Grad. Der Sonnenschein, der überwiegt heute Donnerstag. Im Laufe des Tages ziehen aber auch Wolken durch, die vor allem anfangs dichter sind. Der Nordwestwind, der legt allmählich wieder zu und weht mit Böen um die 40 km/h. Damit ist er aber nicht mehr so stark wie zuletzt. Es wird sehr warm, die Temperatur, die steigt auf bis zu 28 Grad heute. Ja, und morgen Freitag überhaupt perfektes Badewetter. Die Sonne, die scheint dann morgen früh. Von früh bis spät eben Wolken gibt es nur wenige. Der Wind aus West bis Nordwest, der ist dann noch mäßig und die Temperatur, die erreicht morgen bis zu 30 Grad. 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Eine halbe Stunde benötigen Sie mehr auf der S2 und der Tangente Richtung Graz zwischen dem Rautenweg und dem Knotenprater. In weiterer Folge auf der A4 Richtung Ungarn vom Knotenprater bis zur Simmeringer Heide. 10 Minuten mehr vor einer Baustelle im Stau, dadurch auch auf der Seitenhafenstraße. Niederösterreich, A1 Westautobahn Richtung Salzburg zwischen St. Pölten Süd und Losdorf. Da ist die baulich getrennte linke Fahrspur wegen der Arbeiten nach einem Unfall bis Mittag gesperrt. Den baulich getrennten rechten Fahrstreifen, den können Sie nutzen.
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0: einfach gute Musik, die gleich aus Österreich kommt. King & Potter, ein Wiener Popduo, gleich für Sie am Start hier auf Radio Wien. Am Donnerstag, dem 9. Juli, wir beschäftigen uns heute mit einem wichtigen Thema für uns alle. Ja, vor allem für diejenigen, die demnächst in den Urlaub fahren. Es geht um das Bezahlen im Urlaub. Soll ich überhaupt Bargeld mitnehmen? Und wenn ja, wie viel? Wenn ich mit Karte zahle, welche Kosten können anfallen? Wie schaut das außerhalb des Euroraums aus? Michaela Kollmann, Konsumentenschützerin der Arbeiterkammer Wien. Gibt es überhaupt das eine Zahlungsmittel für den Urlaub?
1: Das perfekte Reisezahlungsmittel gibt es leider nicht. Meiner Meinung nach wäre gut ein Mix aus Bargeld und einer Karte. Wenn man nur Bargeld dabei hat, ist es ein Sicherheitsrisiko, weil wenn Bargeld gestohlen wird, ist es tatsächlich weg. Bei Karten würde ich empfehlen, zumindest eine Debitkarte dabei zu haben. Da ist man sicher auf der guten Seite. Bei der Debitkarte können allerdings im Urlaubsland dann Spesen anfallen.
0: Ja, dann schauen wir gleich in die Urlaubsländer zunächst. Aber was gilt in Österreich? Können da zusätzliche Kosten anfallen und wenn ja, welche?
1: In Österreich ist das Bezahlen in Hotels, Restaurants, Geschäften mit der Kreditkarte und mit der Bankomatkarte spesenfrei. Auch Geld beheben ist mit der Bankomatkarte spesenfrei. Was anfallen können, ist beim Girokonto Buchungszeilengebühren. Aufpassen muss man bei Automaten von sogenannten Abwicklungsgesellschaften. Diese können Gebühren verrechnen. Die Spesen müssen aber am Display angezeigt werden und man kann dann die Transaktion auch noch abbrechen. Wichtig ist, Bargeldbehebungen mit der Kreditkarte sind sehr teuer. Die sollte man auf jeden Fall vermeiden.
0: Und was ist jetzt im Euroraum zu beachten? Zum Beispiel in beliebten Urlaubsländern wie Italien, Spanien oder Kroatien?
1: Im Euroraum fallen keine zusätzlichen Kosten bei der Nutzung von der Bankomatkarte oder Kreditkarte an, wenn man zum Beispiel im Geschäft oder im Hotel bezahlt. Beim Geldbeheben mit der Bankomatkarte können allerdings die ausländischen Zahlungsdiensteanbieter Kosten verrechnen. Auch hier muss wieder die Gebühr am Display angezeigt werden. Vor allem in Urlaubsländern wie Kroatien kommt das vor, aber auch in Deutschland. Bargeldbehebungen, auch hier wieder, sind teuer mit der Kreditkarte, bitte unbedingt vermeiden.
0: Okay, jetzt ist es aber so, EU ist nicht gleich Euroraum. Wie sieht es denn außerhalb des Euroraums aus, also zum Beispiel in Tschechien oder Ungarn?
1: Bei Kartentransaktionen außerhalb des Euroraums können Gebühren jedenfalls anfallen, nicht nur außerhalb des Euroraums in der EU, sondern weltweit. In diesem Zusammenhang möchte ich auf unseren AK-Bankenrechner verweisen. Wir haben einen Zahlungskartenrechner, wo man diese Gebühren vorab vergleichen kann und sich das vorab schon anschauen kann.
0: Ja, und gleich hören wir noch mehr dazu und sprechen über allfallende Spesen bei Bankomat und Kreditkarten außerhalb des Euroraums.

0: Bargeld, Bankomatkarte, Kreditkarte, die Arbeiterkammer gibt uns heute Tipps zum Bezahlen im Urlaub. Jetzt geht es um anfallende Spesen. Konsumentenschützerin Michaela Kollmann, wie unterscheiden sich denn die Spesen bei Bankomat und Kreditkarten außerhalb des Euroraums?
1: Bis vor ein paar Jahren waren diese Gebühren auch einheitlich. Mittlerweile gibt es kleine Unterschiede zwischen den Banken. Ein Richtwert kann sein, für 100 Euro zum Beispiel, wenn man mit der Karte bezahlt, sind die Spesen rund 2 Euro. Wenn man mit der Karte Geld behebt, betragen die Spesen für 100 Euro rund 3 Euro. Diese Entgelte setzen sich aus einem fixen und einem prozentuellen Betrag zusammen. Das heißt, es ist unwirtschaftlich, wenn man viele kleine Beträge bar behebt. Besser ist einmal einen größeren Betrag zu beheben. Bei Kreditkarten außerhalb des Euroraumes entstehen beim Bezahlen Manipulationsspesen, die bis zu 2% betragen können, jedoch ohne Mindestspesen. Bargeldbehebungen mit der Kreditkarte sind sehr teuer, das haben wir schon erwähnt. Es sollte jedenfalls die Bankomatkarte bevorzugt werden und die Gesamtspesen in so einem Fall können bis zu 5% betragen. Und es werden auch saftige Mindestspesen verrechnet.
0: Das heißt, worüber sollte ich mich vorab bei der Bank informieren, wenn ich vorhabe, im Urlaub mit Karten zu zahlen?
1: Wichtig ist, dass auch die Karte im Urlaubsland akzeptiert wird. Es gibt weltweit verschiedene Technologien, die Banken hier anwenden. Man sollte mit der Bank sprechen, ob man die Karte freischalten muss. Der technische Begriff heißt Geocontrol. Geocontrol kann man auch im Online-Banking bei den unterschiedlichen Banken deaktivieren oder aktivieren.
0: Okay, und haben Sie vielleicht noch ein paar abschließende Tipps, die wichtig sein können?
1: Wichtig sind eben, dass man auf die Mindestspesen und auf die Spesen allgemein schaut und das vorher vergleicht. Ja. Wichtig auch, wenn man bei Automaten behebt, die nicht unbedingt bei einer Bank liegen, genau auf den Display achten, welche Spesen sind angegeben. Eventuell kann man die Transaktion dann auch noch abbrechen, wenn diese zu hoch sind. Und nach dem Urlaub ist es sinnvoll, die Kontoauszüge zu kontrollieren und wenn es strittige Abbuchungen gibt, die sofort bitte reklamieren. Auch ein wichtiger Punkt, Ratenzahlungen bei Kreditkarten sind sehr teuer. Die Zinsen betragen bis zu 15%, also auch das sollte man vermeiden.
0: Ja, vielen, vielen, vielen Dank und in diesem Sinne schönen Urlaub, wenn Sie ihn noch vor sich haben. Und alle Infos zum Bezahlen im Urlaub zusammengefasst finden Sie natürlich auch online bei uns auf wien.orf.at.

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2: Donnerstag, 9. Juli, 11 Uhr im Nachrichtenstudio für Sie, Thomas Edinger.
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4: Gemeinnützige Arbeit könnte die vollen Gefängnisse entlasten. Unternehmen erwarten nicht viel von den angekündigten Wirtschaftskammerreformen. Das Wiener Wetter überwiegend sonnig, windig und warm. Schönen Vormittag. In Österreichs Gefängnissen sitzen aktuell über 10.000 Häftlinge. Zum Vergleich, in Deutschland ist die Zahl im Verhältnis zu den Einwohnern um 50% niedriger. Warum es bei uns so viele Häftlinge gibt und was man dagegen tun kann, Saskia Fenenbos berichtet.
5: Von neuen Straftatbeständen wie Cybercrime bis hin zu höheren Strafen bei Alkounfällen. Das sind für Monika Stemkowski, Leiterin der Abteilung für Kriminologie an der Universität Wien, die Hauptgründe, warum in Österreichs Gefängnissen immer mehr Menschen einsitzen, obwohl die Zahl der Verurteilungen zurückgegangen ist. Abhilfe könne hier bei geringen Delikten gemeinnützige Arbeit statt Haft bringen.
6: Natürlich muss man sich die Details genau überlegen, in welchen Fällen diese Sanktion angewandt werden sollte.
5: Auch für die NEOS wäre das eine denkbare Möglichkeit, sagt Justizsprecherin Sophie Wotschke.
7: Das insbesondere bei geringen Haftstrafen, damit die Leute eben nicht aus dem Leben rausgerissen werden, sondern stattdessen gemeinnützig arbeiten, Struktur in ihr Leben bekommen.
5: In der ÖVP wollte man trotz mehrfacher Nachfrage dazu nicht Stellung nehmen.
4: Bis 2050 könnten weltweit jedes Jahr fast doppelt so viele Menschen an Krebs erkranken wie 2024. Zu dem Ergebnis kommt die Weltgesundheitsorganisation. Die Chance zu überleben hängt davon ab, wo man lebt. Bei Brustkrebs sind es in reichen Ländern 90-95%. In Afrika hingegen stirbt der Großteil. Spitzengehälter und eine aufgeblähte Verwaltung. Mit dem jüngsten Rechnungshofbericht ist der Druck auf die Wirtschaftskammer noch einmal gestiegen. Reformen sind angekündigt, etliche Unternehmen erwarten sich davon aber nicht viel. Paul Sihosch berichtet.
8: Matthias Lauber ist Pressefotograf in Oberösterreich. Der Einzelunternehmer kritisiert die fehlende Unterstützung der Kammer. Es seien viele zuständig, aber geholfen werde nicht.
9: Wenn ich ein Mitglied bin bei einem Automobilclub, wenn ich eine Panne habe, rufe ich an, kommt der Abschleppdienst. Wenn ich Mitglied bei der Wirtschaftskammer bin und ein Problem habe, kommt eigentlich gar nichts. Es kommen viele Erklärungsversuche ohne irgendeine Lösung.
8: Vom angekündigten Transformationsprozess erwarte sich Lauber nicht viel. Massive Kürzungen in der WKO fordert Remus-Chef und Investor Stefan Zöchling.
10: Ich hätte gesagt, 100 Millionen pro Jahr müssten einsparbar sein. Das ist, glaube ich, zumutbar. Und das geht aber nur wiederum, wenn wir auch die Strukturreformen in den Ländern angehen.
8: Andere, etwa Intersport-Chef Franz Koll, sehen die geplante Reform der WKO als Chance für Veränderung für Kammer und Wirtschaft.
4: Und Emma sowie Noah waren voriges Jahr die beliebtesten Babynamen in Österreich. Emma ist laut Zahlen der Statistik Austria 559 Mal vergeben worden, Noah 675 Mal. Dahinter folgen auf den Stockerlplätzen Vorjahressiegerin Emilia und Marie bei den Mädchen. Paul und Maximilian sind bei den Buben auf Platz 2 und 3. Das waren die Nachrichten, damit zum Wiener Wetter und Jeremy Fernandes.
2: 22 Grad aktuell bei der Hohen Warte, genauso 22 in Stammersdorf und in der inneren Stadt. Ja, heute Donnerstag überwiegt der Sonnenschein. Im Laufe des Tages ziehen aber auch ein paar Wolken durch, die uns vor allem anfangs dichter vorkommen können. Auch der Nordwestwind, der begleitet uns heute im Laufe des Tages, aber er ist nicht so stark wie zuletzt. Es wird sehr warm heute. Wir bekommen im Laufe des Tages bis zu 28 Grad. Morgen Freitag scheint die Sonne von früh bis spät. Wolken gibt es nur weniger über uns. Also perfektes Badewetter bei bis zu 30 Grad. 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Und nach wie vor dauert es eine halbe Stunde länger auf der S2 und der Tangente Richtung Graz zwischen dem Rautenweg und dem Knotenprater. In weiterer Folge auf der A4 Richtung Ungarn vom Knotenprater bis zur Simmeringer Heide 10 Minuten mehr vor einer Baustelle. Stau dadurch auch auf der Seitenhafenstraße. Niederösterreich A1 Westautobahn Richtung Salzburg zwischen St. Pölten Süd und Losdorf. Da ist die baulich getrennte linke Fahrspur wegen der Arbeiten nach einem Unfall bis Mittag gesperrt. Sie können den baulich getrennten rechten Fahrstreifen nutzen.
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2: Ja, dass das Leben sich manchmal anfühlen kann wie auf einer Achterbahn. Davon will uns der Ronan Keating gleich ein Lied singen. Davor gibt's den Final Countdown hier auf Radio Wien. Schönen Donnerstag jetzt mit Europe.

0: Elton John ist das. Einfach gute Musik am Donnerstag um 11.16 Uhr.
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0: Dass es eine ungewöhnliche Ähnlichkeit zwischen künstlicher Intelligenz und der Tierwelt gibt, das beweist die chinesische Künstlerin Miao Ying in ihrer aktuellen Ausstellung Come Sit Stay. Sie führt den technischen Bedingungen von künstlicher Intelligenz vor Augen und thematisiert zugleich den zutiefst menschlichen Wunsch nach Kontrolle über diese neue Technologie. Zu sehen ist die Schau bis 4. Oktober im Belvedere 21 im 3. Bezirk. Für zahlreiche Lachmuskelkontraktionen sorgen übermorgen Samstagabend die Comedy Mummies, hosted bei Gerti aus Döbling auf der Czauner Bühne im 16. Mit dabei sind da zum Beispiel Eva-Maria Marold, Verena Scheitz mit Thomas Schreibeis und Petra Kreuzer. Sie präsentieren Highlights aus den einzelnen Programmen. Beginn ist um 19.30 Uhr, Restkarten sind noch erhältlich. Spielen, basteln und gemeinsam herumtollen, das können Kinder und Jugendliche von 6 bis 13 Jahren heute Nachmittag und Freitagnachmittag am Karl-Seitz-Hof in Florisdorf. Von 14.30 Uhr bis 19.30 Uhr sorgt hier die Parkbetreuung 21 für jede Menge an Aktivitäten. Einfach vorbeikommen und mitmachen. Anmeldung ist keine erforderlich, die Teilnahme ist kostenlos.

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1: 11.30 Uhr, heute Donnerstag, überwiegt der Sonnenschein. Aktuell liegen die Temperaturen um die 23 Grad. Wir können uns aber in den nächsten Stunden noch über deutlich mehr freuen. Bis zu 28 Grad sind heute noch drinnen. Und wem das nicht genug ist, zum Beispiel mir, morgen Freitag gibt es überhaupt Sonne von früh bis spät. Perfektes Badewetter bei bis zu 30 Grad. Und damit zur schnellsten Verkehrsinformation der Stadt, Radio Wien hier. Und da brauchen Sie 20 Minuten mehr auf der Tangente Richtung Graz zwischen Hirstetten und dem Knoten Prater. Niederösterreich A1, Westautobahn Richtung Salzburg zwischen St. Pölten Süd und Losdorf ist die baulich getrennte linke Fahrspur wegen der Arbeit nach einem Unfall bis Mittag gesperrt. Den baulich getrennten rechten Fahrstreifen bitte nutzen. Und Burgenland S4, Mattersburger Schnellstraße Richtung Mattersburg zwischen Bad Sauerbrunn und Sickles. Sperre wegen Arbeiten. Der Verkehr wird durch Bad Sauerbrunn umgeleitet. Die Sperre dauert an bis ca. 13 Uhr.
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Millionen Lichter, Thomas David hier auf Radio Wien. Ja, viele Millionen Lichter leuchten weltweit in diesem Moment für Bonnie Tyler. Wie jetzt bekannt geworden ist die Popsängerin mit der markant rauchigen Rockstimme in der Nacht auf heute im Alter von 75 Jahren gestorben. Was bleibt? Es sind ihre Songs, die ja für Generationen zu Hymnen geworden sind, wie eben Total Eclipse of the Heart oder It's a Heartache. Jetzt für Sie hier auf Radio Wien und ein ausführliches Porträt über Bonnie Tyler bekommen Sie um 12 im Radio Wien Stadtstudio.

0: Einfach gute Musik hier auf Radio Wien. Es ist 11.50 Uhr. Gleich in 10 Minuten das Radio Wien Stadtjournal. Das Radio Wien Stadtjournal mit Daniel Ammerhauser. Daniel, bei dir geht es auch um die Festnahme nach einem Mord von vor 2 Wochen in Mariahilf.
1: Ja, damals wird eine 70-Jährige tot mit Stichverletzungen in ihrer Wohnung gefunden. Die Polizei ermittelt einen 24-jährigen Mann als tatverdächtig, ein russischer Staatsangehöriger, der sich ins Ausland abgesetzt haben soll. Nun konnte er in Nizza festgenommen werden.
0: Mehr dazu gleich im Stadtjournal um 12.
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0: Radio Wien hier am Donnerstag, dem 9.
1: Diese
0: Juli.
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0: 12 Uhr im Nachrichtenstudio für Sie, Daniel Ammerhauser.
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3: Verdächtiger nach Mord an 70-Jähriger in Maria Hilf gefasst. Sängerin Bonnie Tyler ist tot. Das Wetter oft sonnig, windig und warm. Angenehme Mittagsstunde. Nach dem Mord an einer 70-jährigen Frau in Maria Hilf Ende Juni ist nun ein Verdächtiger festgenommen worden. Der 24-Jährige war bereits kurz nach der Tat unter Mordverdacht. Nun wurde er in Frankreich aufgespürt. Mehr von Thomas Kickinger.
4: Am 25. Juni wurde die 70-jährige Frau tot in ihrer Wohnung am Naschmarkt aufgefunden. Die Leiche wies mehrere Stichverletzungen auf. Ermittlungen im privaten Umfeld der Frau führten rasch zu einem russischen Staatsbürger, so Polizeisprecherin Julia Schick.
5: Der 24-Jährige stand in einem Bekanntschaftsverhältnis zu der 70-jährigen Frau und dadurch führt das die Ermittler zu dem Mann.
4: Am Tag nach der Tat wurde die internationale Fahndung nach dem flüchtigen Mann eingeleitet. Kurz darauf war klar, dass der 24-jährige Österreich Richtung Frankreich verlassen hatte. Am Mittwochabend ist er im Raum Nizza entdeckt und festgenommen worden. Weitere Ermittlungen zum Motiv sind noch im Gang.
3: In Österreichs Gefängnissen sitzen aktuell über 10.000 Häftlinge. Zum Vergleich, in Deutschland ist die Zahl im Verhältnis zu den Einwohnern um 50% niedriger. Um die Gefängnisse zu entlasten, können sich Experten bei bestimmten Vergehen gemeinnützige Arbeit anstatt Haft vorstellen. Die Kritik rund um asbestverseuchten Asphalt in Wien reißt nicht ab. Jetzt kritisiert die FPÖ die Stadtregierung scharf. Noch im Mai habe man das Asbestproblem in einer schriftlichen Anfrage verneint, sagen die Freiheitlichen. Doch die Sache ist nicht ganz so einfach, wie Bernd Matschedolnik berichtet.
6: Ende März stellen die freiheitlichen Gemeinderäte Stumpf und Kraus eine schriftliche Anfrage, und zwar an Umweltstadtrat Jürgen Czernohorski von der SPÖ. Nämlich, ob die Stadt Wien ausschließen könne, dass Material aus den asbestverseuchten Steinbrüchen im Burgenland bezogen worden wäre. In der Beantwortung Anfang Mai heißt es, dass weder die MA 48 noch 58 Material bezogen haben und auch Stichproben beim Streusplitt keine Verseuchung zeigten. Es geht also um Streumaterial und Schotter und nicht um Asphalt. Solcher wurde ja asbestverseucht inzwischen in mehreren Fällen in Straßen in der Stadt entdeckt. Hier fordern die Freiheitlichen nun, wie sie sagen, lückenlose Transparenz. Sie wollen eine Offenlegung sämtlicher Lieferketten und Materialherkünfte der vergangenen Jahre und eine flächendeckende Untersuchung aller Verdachtsflächen in Wien.
3: 93% der 16- bis 24-Jährigen halten den Führerschein fürs Auto nach wie vor für notwendig. Das hat eine repräsentative Umfrage des Kuratoriums für Verkehrssicherheit ergeben. Am Land hat dieser B-Führerschein naturgemäß noch mehr Bedeutung als in der Stadt, Veronika Mauler berichtet.
7: Dass nach wie vor so viele Junge den B-Führerschein für notwendig halten, sei überraschend, sagt Klaus Robatsch vom Kuratorium für Verkehrssicherheit.
8: Natürlich gibt es ein klares Stadt-Land-Gefälle. Ja. Im ländlichen Bereich geht er schon an die 100%, während im städtischen Bereich die Werte etwas geringer sind.
7: Besorgniserregend sei, dass viele schon unter Alkohol- und Drogeneinfluss gefahren sind.
8: Die haben immerhin 26% zugegeben, dass sie schon mit einem Fahrzeug gefahren sind, nachdem sie zu viel Alkohol konsumiert haben. Das ist immerhin einer von vier. Und 5%, das ist also jeder 20. hat bereits Erfahrung, nach dem Drogenkonsum auch ein Auto wirklich gelenkt zu haben.
7: Als wichtigste Maßnahmen für mehr Verkehrssicherheit nennen die Befragten kostenlose Öffis, bessere öffentliche Verbindungen am Land und mehr Nachtbusse, um nach dem Fortgehen nach Hause zu kommen.
3: Und die britische Sängerin Bonnie Tyler ist im Alter von 75 Jahren gestorben. Laut Familie ist die Musikerin am Abend an den Folgen einer Erkrankung in einem Krankenhaus in Portugal gestorben. Weltweit bekannt wurde Bonnie Tyler mit Hits wie Total Eclipse of the Heart, Holding Out for a Hero und It's a Heartache. Im November hätte sie in Wien auftreten sollen. Markus Langer mit einem Nachruf.
9: Die 1951 in Wales geborene Sängerin hatte in den 70er Jahren erste Erfolge mit Songs wie Lost in France oder It's a Heartache. 1983 brachte sie ihren wohl größten Hit Total Eclipse of the Heart heraus, eine Komposition von Jim Steinman.
10: Musik
9: Weitere Erfolge der Sängerin waren Holding Out for a Hero und vor allem in Deutschland Against the Wind, ein von Dieter Bohlen produziertes Stück, das durch die Tatortfolge Der Fall Schimanski populär wurde. Im Jahr 2013 trat Bonnie Tyler für Großbritannien beim Song Contest an, wurde aber nur 19.
3: Das war das Stadtjournal, die Wetteraussichten hat Jeremy Fernandes.
10: 23 Grad sind es aktuell in Stammersdorf, genauso 23 in Mariabrunn und 24 schon mittlerweile in Schwächert. Heute Donnerstag überwiegt der Sonnenschein. Im Laufe des Tages ziehen auch ein paar Wolken durch. Ja, der Nordwestwind, auch der begleitet uns heute. Er ist aber nicht so stark wie zuletzt. Es wird sehr warm. Wir bekommen bis zu 28 Grad. Und morgen freitags scheint dann die Sonne von früh bis spät. Wolken gibt es nur weniger. Also perfektes Badewetter bei bis zu 30 Grad morgen. Und damit zur schnellsten Verkehrsinformation der Stadt. Auf der Tangente, da brauchen Sie derzeit 20 Minuten mehr Richtung Graz.
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10: Angenehme Mittagszeit wünsche ich Ihnen. Radio Wien ist hier gleich mit Sheryl Crow. Die Dame begleitet Sie gleich davor. Haben wir Stevie Wonder.

Sheryl Crow hier auf Radio Wien. Angenehme Mittagszeit. Vielleicht gibt es ja nach dem Mittagessen bei Ihnen auch was Süßes. Vielleicht wieder was von den Kolleginnen und Kollegen gerade in diesem Moment angeboten. Dann müssen Sie heute nicht überlegen, soll ich nicht zugreifen. Heute ist tatsächlich Tag der Zuckerplätzchen. Und ich finde, dieser Tag muss gebührend gefeiert werden. Also können Sie sich auf jeden Fall was Süßes. Cliff Richards mit Dreaming haben wir gleich für Sie nach Dire Straits und Money for Nothing hier auf Radio Wien.

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5: 12.30 Uhr, angenehme Mittagszeit, Radio Wien hier. Wir werfen einen gemeinsamen Blick auf die Temperaturen. 24 Grad in Schwechat, genauso 24 Grad in Stammersdorf und 23 sind es aktuell in der inneren Stadt. Heute Nachmittag, ja, da geht es mit viel Sonnenschein weiter, Wolken ziehen nur ab und zu durch. Allerdings bläst weiterhin ein sehr lebhafter Nordwestwind mit Böen um die 40 km/h. Wir bekommen heute bis zu 28 Grad. Morgen Freitag, Badewetter. Punkt. Ja, die meiste Zeit scheint die Sonne, Wolken gibt es nur weniger. Der Wind aus West bis Nordwest ist spürbar schwächer als zuletzt und weht nur noch mit Böen um die 20-30 km/h. Es wird heiß, die Temperatur, die klettert morgen auf bis zu 30 Grad. Und damit zum Radio Wien schnellsten Verkehrsservice der Stadt. 20 Minuten brauchen Sie mehr auf der Tangente Richtung Graz zwischen Hirstetten und dem Knoten Prater. Weiterhin eine gute Fahrt.
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0: 12.42 Uhr. Ich hoffe, Sie genießen den Mittag heute. Das ist Radio Wien. Bei uns in der Stadt gibt es viele großartige gemeinnützige Projekte. Eines davon ist die Workerei im 15. Bezirk, ein Projekt zur Integration von jungen Arbeitslosen in den Jobmarkt. Vom Nähen und gemeinsam an der Zukunft arbeiten. In der Workerei der Caritas entstehen nicht nur Taschen, sondern auch Chancen für junge Menschen. Radio Wien Reporterin Cassandra Steiner war für uns dort.
1: Was höre ich da? Hier in der Werkerei am Schwentenmarkt wird schon fleißig genäht. Hinter dem Nähen steckt hier aber mehr. Coaching und Berufsorientierung. Die Werkerei ist ein gemeinsames Projekt von der Caritas und von der Volkshilfe Wien, finanziert vom AMS und der MA40. Mehr dazu weiß Leiterin Safiye Eder-Janussi.
2: Die jungen Menschen sind in der Regel beim AMS arbeitssuchend gemeldet, in der Regel zwischen 18 und 24 und beziehen Sozialhilfe.
1: Und auch wenn hier augenscheinlich viel genäht wird, das ist eigentlich nur Mittel zum Zweck.
2: Wir müssen auch Erlöse erwirtschaften und wir suchen auch immer wieder Tätigkeiten, wo die jungen Menschen auch relativ schnell reinkommen können, damit sie auch einen Arbeitsalltag kennenlernen. Wir bekommen Planen gespendet. Aus diesen alten Werbeplanen wird Taschen genäht.
1: Nämlich bis zu 12.000 Stück im Jahr. Die Teilnehmerinnen und Teilnehmer sammeln in dieser Zeit Berufs- und Praktikumserfahrung und werden in den ersten Arbeitsmarkt begleitet. So eine Chance hat auch Nasru bekommen. Die 25-Jährige hat draußen in der Natur ihren Arbeitsplatz gefunden.
3: Als Gartenfliegerin. Es gefällt mir, wenn ich Gras mähe und Unkräuter mache.
1: Würdest du sagen, du hast deinen Traumjob gefunden?
3: Ja, ich habe schon meinen Traumjob gefunden, weil ich gerne immer Natur so arbeite.
1: Jede Person wird begleitet. Man schreibt gemeinsam Bewerbungen, übt für Bewerbungsgespräche. Angelika Wolf ist Coach. Was ist denn da das Wichtigste in der Zusammenarbeit mit jungen Menschen?
4: Das sind alles Menschen. Ja, und wir gehen auch in der Arbeit einfach eine Beziehung ein. Und wenn das passt, ja, so wie bei der Nasru jetzt, dann, ja, ich meine, perfekter kann es nicht gehen.
1: Ja, das ist natürlich so Erfüllung dann am Ende, oder?
4: Ja, für mich total.
1: Genau diese Erfüllung möchte auch Teilnehmerin Sarah erleben.
5: Dass ich vielleicht Lehramt studieren möchte. Nebenbei möchte ich halt auch wirklich arbeiten, also erstmal ein bisschen selbstständig werden, eigenes Geld verdienen und auch viel Erfahrung sammeln.
1: Was dieses Projekt ausmacht, Ressourcen nicht wegwerfen und Potenziale nicht aufgeben. Oder wie Nasru sagt, den eigenen Traumjob finden.
0: Ja, großartig. Also aus alten Werbeplanen entstehen hier neue Taschen und für junge Menschen neue Perspektiven.

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0: Einfach gute Musik, damit begleiten wir Sie ein Stück durch den Donnerstagnachmittag. Schön, dass Sie Radio Wien hören. Vor 13 Uhr gehen sich noch zwei Wörtscheiben aus, wie ich finde. Supertramp mit It's Raining Again, gleich nach was Gemütlichem jetzt. 3 Degrees mit When Will I See You Again.
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0: Hier ist Radio Wien am Donnerstag, dem 9. Juli, 13 Uhr im Nachrichtenstudio für Sie, Daniel Ammerhauser.
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2: Staatssekretär Schellhorn präsentiert Entbürokratisierungsbericht. Schnellste Spinne der Welt entdeckt. Das Wetter windig und warm. Schönen Nachmittag. Er wird kein zweites großes Entbürokratisierungspaket mehr vorlegen wie zuletzt im Dezember, sondern neue Deregulierungsvorschläge regelmäßig einbringen. Das hat der zuständige Staatssekretär Sepp Schellhorn von den NEOS heute klargestellt. Seine Arbeit wurde zuletzt kritisiert. Katja Arthofer berichtet.
3: Das ganze letzte Jahr, so Sepp Schellhorn,
4: hat man sich eigentlich mit mir beschäftigt und immer wieder gefragt, Sepp, was machst du eigentlich? Die Antwort, wir haben einfach gearbeitet.
3: So habe man über 5000 Bürgermeldungen abgearbeitet. Am meisten Probleme zeigten sich bei Digitalisierung und Kompetenzwirrwarr. So der NEOS-Staatssekretär, der dabei auch seinen Dienstwagen erwähnt, für den er ja auch in der Kritik gestanden ist.
4: Über 460 Gespräche auch mit Stakeholdern, über 30.000 Kilometer allein in diesem Jahr. Man muss auch das Auto bewegen.
3: Von seinem Entbürokratisierungspaket aus dem Dezember sei mehr als die Hälfte bereits ganz oder fast umgesetzt. Jetzt folge kein Paket mehr, sondern regelmäßig kleinere Schritte. In puncto weiterer Reformnotwendigkeit lobt Schellhorn die Regierungsmitglieder.
4: Ich weiß nur noch nicht, ob das alle Landeshauptleute genauso sehen.
3: So der NEOS-Staatssekretär.
2: Nach dem Mord an einer 70-jährigen Frau in Mariahilf Ende Juni ist nun ein Verdächtiger festgenommen worden. Der 24-jährige Russe war bereits kurz nach der Tat unter Mordverdacht. Nun wurde er in Frankreich festgenommen. Weitere Ermittlungen zum Motiv laufen. Der Verfassungsgerichtshof hat Anträge von Schülerinnen und deren Eltern gegen das Kopftuchverbot an Schulen für Mädchen unter 14 Jahren als unzulässig zurückgewiesen. Das Verbot tritt erst Anfang September in Kraft, daher waren die Kinder und deren Eltern noch nicht antragsberechtigt. Inhaltlich gingen die Richter nicht auf den Antrag ein. Und wie schnell Spinnen sind und welche Spinne die schnellste der Welt ist, hat nun ein internationales Forschungsteam herausgefunden. Raphael Grabscher mit dem Ergebnis.
5: 3,5 Meter pro Sekunde, mehr als doppelt so schnell wie das normale Schritttempo eines Menschen. Das ist die Höchstgeschwindigkeit der schnellsten Spinne der Welt, einer Riesenkrabbenspinne der Gattung Heteropoda aus Australien. Zu diesem Ergebnis kommt ein internationales Forschungsteam, das die Laufgeschwindigkeit von über 250 Spinnenarten untersucht hat. Der Zoologe Jonas Wolf von der Universität Greifswald erklärt.
6: Letztendlich ist Beinlänge ausschlaggebend, denn Beinlänge beeinflusst eben, wie viel Strecke kann innerhalb von einem Schritt zurückgelegt werden.
5: Gefährlich ist die schnellste Spinne der Welt übrigens nicht. Verglichen mit den in Österreich heimischen Spinnenarten ist sie aber recht groß, denn die spezielle Riesenkrabbenspinne hat eine Beinspannweite, die etwa der Hand eines Kindes entspricht.
2: Damit schnell zu den Wetteraussichten mit Jeremy Fernandes.
0: Und die Temperaturen, die liegen aktuell zwischen 24 und 25 Grad. Es geht mit viel Sonnenschein jetzt weiter durch den Nachmittag. Wolken ziehen nur ab und zu durch. Allerdings bläst weiterhin ein sehr lebhafter Nordwestwind mit Böen um die 40 km/h. Wir bekommen heute bis zu 28 Grad. Morgen Freitag, Badewetter. Die meiste Zeit scheint die Sonne. Wolken gibt es nur wenige. Der Wind aus West bis Nordwest ist spürbar schwächer als zuletzt und weht nur noch mit Böen um die 20-30 km/h. Es wird heiß, die Temperaturen, die klettern rauf auf bis zu 30 Grad. Radio Wien mit der besten Verkehrsinformation der Stadt. 20 Minuten mehr brauchen Sie auf der Tangente Richtung Graz zwischen Hirschstetten und dem Knoten Prater. Niederösterreich A1, Westautobahn Richtung Salzburg zwischen St. Pölten Süd und Losdorf. Da ist die baulich getrennte linke Fahrspur wegen der Arbeiten nach einem Unfall gesperrt. Bitte den baulich getrennten rechten Fahrstreifen nutzen. Und Burgenland S4, Mattersburger Schnellstraße Richtung Mattersburg vor Wiener Neustadt Ost. Stau und 15 Minuten mehr vor einer Baustelle.
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0: Und ich freue mich, weil gleich geht mein Spielerherz wieder auf. Vielleicht spielen Sie auch sehr, sehr gern mit Ihren Freunden, mit Ihrer Familie oder suchen gerade Spieler, die Sie mitnehmen können auf Urlaub. Dann unbedingt dranbleiben. Besprechen wir gleich nach einfach guter Musik. Die kommt jetzt von Diana Ross und den

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0: Bernhard Fennrich an einem schönen sommerlichen Donnerstagnachmittag bei aktuell 25 Grad, das gefällt mir. Schön, dass Sie da sind. In den Sommerferien präsentieren Ihnen Radio Wien Reporter Robert Jahn und Thomas Baeder, der Präsident der österreichischen Spielerakademie, immer dienstags und donnerstags wieder Spiele, die besonders empfehlenswert sind. Und jetzt in den ersten Wochen geht es um Spiele, die sich zum Mitnehmen eignen. Egal ob in den Urlaub oder beim Ausflug.
1: Thomas, unser heutiges Spiel ist ein Kartenspiel und das ist eher selten, dass ein Kartenspiel schon für Kinder ab 4 spielbar ist. Und ich sehe aber wunderschön designte Karten. Um was geht's? Und wie heißt's?
2: Ja, die Mokis, die Insel der Mokis, um es genauer zu sagen. Die Mokis sind kleine Wesen, die auf einer speziellen Insel leben und die wollen wir sammeln. Wir spielen auch, und das ist ebenfalls besonders, zu zweit nur. Das heißt, das Spiel gegeneinander zu zweit. Und auf einfachste Art und Weise, sodass die wirklich extrem fashion Karten, nimmt man einfach entweder die eine Karte vom einen Stapel oder die andere Karte. Hat man sich für eine entschieden, schaut man sich die Rückseite an, ja, sie sind auf beiden Seiten bedruckt, und dann wählt man halt das Moki, das Natur-Moki oder das Wasser-Moki oder auch eine Spinne, die man da finden kann.
1: Was ist das Ziel des Spiels? Möglichst viele Mokis zu sammeln in der gleichen Art oder die Spinnen?
2: Richtig geraten, wir sind natürlich nicht hochkomplex. Also wir sammeln gleiche Farben, Symbolik, also in jeder Art und Weise kann man erkennen, dass Mokis aus einer Familie, einer Art zusammengehören, und du legst du alle auf deinem Stapel, Karte nachher nicht umdrehen. Am Ende muss man halt schauen, dass man vom Gefühl her die Mehrheit bei einer Moki-Art hat, also die meisten grünen Karten oder die meisten roten, und dementsprechend kann man das Symbol, dass man die Mehrheit dort hat, nehmen. Wer 3 Symbole hat, hat gewonnen, es sei denn, es ist die Spinne noch im Spiel und der andere hat die Spinnenmehrheit, dann kann ihm noch wieder eins wegnehmen. Dann schaut es nicht so gut aus.
1: Spielen das dann Erwachsene auch gern oder ist es wirklich nur was für Kinder?
2: Nein, es ist absolut auch für Erwachsene. Es ist eine ideale Situation, dass man im Auto hinten sitzt. Ein Erwachsener und ein Kind sitzen nebeneinander und können das locker spielen. Da steckt man sich wo ein. Das ist schon ein bisschen größer als ein normales Kartenpackerl, aber sehr, sehr herzlich, sehr, sehr nett und hat auch ein bisschen was mit Erinnerung, mit Memorien zu tun, weil man natürlich eine Ahnung haben sollte, wie viel von einer Moki-Sorte man schon gesammelt hat.
1: Und keiner fragt mehr, sind wir schon da?
0: Und alle Infos dazu hat für Sie natürlich auch unser Service Point unter 89 9 95 3.

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2: Es ist 13.30 Uhr, schönen Donnerstagnachmittag. Ja, werfen wir einen Blick auf die aktuellen Temperaturen. 26 sind es aktuell in Stammersdorf, 25 in der inneren Stadt. Es geht mit viel Sonnenschein jetzt in den Nachmittagsstunden weiter. Wolken ziehen nur ab und zu durch. Ein treuer Begleiter allerdings nach wie vor der Wind aus Nordwest. Da können heute noch Böen um die 40 km immer wieder dabei sein. Und das bei bis zu 28 Grad heute. Noch mehr Sonne gibt es dann morgen Freitag und zwar von früh bis spät. Praktisch Badewetter, kaum Wolken bei bis zu 30 Grad. Radio Wien mit der besten Verkehrsinformation der Stadt. Auf der Tangente Richtung Graz, da brauchen Sie aktuell 20 Minuten mehr zwischen Herstetten und dem Knoten Prater. Ansonsten gibt es keine gröberen Probleme.
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0: L-O-V-E. Einfach gute Musik am schönen warmen Donnerstagnachmittag. Vielleicht können Sie gerade die 25, 26 Grad genießen. Jetzt am besten noch entspannen, wo es noch geht, weil ab heute Abend wird es eh wieder nervenaufreibend. Vor allem für alle Fußballfans.
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0: Heute geht's los mit den Viertelfinalspielen bei der Fußball-WM. Damit wird's ja immer spannender. 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

0: Ja, gestern war spielfreier Tag bei der WM. Heute waren die Fußballfans und uns recht ausgeschlafen in der Früh. Morgen früh werden wir aber wieder müde sein, weil jetzt geht es los mit den Viertelfinalpartien.
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0: Es wird immer spannender bei der Fußball-WM ab heute Abend. Die Viertelfinalpartien morgen Freitagabend Spanien gegen Belgien. Und damit ein herzliches Hallo an Michelle aus dem 22. Bezirk.
2: Hallo.
0: Michelle, ich gehe mal davon aus, dass Sie ein großer Fußballfan sind.
2: Ja, richtig.
0: Ja, und ich nehme an, dass Sie eine Person um sich haben, die auch ein großer Fußballfan ist.
2: Ja, mein Papa wird mitgehen, aber der ist jetzt nicht bei mir, der ist zu Hause.
0: Okay.
2: Ich bin in der Arbeit.
0: Weil ich habe ja nicht einen Platz, sondern ich habe zwei reservierte Plätze beim Public Viewing im Campus Wien, inklusive Gastrogutschein für Burger und Bier für zwei Personen.
2: Ja,
0: wir schreiben
2: cool,
0: Sie auf die Gästeliste. Haben Sie einen schönen Fußballabend morgen und ich weiß ja, der eigentliche Favorit von uns allen, Michelle, ist ja nicht mehr im Rennen. Das werden wir Österreicher wissen, gell?
2: Leider.
0: Leider, ja, aber möge Ihr Favorit gewinnen, der da wäre, morgen? Okay, drücken wir mal die Daumen.
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1: Donnerstag, 9. Juli, 14 Uhr im Nachrichtenstudio für Sie, Daniel Ammerhauser.
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3: Zu wenig Deponien für asbestbelastetes Material. Matura-Segen der Kirchenheuer stark gefragt. Das Wetter windig und wechselnd bewölkt. Die Asbest-Causa geht weiter. Nun wurden ja auch an mehreren Standorten bei uns in der Stadt asbesthaltige Böden nachgewiesen. Die werden jetzt untersucht. Die Umweltorganisation Greenpeace warnt und fordert rasche Sanierungsmaßnahmen, wie Annabelle Amini berichtet.
4: Vor allem die Beseitigung von asbestbelastetem Material könnte zur Herausforderung werden. Greenpeace kritisiert, dass es in Österreich derzeit zu wenige Deponien für den gefährlichen Abfall gibt. Im Burgenland existiere nur eine, kritisiert Stefan Stadler von Greenpeace.
5: Wir fordern hier den Minister Totschnig auf, die Deponieverordnung zu ändern. Das ist ein gefährlicher Abfall und hier müssen neue Deponien geschaffen werden und wir plädieren dafür, die Steinbrüche in Deponien umzuwandeln und sozusagen das Gift dorthin zurückzubringen, wo es herkommt.
4: Das Umweltministerium kündigt dazu schriftlich eine Anpassung der Deponieverordnung an. Ziel sei es, zusätzliche Entsorgungsmöglichkeiten für natürlich asbestbelastetes Gesteinsmaterial zu schaffen. Unter bestimmten Voraussetzungen könnten künftig auch ehemalige Steinbrüche als Deponiestandorte genutzt werden, heißt es. In Wien wurden bisher an rund 20 Standorten asbesthaltige Rückstände entdeckt. Die Ergebnisse der letzte Woche entnommenen Straßenproben werden für kommende Woche erwartet.
3: Die Wiener FPÖ kritisiert in dieser Causa die Stadtregierung. Demnach hatte man in einer schriftlichen Anfrage im Mai das Asbestproblem noch verneint. Doch dabei ging es um die Frage, ob aus asbestverseuchten Steinbrüchen im Burgenland Material bezogen wurde. Das sei aber nicht so gewesen. Die Polizei hat einen 64-jährigen Mann in Favoriten vorläufig festgenommen. Er soll seit Februar 2025 in Meidling in rund 70 Wohnungen eingebrochen sein. Der Bulgare verweigert die Aussage zu den Vorwürfen und wurde in eine Justizanstalt gebracht. Und die Matura ist für viele eine echte Nervenprobe. Unterstützung gab es aber nicht nur von Familie und Freunden, sondern auch per WhatsApp von der Kirche. Eine österreichweite Segensaktion hat so viele Jugendliche erreicht wie noch nie. Kerstin Neulinger und Florian Katzinger berichten.
6: Mehr als 17.400 persönliche WhatsApp-Nachrichten und mehr als 10.000 angezündete Kerzen für 5.100 angemeldete Maturantinnen und Maturanten. Das ist die Rekordbilanz der Aktion Be Blessed und so ist sie gelaufen. Am Tag der schriftlichen Matura haben die Jugendlichen in der Früh kurze Videobotschaften mit Segenswünschen und zwar von Bischöfen, Ordensleuten und Seelsorgerinnen bekommen. Viele berichten, dass sie dadurch mehr Mut hatten und die Nervosität besser wurde. Besonders oft wurden die Nachrichten für die Mathe-Matura nachgefragt. Zahlreiche Teenager haben sich aber auch mit persönlichen Sorgen rund um die Matura an das Seelsorgeteam gewendet, etwa Prüfungsangst, Zukunftsfragen oder Selbstzweifel.
3: Das waren die Nachrichten, die Wetteraussichten hat Jeremy Fernandes.
1: 26 Grad sind es aktuell in Stammersdorf, 25 sind es in der inneren Stadt. Ja, wenige Wolken, viel Sonnenschein. Genauso wie wir es haben wollen, so geht es durch den heutigen Nachmittag. Wer uns allerdings auch noch weiterhin begleiten wird, ist unser treuer Freund der Nordwestwind. Da können heute noch Böen um die 40 km/h dabei sein und wir bekommen heute noch bis zu 28 Grad. Noch mehr Sonne gibt es dann morgen Freitag, pünktlich zum Wochenende und zwar von früh bis spät. Perfektes Badewetter, kaum Wolken bei bis zu 30 Grad. Radio Wien mit der schnellsten Verkehrsinformation der Stadt. Wir sind auf der Tangente Richtung Graz auf der Praterbrücke. Da ist nach einem Unfall die mittlere Fahrspur blockiert. Der Stau reicht bis Hillstetten zurück. Ein Plus von 20 Minuten mehr. Ansonsten sind uns keine gröberen Probleme gemeldet worden. Weiterhin eine gute Fahrt.
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0: Das ist einfach gute Musik am heutigen Donnerstag. Es ist 15 Uhr und damit ab ins Nachrichtenstudio zu Daniel Ammerhauser.
1: Schönen Nachmittag.
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3: Verdächtiger nach Mord an 70-Jährigen in Maria Hilf gefasst. Atelier Augarten wird saniert. Das Wetter windig und wechselnd bewölkt. Nach dem Mord an einer 70-jährigen Frau in Maria Hilf Ende Juni ist nun ein Verdächtiger festgenommen worden. Der 24-Jährige war bereits kurz nach der Tat unter Mordverdacht. Nun wurde er in Frankreich aufgespürt, mehr von Thomas Kickinger.
4: Am 25. Juni wurde die 70-jährige Frau tot in ihrer Wohnung am Naschmarkt aufgefunden. Die Leiche wies mehrere Stichverletzungen auf. Ermittlungen im privaten Umfeld der Frau führten rasch zu einem russischen Staatsbürger, so Polizeisprecherin Julia Schick.
5: Der 24-Jährige stand in einem Bekanntschaftsverhältnis zu der 70-jährigen Frau und dadurch führt das die Ermittler zu dem Mann.
4: Am Tag nach der Tat wurde die internationale Fahndung nach dem flüchtigen Mann eingeleitet. Kurz darauf war klar, dass der 24-Jährige Österreich Richtung Frankreich verlassen hatte. Am Mittwochabend ist er im Raum Nizza entdeckt und festgenommen worden. Weitere Ermittlungen zum Motiv sind noch im Gang.
3: Vom teuersten Umweltskandal in der Geschichte Österreichs spricht Greenpeace nach Asbestfunden im Burgenland Niederösterreich der Steiermark und zuletzt auch in 20 Straßen in Wien. Eine Sanierung würde laut Greenpeace 1,6 Milliarden Euro kosten. Es brauche aber auch mehr Deponien für verseuchtes Material. Jetzt wird das Atelier Augarten in der Leopoldstadt umfassend saniert. Das Ziel, ein modernes Zentrum für Kunst, Kultur und Wissenschaft im historischen Charakter zu schaffen, Bernd Matschedolnik berichtet.
6: Dieser Tage startet die Generalsanierung des Atelier Augarten. Es hatte schon viele Verwendungen, etwa als Atelier für den Bildhauer Augustinus Ambrosi oder als Dependance des Belvedere. Ziel ist es, das Gebäudeensemble aus den 50er Jahren nicht nur technisch und energetisch zu modernisieren, sondern auch als offenen Raum für Kultur, Kunst und gesellschaftlichen Austausch zu etablieren. Die Maßnahmen umfassen die Sanierung der Bausubstanz, eine Erneuerung der technischen Ausstattung und eine bessere Barrierefreiheit. Die Arbeiten sollen Ende 2027 abgeschlossen sein. Während der Bauphase wird das Tor Scherzergasse des Augarten gesperrt sein. Alternative Zugänge sind jedoch vorhanden. Am Ende entsteht hier ein zeitgemäßer Anziehungspunkt, der den Augarten als lebendigen Kulturraum wesentlich stärken soll.
3: Und Rock-Ikone Bonnie Tyler ist einen Monat nach ihrem 75. Geburtstag gestorben. Sie lag seit Ende April schwer krank in einem Krankenhaus in Portugal. Bekannt wurde die Sängerin mit der rauen Stimme vor allem durch It's a Heartache oder Total Eclipse of the Heart. Im November wäre ein Auftritt in Wien geplant gewesen. Das waren die Nachrichten. Die Wetteraussichten hat Viktoria Weiner.
0: Es geht auch jetzt am Nachmittag mit viel Sonnenschein weiter. Wolken ziehen nur ab und zu durch. Allerdings bläst weiterhin sehr lebhafter Nordwestwind mit Böen um die 40 km/h. Die Temperatur erreicht 25 bis sogar 28 Grad. Morgen Freitag gibt es Badewetter. Die meiste Zeit scheint die Sonne, Wolken gibt es nur wenige. Der Wind aus West bis Nordwest ist spürbar schwächer als zuletzt und weht nur noch mit Böen um die 20 und 30 km/h. Es wird heiß, die Temperatur klettert morgen auf bis zu 30 Grad. Aktuell messen wir 27 Grad in Stammersdorf, in der Innenstadt hat 26 Grad. Die beste Verkehrsinformation der Stadt auf Radio Wien, Heidi Misoff. Auf der Tangente dauert es noch 20 Minuten länger.
7: Und zwar in Richtung Graz zwischen Herstetten und dem Knoten Prater. In Richtung Kagran sind es 10 Minuten von der Hansungkurve bis zur Praterbrücke. 10 Minuten auf der Altmannsdorfer Straße stadtauswärts und auch am inneren Währinger Gürtel. Und in Niederösterreich 10 Minuten auf der S1 in Richtung Korneuburg bei Seiring vor einer Baustelle. Gute Fahrt!
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0: Donnerstag, 9. Juli. Es ist 15:05 im Sommer. Da gibt es ja wieder jede Menge Kulturveranstaltungen bei uns in der Stadt. Da ist viel los im Freien. Zum Beispiel startet heute das Literatur-Open-Air O-Töne auf der Museumsquartier Sommerbühne. Und kommenden Samstag geht es dann los mit der Open-Air-Bühne im Donaupark. Und dafür verlosen wir hier auf Radio Wien einen Gastro-Gutschein für den Eröffnungsabend. Mehr dazu dann hier bei mir in der kommenden Stunde. Und auch jetzt gibt es wieder einfach gute Musik für Ihren Nachmittag. Den Start macht Trio Rio.

0: So klingt der Donnerstag auf Radio Wien. Schönen Nachmittag. Open-Air-Events boomen ja im Sommer. Das hat das Radio Wien Morgenteam heute früh auch schon festgestellt.
1: Jede Menge Kulturveranstaltungen bietet der Sommer in unserer Stadt. Das Literatur-Open-Air O-Töne präsentiert zum Beispiel ab heute bei freiem Eintritt auf dem Museumsquartier Sommerbühne ein vielfältiges Programm mit prominenten und neuen Stimmen der österreichischen Literatur.
2: Ja, und zum Museumsquartier wollen wir auch heute unsere Frage zum Tag stellen. Das Museumsquartier beherbergt ja 9 große Kultureinrichtungen, wie zum Beispiel eben die Kunsthalle Wien oder auch das Zoom-Kindermuseum. Und direkt im Museumsquartier befindet sich auch ein ganz ein spezielles Theaterhaus für junges Publikum.
3: So, und jetzt gut, wie heißt das Theaterhaus mit Fokus auf junges Publikum im Museumsquartier?
4: Elke! Das ist ganz leicht.
1: Ja.
4: Ich verrate gleich mal, das ist der Dschungel.
1: Jawohl, der Dschungel ist das natürlich. Waren Sie schon mal im Dschungel?
4: Ja, war ich auch schon mal. War ja ein sehr cooles Theaterstück.
1: Elke, herzlichen Glückwunsch. Das Radio Wien Überraschungspaket ist schon auf dem Weg zu Ihnen.
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3: 15.30 Uhr, wir schauen aufs Wiener Wetter. Die Sonne scheint, aber der Wind, der pfeift heute auch ordentlich. Böen um die 40 km/h ziehen durch die Stadt. Die Temperatur erreicht 25 bis 28 Grad. Aktuell messen wir in Wien-Donaufeld 27 Grad. Auf der Jubiläumswarte hat es 24 Grad.

0: Praterbrücke. Auf der Josef-Stettler-Straße wird der Verkehr wegen eines defekten Fahrzeugs zwischen der Albertgasse und dem Gürtel wechselweise angehalten. Damit nach Niederösterreich, A2 Richtung Wien. In der Abfahrt Leobersdorf melden Radio Wien Staureporter Behinderungen, ebenfalls wegen eines defekten Fahrzeugs. Und die B14 ist in Klosterneuburg nahe der Abzweigung nach Kritzendorf wegen eines Feuerwehreinsatzes gesperrt, da brennt ein Dachstuhl. Der Verkehr wird örtlich umgeleitet und die Polizei ersucht die Anrainer, die Fenster geschlossen zu halten.
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2: 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Schönen Donnerstag.

0: Phil Collins auf Radio Wien. Am kommenden Samstag, am 11. Juli, geht's mit Musik und Kabarett auf der Open-Air-Bühne im Donaupark wieder los. Und das Eröffnungsmotto, das ist eigentlich ganz klar, das steht schon fest. Ja, da muss man gleich mitsingen. La la la la la. Die Schick Sisters Celebrate Opus, feierlich zum Start der Saison. Und ihr könnt es kaum erwarten. Katharina.
1: Wir freuen uns schon total auf den Auftritt. Gemeinsam mit Mastermind von Opus, Ewald Pfleger, proben wir ganz fleißig. Unter anderem auch Hits wie Flying High oder Life is Life. Und ich freue mich, wenn ihr alle dann lautstark mitsingt.
0: Natürlich. Und bis zum 30. August gibt es volles Programm. Unter anderem mit den Kabarettistinnen und Kabarettisten Stefan Haider, Nina Hartmann ist mit dabei oder auch Gerald Fleischhacker. Aber auch musikalisch wird viel geboten. Von der Kultband Wiener Wahnsinn bis zu A Cappella Sound von Die Echten.

0: Oder auch Partymusik von der Coverband Stereo Party, die auch besonders die Stimmung auf der Bühne Donaupark schätzen. Dennis Lux.
1: Da können auch die Leute kommen, sich selber ihr Essen und Getränke mitnehmen und sich auf die Wiese setzen. Das hat so ein bisschen Festival-Feeling. Das ist am 29. August und das ist sicher ein guter Termin, dabei zu sein.
0: Aber ganz bestimmt. 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Juli. Und da haben Sie jetzt die Chance drauf, auf diesen Gutschein. Also einfach jetzt anrufen unter 89 9 953. Eine kleine Gewinnfrage beantworten und vielleicht genießen Sie dann schon zu den Chic Sisters ein kühles Getränk aufs Haus. 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

0: Samstag am 11. Juli eröffnen die Schick Sisters mit ihrem Opus-Programm feierlich die Open-Air-Bühne im Donaupark.
1: Das wird ein Fest im Donaupark. Wir freuen uns schon sehr und wir freuen uns, wenn ihr alle lautstark mitsingt.
0: Aber ganz bestimmt, Start der Eröffnung ist um 19 Uhr und einen Gastro-Gutschein gibt es jetzt hier bei mir zu gewinnen. Und der glückliche Gewinner ist Andreas. Hallo! Herzlichen
2: Hallo.
0: Glückwunsch!
2: Dank, ja. Danke.
0: Ja, gerne. Waren Sie denn schon mal auf einem Konzert von den Schick Sisters oder Opus?
2: Schick Sisters noch nicht, aber immer wieder auf der Donauparkbühne.
0: Ja, immer wieder dabei?
2: Also jedes Jahr ein Fixstarter.
0: Okay, sehr gut. Wer hat voriges Jahr gespielt? Wissen Sie das noch?
2: Ja, auf jeden Fall Wiener Wahnsinn. Martin Böhm mit Rock'n'Peace.
0: Jawohl.
2: Ja.
0: Es ist eh keine Gewinnfrage mehr. Sie haben schon gewonnen. Okay. Aber wirklich, es ist ja Wahnsinn, dass Sie das noch wissen. Aber ja, auf diese Band kann man sich erinnern, gell? Ja, ich wünsche ganz viel
2: und
0: Spaß.
2: Und die ist heuer wieder dabei, ja?
0: Ja, die ist heuer auch wieder dabei, ganz genau.
2: Alle beide, genau.
0: Alle beide.
2: Wir waren gleich am Sonntag und soweit ich weiß, Martin Böhm am 15.8. mit Rock'n'Peace. Also beide Termine im Kopf.

0: Sie sind bestens informiert, Sie können gleich hier übernehmen. Ganz genau. Was ist denn der größte Hit von Opus? Wissen Sie das auch?
1: Ja, Life is Life.
0: Absolut richtig. Das hören Sie dann wahrscheinlich auch. Wir wünschen jedenfalls ganz viel Spaß am Samstag bei der Eröffnung der Bühne Donaupark mit den Schick Sisters Celebrate Opus ab 19 Uhr. Viel Spaß, Andreas, viel Freude, okay, und herzlichen Glückwunsch.
1: Danke nochmal, danke.
0: Ja,
1: danke.
0: Gerne. Ciao.

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2: Es ist 16 Uhr und damit ab ins Nachrichtenstudio zu Daniel Ammerhauser.
3: Schönen Nachmittag.
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5: Gemeinnützige Arbeit könnte die vollen Gefängnisse entlasten. Treibstoffkrise in Russland wird größer, das Wetter windig und wechselnd bewölkt. In Österreichs Gefängnissen sitzen aktuell über 10.000 Häftlinge. Zum Vergleich, in Deutschland ist die Zahl im Verhältnis zu den Einwohnern um 50% niedriger. Warum es bei uns so viele Häftlinge gibt und was man dagegen tun kann, Saskia Wienenboss berichtet.
6: Von neuen Straftatbeständen wie Cybercrime bis hin zu höheren Strafen bei Alkounfällen. Das sind für Monika Stemkowski, Leiterin der Abteilung für Kriminologie an der Universität Wien, die Hauptgründe, warum in Österreichs Gefängnissen immer mehr Menschen einsitzen, obwohl die Zahl der Verurteilungen zurückgegangen ist. Abhilfe könne hier bei geringen Delikten gemeinnützige Arbeit statt Haft bringen.
7: Natürlich muss man sich die Details genau überlegen, in welchen Fällen diese Sanktion angewandt werden sollte.
6: Auch für die NEOS wäre das eine denkbare Möglichkeit, sagt Justizsprecherin Sophie Wotschke.
8: Dass insbesondere bei geringen Haftstrafen, damit die Leute eben nicht aus dem Leben rausgerissen werden, sondern stattdessen gemeinnützig arbeiten, Struktur in ihr Leben bekommen.
6: In der ÖVP wollte man trotz mehrfacher Nachfrage dazu nicht Stellung nehmen.
5: Im Fall einer getöteten 70-Jährigen hat es jetzt eine Festnahme gegeben. Die Frau wurde tot in ihrer Wohnung in Mariahilf mit Stichverletzungen aufgefunden. Ein 24-jähriger Russe wurde in Nizza festgenommen. Zum Motiv laufen die Ermittlungen. US-Präsident Donald Trump muss seiner früheren Journalistin über 5 Millionen Dollar Entschädigung zahlen, und zwar wegen sexuellen Missbrauchs und Verleumdung. Er ist mit einem Einspruch gegen das Urteil beim Supreme Court abgeblitzt. Die Frau wirft Trump vor, auch in einem Buch, sie 1996 in einer Umkleidekabine in einem Kaufhaus missbraucht zu haben. Trump warf ihr Lüge vor. Und die Treibstoffkrise in Russland wartet sich aus. Schuld daran sind vor allem die ukrainischen Drohnenangriffe auf russische Raffinerien. Der Kreml reagiert mit Exportverboten, Carola Schneider berichtet.
9: Kilometerlange Warteschlangen vor Tankstellen, die sogar auf Satellitenbildern erkennbar sind. Die Treibstoffkrise hat mittlerweile fast alle russischen Regionen erreicht. Die Lage bleibe trotz der bisherigen Maßnahmen schwierig, sagt Vizeregierungschef Novak. Nun werde nach Benzin und Kerosin auch der Export von Diesel gestoppt und Russland beginne damit, Treibstoff zu importieren. Russland, eigentlich der zweitgrößte Dieselexporteur der Welt, will nun unter anderem von Indien, Kasachstan und Belarus Treibstoff kaufen. Schuld an der Krise sind die seit Monaten anhaltenden ukrainischen Drohnenangriffe auf russische Raffinerien. Experten schätzen, dass dadurch die Verarbeitungskapazitäten der russischen Raffinerien um bis zu 40% eingebrochen sind.
5: Das waren die Nachrichten, die Wetteraussichten hat Viktoria Weiner.
2: Heute Nachmittag geht's mit viel Sonnenschein weiter, Wolken ziehen nur ab und zu durch. Allerdings bläst weiterhin sehr lebhafter Nordwestwind mit Böen um die 40 km/h. Die Temperatur erreicht 25 bis sogar 28 Grad. Morgen Freitag gibt's Badewetter, die meiste Zeit scheint da die Sonne, Wolken gibt's nur wenige. Der Wind aus West bis Nordwest ist spürbar schwächer als zuletzt und weht nur noch mit Böen um die 20-30 km/h. Es wird heiß, die Temperatur klettert auf 30 Grad. Aktuell messen wir 26 Grad auf der Jubiläumswarte, 27 Grad hat es in Mariabrunn. Die beste Verkehrsinformation der Stadt hat Heidi Miesow. Auf der Tangente dauert es noch 20 Minuten länger.
10: Und zwar in Richtung Graz zwischen Hirschstetten und dem Knoten Prater. In Richtung Kagran von der Hansungkurve bis zur Praterbrücke. 10 Minuten sind es auf der Grünbergstraße stadteinwärts und auch am inneren Währinger Gürtel. Auf der Josef-Stetter-Straße zwischen der Albertgasse und dem Gürtel, da ist das defekte Fahrzeug entfernt. Es gibt keine Behinderungen mehr. Damit nach Niederösterreich A2 Richtung Graz. Bei Kilometer 11 sind nach einem Unfall die beiden linken Fahrstreifen blockiert. Stau baut sich bereits auf. Und die B14 ist nahe der Abzweigung nach Kritzendorf wegen eines Feuerwehreinsatzes weiterhin gesperrt. Der Verkehr wird lokal umgeleitet, allerdings es gibt Stau, auch wegen der Baustelle auf der B14. Gute Fahrt!
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2: Einfach gute Musik gibt's auch jetzt am Nachmittag. Mit dabei Bonnie M., Stevie Wonder, Adele und viele, viele, viele mehr für einen entspannten Sommertag. Für viele geht's wahrscheinlich auch früher oder später mal auf Urlaub jetzt in den Ferien. Die Spritpreise? Teuer.
3: Mal kann nichts machen, weil ich mal mein Auto brauche. Ich muss tanken. Es ist natürlich blöd, aber meine Wege habe ich.
2: Naja, sicher. Wo es sich aber lohnt zu tanken und wo es eher teuer ist, das hören Sie in Kürze bei mir. Davor spielen wir noch zwei Hits in Folge. Und los geht's mit The Power of Love.

0: 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Für viele steht der Urlaub ja vor der Tür und da zieht es die meisten natürlich in den Süden, nach Italien oder vielleicht auch nach Kroatien und das Ganze natürlich mit dem Auto. Die Spritpreise, natürlich großes Thema dabei, wo sie hoch sind und wo es sich lohnt zu tanken, wo es da eher ein bisschen teurer ist, wo billiger, das weiß Caroline Bockdor. Sie hat nämlich mit Sebastian Obrecht vom ARBÖ gesprochen und es gibt gute Nachrichten, Caro.
1: Ja, weil tanken ist in Österreich wieder billiger geworden. Nachdem wir im März und April noch sehr hohe Treibstoffpreise hatten, die teilweise 2 Euro und mehr pro Liter gekostet haben, ist das jetzt wieder günstiger geworden.
2: Sowohl bei Diesel als auch Benzin haben wir derzeit Literpreise von rund 1,70 Euro. Der Grund ist, dass eben die Verfügbarkeit von Rohöl wieder gegeben ist, nachdem die Straße von Hormuz wieder offen ist und die Tanker mit der Rohölmenge wieder zu den Raffinerien in Europa fahren können.
1: Wenn Sie sich jetzt mit dem Auto auf den Weg in den Urlaub machen, lohnt es sich, die Preise in den Ländern zu vergleichen. Stichwort strategisches Tanken.
2: Es ist so, dass gerade die Länder Richtung Balkan runter, also Slowenien, Kroatien, aber auch die Tschechische Republik noch günstiger sind. Also dort kann man wirklich auch noch günstiger tanken als in Österreich. Teurer ist es hingegen in anderen sehr beliebten Urlaubsländern von Österreich, wie in Italien, Frankreich oder Deutschland. Dort zahlt man mehr. Das heißt, wenn es in diese Länder geht, sollte man noch in Österreich tanken.
1: Vor der Reise informieren lohnt sich auf jeden Fall, rät auch Sebastian Obrecht vom ARBÖ. Wie und wo mache ich das am besten?
2: Es gibt verschiedene Tools auf diversen Webseiten von den Mobilitätsclubs zum Beispiel, wo man sich informieren kann, wie die Durchschnittspreise in den jeweiligen Ländern ist für Diesel und Benzin. Und wenn man sich die anschaut und dann mit den österreichischen Preisen vergleicht, kann man eben schauen, ob in dem jeweiligen Land der Treibstoff teurer oder günstiger ist und dann je nachdem entscheiden, tanke ich noch vor der Grenze oder hinter der Grenze.
1: Und auch wichtig zu wissen,
2: grundsätzlich ist es so, dass natürlich auch in den Urlaubsländern die Tankstellen an den Autobahnen immer teurer sind als abseits der Autobahnen. Ob sich das Runterfahren und Tanken und einen Umweg rechnet, das muss man sich halt selber wirklich überlegen. Gerade wenn es in den Urlaub geht, will man natürlich keine Zeit verlieren.
1: Also Spritpreise vergleichen lohnt sich.
2: Damit man eben den ein oder anderen Euro lieber für die Urlaubsaktivitäten ausgeben kann, als fürs Tanken.
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0: 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Heidi Misow, 25 Minuten dauert es länger auf der Tangente.
1: Und zwar in Richtung Graz zwischen Hirschstetten und dem Knoten Prater. In Richtung Kagran von der Hansungkurve bis zur Praterbrücke. 10 Minuten sind es auf der Grünbergstraße stadteinwärts und auch am inneren Währinger Gürtel. 20 Minuten länger brauchen Sie in Niederösterreich auf der A2 in Richtung Graz. Bei Kilometer 11 sind nach einem Unfall die beiden linken Fahrstreifen blockiert. 15 Minuten sind es auf der S1 in Richtung Albisbrunn vor einer Baustelle bei der Angerner Straße. Und die B14 ist nahe der Abzweigung nach Kritzendorf wegen eines Feuerwehreinsatzes weiterhin gesperrt. Der Verkehr wird lokal umgeleitet. Weiterhin gute und vor allem sichere Fahrt.
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5: Donnerstag, 9. Juli, 16.30 Uhr. Die Schlagzeilen des Tages hat Daniel Ammerhauser.
6: Schönen Nachmittag. Das Wiener Landesgericht hat über einen 21-Jährigen die U-Haft verhängt. Er soll in der Nacht auf Montag in der Donaustadt einen 16-Jährigen sexuell missbraucht haben. Der Syrer wurde bereits im vergangenen Dezember vom Landesgericht Wiener Neustadt wegen Vergewaltigung zu einer Haftstrafe verurteilt. Trotzdem befand sich der Mann auf freiem Fuß. US-Präsident Donald Trump hat den Waffenstillstand mit dem Iran für beendet erklärt. Die USA haben den Iran erneut angegriffen und rund

90 Ziele bombardiert. Hintergrund der Eskalation sind Angriffe des Iran auf Frachtschiffe in der Straße von Hormus. Und in Österreichs Gefängnissen sitzen aktuell über 10.000 Häftlinge. Die Gefängnisse seien damit oft überfüllt, so die Kritik. Um sie zu entlasten, können sich Experten bei bestimmten Vergehen gemeinnützige Arbeit statt Haft vorstellen.

0: 24 bis sogar 28 Grad. Aktuell messen wir in Stammersdorf 28 Grad, in Schwechatat 27 Grad. 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
1: Und 30 Minuten länger dauert es auf der Tangente in Richtung Kagran. Von der Hansungkurve bis zur Praterbrücke. In Richtung Graz zwischen Hirschstetten und dem Knoten Prater. 10 Minuten auf der A22 in Richtung Tangente. Weiters auf der Grünbergstraße stadteinwärts, dann am inneren Währinger Gürtel und auch auf der Floridsdorfer Brücke stadtauswärts. 40 Minuten sind sie in Niederösterreich auf der A2 in Richtung Graz. Bei Kilometer 11 sind nach einem Unfall die beiden linken Fahrstreifen blockiert. 10 Minuten auf der S1 in Richtung Eibesbrunn vor einer Baustelle bei der Angerner Straße. Und die B14 ist nahe der Abzweigung nach Gritzendorf wegen eines Feuerwehreinsatzes weiterhin gesperrt. Der Verkehr wird lokal umgeleitet. Kommen Sie gut an Ihr Ziel.
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0: Heute Abend geht's bei der Fußball-WM wieder zur Sache. Um 22 Uhr heißt es Anpfiff für Frankreich gegen Marokko. Für alle Fußballfans sicher ein Muss. In Frankreich ist ja auch gerade die Tour de France. Mehr vom Sport gibt's jetzt von Wolfgang Eichinger.
1: Ja, einen schönen Nachmittag. Gregor Mühlberger gewinnt die Königsetappe der Tour of Austria. Mühlberger reicht souverän als Erster die Franz-Josefs-Höhe am Großglockner. Der 32-jährige Niederösterreicher hat die 189 Kilometer lange Etappe mit fast 3000 Höhenmeter kontrolliert und vor allem dominiert. 4,5 Kilometer vor dem Ziel startet Mühlberger die entscheidende Attacke, entledigt sich seiner letzten Kontrahenten und kommt mit breiten Grinsen und einer Minute und 10 Sekunden Vorsprung ins Ziel.
2: Ich wollte nicht zu früh gehen. Auf die letzten 4 Kilometer habe ich meine Chance probiert zu nutzen und bin dann Gott sei Dank noch mal allein dort zum Ziel gekommen.
1: Und damit hat Gregor Mühlberger die ersten beiden Etappen dieser Tour auf Austria gewonnen und im Kampf um den Gesamtsieg bereits eine Vorentscheidung herbeigeführt.
2: Ja, es war sicherlich ein guter Tag, aber Die Rundfahrt ist vorbei, wenn wir in Wien über die Linie fahren.
1: Der Vorsprung in der Gesamtwertung ist beruhigend. Mühlberger führt mit einer Minute und 31 Sekunden vor dem US-Amerikaner Kevin Vermaak. Und bei der Fußball-WM, da gibt es heute Abend das erste Viertelfinalspiel. In Boston spielt Vize-Weltmeister Frankreich gegen Afrika-Cup-Sieger Marokko. Frankreich hat ja bis jetzt alle Spiele bei dieser WM gewonnen. Aber Marokko ist gefährlich, bisher noch unbesiegt und daher warnt Frankreich-Trainer Didier Deschamps. Denn Marokko ist ein sehr starkes, exzellentes Team mit großen Individualisten. Sie sind nicht zufällig im Viertelfinale. Diese Mannschaft aus Marokko hat eine sehr hohe Qualität, meinte Frankreich-Trainer.
3: Très très bonnes équipes avec de très bons joueurs. Ils sont pas là par hasard parce que cette équipe du Maroc est de très bonne qualité.
1: Vor 4 Jahren übrigens bei der WM in Katar hat es dieses Duell im Semifinale bereits gegeben. Da hat Frankreich 2:0 gewonnen. Spielbeginn heute Abend 22 Uhr. Live zu sehen in OF1.
0: Ja, und wir sind schon sehr gespannt, wer da gewinnt. Und ich war schon so in Frankreich fieber, dass ich natürlich gesagt habe, Tour de France. France? Nein, was nicht. Es ist Tour de Austria. So, genau. Dort wird gefahren. Nix mit Frankreich. Die spielen Fußball. 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

0: 16.47 Uhr hier auf Radio Wien. Das ist die beste Verkehrsinformation der Stadt mit Heidi Misow. Es dauert länger, 30 Minuten auf der Tangente.
1: Und zwar in Richtung Kagran von der Hansumkurve bis zur Praterbrücke. In Richtung Graz zwischen Hirschstetten und dem Knoten Prater. 10 Minuten sind es auf der A22 in Richtung Tangente. Weiters auf der Grünbergstraße stadteinwärts und auch auf der Floridsdorfer Brücke stadtauswärts. Fast 50 Minuten länger brauchen Sie in Niederösterreich auf der A2 in Richtung Graz. Bei Kilometer 11 sind nach einem Unfall die beiden linken Fahrstreifen blockiert. 10 Minuten sind es auf der S1 in Richtung Eibisbrunn vor einer Baustelle bei der Angerner Straße. Und die Sperre der B14 in Klosterneuburg, die ist aufgehoben. Der Feuerwehreinsatz nach dem Dachstuhlbrand, der ist beendet. Gute Fahrt.
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2: Es ist 17 Uhr und damit ins Nachrichtenstudio zu Daniel Ammerhauser.
3: Schönen Nachmittag.
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5: U-Haft über 21-Jährigen nach mutmaßlicher Vergewaltigung verhängt. Zusätzliche Deponien für Asbestmaterial gefordert. Das Wetter morgen sonnig mit wenig Wolken. Das Wiener Straflandesgericht verhängte U-Haft über einen 21-Jährigen. Er soll in der Nacht auf Montag in der Donaustadt eine 16-Jährige sexuell missbraucht haben. Der Syrer war bereits im Vorjahr wegen Vergewaltigung zu einer mehrjährigen Haftstrafe verurteilt worden, befand sich aber auf freiem Fuß, berichtet Bernd Matschedolnik.
6: Das Urteil wegen Vergewaltigung ist inzwischen rechtskräftig. Der Verhaftete hätte dieser Tage seine Haftstrafe antreten sollen. Wie während des Ermittlungsverfahrens war aber auch nach dem Urteil Untersuchungshaft kein Thema. Die erhält er jetzt wegen der jüngsten mutmaßlichen Tat. Der 21-jährige Mann soll mit dem Mädchen Montag früh gegen 4.45 Uhr am Schwedenplatz ins Gespräch gekommen sein. Auf dem Weg zur Wohnadresse der 16-Jährigen bringt er sie zu einem abgelegenen Bereich und missbraucht sie laut Polizeiangaben. Anschließend bringt er die junge Frau nach Hause. Durch die Auswertung von Videoaufzeichnungen kann der Tatverdächtige ausgeforscht werden. Der 21-Jährige bestreitet diese Tat. Er soll sich vor der Haftrichterin mit einvernehmlichen Sex verantwortet haben. Der Syrer ist im September 2018 nach Österreich geflüchtet und hat im Land Asyl erhalten.
5: Der Druck auf die Politik steigt, nachdem jetzt auch im Asphalt von 20 Straßen bei uns in der Stadt Asbest gefunden worden ist. Greenpeace fordert zusätzliche Deponien, aber Annabel Amini, tatsächlich gibt es keinen Überblick über das Ausmaß der Belastung.
7: Bevor belastete Flächen überhaupt saniert werden können, müsse Österreich das Ausmaß des Problems überhaupt ganzheitlich erfassen, sagt Stefan Krämer vom Department für Umweltgeowissenschaften der Hauptuni Wien.
8: Es geht ja darum, eigentlich das selber staatlicherseits zu erkennen, damit man sich auch ein Bild machen kann von der Größe des Problems. Warum muss Greenpeace das erkennen? Und man müsste ein Kataster haben. Auch dann kann man ja erst abschätzen, welche Kosten auf einen zukommen.
7: Die Umweltorganisation Greenpeace fordert unterdessen zusätzliche Deponien für das mit Asbest belastete Material. Stefan Stadler von Greenpeace.
9: Es gibt in Österreich zu wenig Asbestdeponien. Das ist ein gefährlicher Abfall und hier müssen neue Deponien geschaffen werden. Und wir plädieren dafür, die Steinbrüche in Deponien umzuwandeln.
7: Das Umweltministerium kündigt dazu schriftlich eine Anpassung der Deponieverordnung an. Wie das finanziert werden soll, ist noch offen. Ein Teil könnte aus dem EU-Solidaritätsfonds kommen, doch den müsste man erst beantragen. Und die Frist dafür läuft im Herbst aus.
5: Ab 1. Oktober müssen Versandhändler für jedes Paket, das sie an Kunden verschicken, 2 Euro Paketsteuer bezahlen. Was bisher allerdings untergegangen ist, dass auf die Paketsteuer mitunter auch die Umsatzsteuer fällig wird, wie Peter Stacher vorrechnet.
10: Die Paketsteuer wird in der Realität noch etwas teurer. In der Steuerrealität nämlich. Denn die Paketsteuer lässt den Verkaufspreis steigen und auf den ist Umsatzsteuer fällig. Doch es kommt auf den Inhalt des Packels an, ob 20%, 13% oder 10% hinzugerechnet werden. Üblicherweise gilt der höchste Steuersatz von 20%. Da werden aus 2 Euro Paketsteuer 2,40 Euro. Für Arzneimittel gilt ein Steuersatz von 10%. Das würden dann Zusatzkosten von 2,20 Euro bedeuten. Allerdings nur für Versandhändler oder Plattformen mit mehr als 100 Millionen Umsatz in Österreich. Und auch nur, wenn die Paketsteuer vom Händler dem Kunden auch weiterverrechnet wird. Versendet er versandkostenfrei, muss der Händler auf die Paketsteuer auch keine Umsatzsteuer abliefern.
5: Die britische Sängerin Bonnie Tyler ist in der Nacht auf heute im Alter von 75 Jahren gestorben. Tyler hatte zuletzt gesundheitliche Probleme und ist in einem Spital in Portugal verstorben. Mit ihrer rauchigen Rockstimme prägte sie Songs wie Total Eclipse of the Heart oder It's a Heartache. Im November wäre ein Konzert in Wien geplant gewesen. Und bei der Fußball-WM steht heute das erste Viertelfinalspiel auf dem Programm und zwar ab 22 Uhr. Im Stadion von Boston trifft Frankreich auf Marokko. Wolfgang Eichinger, es ist das Duell des WM-Favoriten gegen den regierenden Afrikameister.
3: Mit 5 Siegen und einem Torverhältnis von 14:2 ist Frankreich bisher durch diese Weltmeisterschaft marschiert. Aber Teamchef Didier Deschamps warnt vor dem Afrikameister Marokko. Denn es ist ein sehr starkes, exzellentes Team mit großen Individualisten. Sie sind nicht zufällig hier. Diese Mannschaft aus Marokko hat eine sehr hohe Qualität.
11: Très très bonnes équipes avec de très bons joueurs. Ils sont pas là par hasard parce que cette équipe du Maroc est de très bonne qualité.
3: Aber auch Marokko ist bei dieser Weltmeisterschaft noch unbesiegt und war bei der letzten Weltmeisterschaft in Katar sensationell Vierter. Im Semifinale 2022 hat Frankreich Marokko 2:0 besiegt. Das soll sich heute ändern. Und die Unterstützung für Marokko ist auch in Frankreich vorhanden. Mit circa 2 Millionen Menschen mit marokkanischen Wurzeln sind sie die zweitgrößte Einwanderergruppe. Spielbeginn heute Abend 22 Uhr, live zu sehen in ORF1.
5: Das war das Stadtjournal, die Wetteraussichten hat Viktoria Weiner.
2: Der Tag geht sonnig zu Ende und auch die Nacht bleibt meist klar. Der Wind flaut ab und die Temperatur sinkt auf 18 bis 13 Grad. In den Wienerwaldbezirken, da kann es sogar etwas kühler werden. Morgen Freitag scheint die meiste Zeit die Sonne, Wolken gibt es da nur wenige. Der Wind aus West bis Nordwest ist spürbar schwächer als zuletzt und weht nur noch mit Böen um die 20-30 km/h. Es wird heiß, die Temperatur klettert bis auf 30 Grad. Aktuell messen wir in Schwechat 28 Grad, in Unterlaa hat 27 Grad. 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Fast 30 Minuten dauert es noch länger auf der Tangente. Heidi.
12: Und zwar in Richtung Kagran von der Hansumkurve bis zur Praterbrücke. In Richtung Graz zwischen Hirschstetten und dem Knoten Prater. 10 Minuten auf der A22 in Richtung Tangente. Dann auf der Grünbergstraße stadteinwärts, auch am äußeren Herrn-Nalser-Gürtel. Und auch auf der Floridsdorfer Brücke stadtauswärts. Und noch A2 Richtung Graz. Die Unfallstelle bei Kilometer 11 ist geräumt. Noch reicht der Stau aber zurück bis Inzersdorf mit fast 40 Minuten Zeitverlust.
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2: Die Sonne scheint, der Wind pfeift durch. Angenehm heute. Wer lieber aber doch in kühle Innenräume geht, ins Kino zum Beispiel, für diejenigen habe ich dann gleich unsere Kinotipps. Was es da heute alles Neues gibt, das hören Sie gleich bei mir. Davor spielen wir noch einfach gute Musik für einen entspannten Nachmittag auf Radio Wien.

0: Musik aus Österreich war das. 17.17 Uhr, richtig schöne Uhrzeit. Somit zum Verkehr mit Heidi Misoff.
1: Und noch sind es 25 Minuten auf der Tangente. Und zwar in Richtung Kagran von der Hansunghöfe bis zur Praterbrücke, in Richtung Graz zwischen Herstetten und dem Knoten Prater. 15 Minuten auf der A22 in Richtung Tangente. 10 Minuten außerdem auf der Grünbergstraße stadteinwärts und auch auf der Floridsdorfer Brücke stadtauswärts. Und 30 Minuten sind es noch auf der A2 in Richtung Graz von Inzersdorf fast bis Guntramsdorf. Gute Fahrt!
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1: Donnerstag, 9. Juli. Es gibt wieder neue Filme und ich freue mich ja total auf einen Film. Ein Film übers Meer. Man kann schön mitsingen, richtig laut und es ist wirklich ein schöner Film, egal in welchem Alter. Die Rede ist von
2: Vaiana, das mutige polynesische Mädchen, ist wieder da und zwar im dritten Teil des Oscar-nominierten Disney-Animationsfilms. Diesmal aber als Realfilm mit Dwayne Johnson in der Rolle des berühmt-berüchtigten Halbgottes Maui. Diesmal wagen sich die beiden über das Riff hinaus in die Weiten des Meeres.
3: Hey, Krabbenburger! Ich bin wieder da!
4: Hauen away! Wir setzen einen Kurs! Entdecken neue Inseln überall! Und wenn wir heimkehren, wollen wir kennen den Weg!
5: Der Ozean hat uns nicht grundlos ausgewählt.
6: Und Klappe!
7: Klappe!
2: Eine Komödie für die ganze Familie startet heute rechtzeitig in den Sommerferien mit dem Titel Plitschplatsch Forever. Es geht um das Freibad Plitschplatsch, das sich die Gemeinde nicht mehr leisten kann und deshalb zusperren will. Die 11 Jahre alte Pola aber will das nicht zulassen, denn damit würde auch ihre beste Freundin Polly wegziehen, weil deren Eltern das Café im Freibad gepachtet haben.
8: Wir sammeln Unterschriften fürs Plitschplatsch.
9: Wir kaufen
10: also
9: nicht.
10: Ich hätte ja gern eine Skihalle.
11: Eine Skihalle?
12: Geht ihr mir bitte aus der Sonne?
13: Wir geben doch jetzt nicht auf. Wir kämpfen mit den Werkzeugen der Demokratie.
14: Wir wollen unser Bad zurück.
15: Ich meine, ihr seid doch nur Kinder.
13: Nur Kinder?
12: Ich meine, noch Kinder.
6: Und Klappe.
7: Klappe.
2: Und eine Lobeshymne an die Freundschaft ist auch die Tragikkomödie Auf zwei Rädern. Da begeben sich die langjährigen Freunde Matthias und Philipp auf eine besondere Fahrradtour von der Atlantikküste bis zum Schwarzen Meer. Sie folgen der Route, die Matthias' Sohn vor seinem tragischen Tod zurücklegen wollte.
16: Zum ersten Mal mache ich etwas nur für einen Freund.
17: Lauf weiter!
18: Da kommst du nie durch!
16: Zugleich weiß ich nicht, wozu das gut ist. Was will man mit einem Freund in diesem Zustand?
19: Wenn wir die Wahl haben, lass uns fröhlich sein.
20: Hey!
21: Ja, wir sind hier!
20: Verdammt, wir haben es geschafft!
1: Barbara Thürschmidt mit den Filmtipps auf Radio Wien. Schöne Filme sind da wieder mit dabei.

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3: Es ist 17.30 Uhr. Die Schlagzeilen des Tages hat Daniel Ammerhauser.
4: Angenehmen Abend. In Österreich ist die Zahl der neu zugelassenen Pkw im ersten Halbjahr um 15% gestiegen, so die Statistik Austria. Am beliebtesten sind nach wie vor Autos deutscher Hersteller, chinesische Marken holen aber auf. Spitzengehälter und eine aufgeblähte Verwaltung. Mit dem jüngsten Rechnungshofbericht ist der Druck auf die Wirtschaftskammer noch einmal gestiegen. Reformen sind angekündigt, etliche Unternehmen erwarten sich davon aber nicht viel. Und das Wiener Landesgericht hat Untersuchungshaft gegen einen 21-jährigen Mann verhängt. Er steht im Verdacht, in der Donaustadt eine 16-Jährige sexuell missbraucht zu haben. Der Syrer war bereits im Dezember in Niederösterreich wegen Vergewaltigung verurteilt worden, befand sich jedoch auf freiem Fuß. Das waren die Schlagzeilen, die Infos zum Wetter hat Viktoria Weiner.
3: Momentan scheint die Sonne, der Tag, der klingt auch sonnig aus und auch die Nacht bleibt meist klar. Der Wind flaut ab und die Temperatur sinkt auf 18 bis 13 Grad. In den Wienerwaldbezirken, da kann es sogar etwas kühler werden. 27 Grad messen wir aktuell in Schwechat, 28 Grad hat es auf der Hohen Warte. Die beste Verkehrsinformation der Stadt hat Heidi Miesow. Noch immer 25 Minuten dauert es länger auf der Tangente. Heidi.
5: Genau, und zwar in Richtung Kagran von der Hansom-Kurve bis zur Praterbrücke.

0: A2 in Richtung Graz von Inzersdorf bis Guntramsdorf. Stau auch auf den Ausweichstrecken auf der B16 vor Achau und auf der B17 vor Wiener Neudorf. Gute Fahrt!
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2: Schönen Donnerstag!

0: 15.42 Uhr auf Radio Wien. Die beste Verkehrsinformation der Stadt hat für Sie Heidi Mieshoff.
1: Und es sind immer noch fast 30 Minuten auf der Tangente. Und zwar in Richtung Kagran von der Hansungkurve bis zur Praterbrücke, in Richtung Graz zwischen Herstetten und dem Knotenprater. 15 Minuten auf der A22 in Richtung Tangente ab der Reichsbrücke. 10 Minuten auf der Grünbergstraße stadteinwärts, dann auf der Floridsdorfer Brücke stadtauswärts und auch noch auf der Erdberger Lände. Und 15 Minuten auch noch auf der A2 in Richtung Graz von Inzersdorf bis Guntramsdorf und auch auf der B17 vor Wiener Neudorf.
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0: 17.47 Uhr auf Radio Wien, Thema jetzt bei uns.
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0: Nach dem Mord einer 70-jährigen Frau in Maria Hilf hat die Polizei jetzt einen Verdächtigen im Ausland verhaftet. Ein Thema bei den Kolleginnen und Kollegen von Wien heute. Durch die Sendung führt am Abend Ulrike Dobesch. Hallo Uli.
2: Hallo.
0: Servus, eure Themen.
2: Ja, das eben Angesprochene. In der Nähe von Nizza ist ein junger Mann verhaftet worden. Er soll mit der Frau in der Wohnung gelebt haben und war nach der Tat aus Österreich abgereist. Dann haben wir einen Live-Gast. Gesundheitsstadtrat Peter Hacker von der SPÖ ist Gast bei ORF Wien, Chefredakteur Oliver Ortner. Es geht um Verbesserungen für Patientinnen und Patienten in Wien und in welchen Bereichen Bund und Stadt zusammenarbeiten können, wenn es um die Gesundheit geht. Und im Tiergarten Schönbrunn ist seit neuestem ein Zebra-Hengstfohlen unterwegs. Das Tier hat Anfang Mai das Licht der Welt erblickt und erkundet jetzt an der Seite seiner Mutter die Anlage.
0: Na und bei euch gibt es dann auch die Bilder dazu. Da kann man das Ganze sehen ab 19 Uhr in ORF 2 in Wien heute mit Ulrike Dobesch.
2: Bis später.

0: Angenehmen Abend, es ist 18 Uhr und damit ab ins Nachrichtenstudio zu Daniel Ammerhauser.
1: Schönen Abend.
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1: Hitzige Debatte heute im Nationalrat. Unternehmen erwarten nicht viel von den Wirtschaftskammerreformen. Das Wetter morgen viel Sonne. Im Nationalrat ist heute die Debatte über das Doppelbudget für die kommenden 2 Jahre weitergegangen. Die Dreierkoalition sieht sich etwa im Bereich Gesundheit und Soziales gut abgesichert. Die Opposition kann das wiederum gar nicht nachvollziehen, berichtet Niklas Lercher.
3: Ob Gesundheit, Soziales, Arbeit oder Pflege, für die zuständige Ministerin Corinna Schumann von der SPÖ ist es eine besondere Leistung.
4: Dass es trotz des Konsolidierungskurses gelungen ist, das Budget meines Ressorts in allen Untergliederungen hinweg zu stabilisieren.
5: Wir sind ein gutes Land in diesem Bereich, das bleiben wir auch.
3: Sagt auch August Wöginger von der ÖVP. Kritik kommt vom Grünen Markus Kotzer. Die Regierung erhöhe für Menschen mit geringem Einkommen die Arbeitslosenversicherung. Sicherungsbeiträge.
6: Und kürzt damit dieser Gruppe die Nettolöhne.
3: Die Dreierkoalition wolle damit Teilzeitfallen auflösen, entgegnet Johannes Gasser von den NEOS.
7: Mehrarbeit muss sich lohnen.
3: Für die Freiheitliche Dagmar Belakovic steht hingegen fest:
8: Das ist ein asoziales Budget.
3: Die Opposition kann mit den Budgetplänen hörbar wenig anfangen.
1: Das Wiener Landesgericht hat Untersuchungshaft gegen einen 21-jährigen Mann verhängt. Er steht im Verdacht, in der Donaustadt eine 16-Jährige sexuell missbraucht zu haben. Der Syrer war bereits im Dezember in Niederösterreich wegen Vergewaltigung verurteilt worden, befand sich jedoch auf freiem Fuß. Spitzengehälter und eine aufgeblähte Verwaltung. Mit dem Rechnungshofbericht ist der Druck auf die Wirtschaftskammer noch einmal gestiegen. Während die einen auf Reformen hoffen, erwarten andere nicht viel von der Angst.

0: angekündigten Verschlankung, wie Paul Siehorsch berichtet.
1: Matthias Lauber ist Pressefotograf in Oberösterreich. Der Einzelunternehmer kritisiert die fehlende Unterstützung der Kammer. Es seien viele zuständig, aber geholfen werde nicht.
2: Wenn ich ein Mitglied bin bei einem Automobilclub, wenn ich eine Panne habe, rufe ich an, kommt der Abschleppdienst. Wenn ich Mitglied bei der Wirtschaftskammer bin und ein Problem habe, kommt eigentlich gar nichts. Es kommen viele Erklärungsversuche ohne irgendeine Lösung.
1: Vom angekündigten Transformationsprozess erwarte sich Lauber nicht viel. Massive Kürzungen in der WKO fordert Remus-Chef und Investor Stefan Zöchling.
3: Ich hätte gesagt, 100 Millionen pro Jahr müssten einsparbar sein. Das ist, glaube ich, zumutbar. Und das geht aber nur wiederum, wenn wir auch die Strukturreformen in den Ländern angehen.
1: Andere, etwa Intersport-Chef Franz Koll, sehen die geplante Reform der WKO als Chance für Veränderung für Kammer und Wirtschaft.
0: Und in Deutschland ist ein Grieche zu 10 Jahren Haft verurteilt worden, weil er einen Zugbegleiter bei einer Ticketkontrolle totgeprügelt hatte. Der 26-Jährige hatte keinen Fahrschein vorweisen können. Er wurde wegen Körperverletzung mit Todesfolge schuldig gesprochen. Das waren die Nachrichten. Die Wetteraussichten hat Viktoria Weiner.
4: Es scheint die Sonne und auch jetzt am Abend geht der Tag quasi sonnig zu Ende. Die Nacht bleibt meist klar, der Wind flaut ab. Morgen Freitag scheint dann auch wieder die Sonne, Wolken gibt es nur wenige, der Wind aus West bis Nordwest ist spürbar schwächer als zuletzt und weht nur noch mit Böen um die 20-30 km/h. Es wird wieder heiß, die Temperatur klettert rauf auf 30 Grad. Aktuell messen wir 27 Grad in Wien-Donaufeld, ebenso 27 Grad hat es auf der Hohen Warte. Radio Wien mit der besten Verkehrsinformation der Stadt, Heidi Misoff, immer noch 30 Minuten länger dauert es auf der Tangente.
5: Und zwar in Richtung Graz, zwischen Hirschstetten und dem Knoten Brat. In Richtung Kagran sind es 20 Minuten von der Hansungkurve bis zur Praterbrücke. 10 Minuten auf der A22 in Richtung Tangente ab der Reichsbrücke. 10 Minuten außerdem auf der Grünbergstraße stadteinwärts, auf der Floridsdorfer Brücke stadtauswärts und auch auf der Erdberger Linde. Und 15 Minuten sind es auch noch auf der A2 in Richtung Graz, von Vösendorf bis Wiener Neudorf und auch auf der B17 vor Wiener Neudorf. Gute Fahrt!
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4: Im Sommer, da will man natürlich raus. Wenn das Wetter schön ist, ab irgendwo ins Freie, zum Sport, zu Kulturveranstaltungen oder zu Open-Air-Events. Und da gibt es bei uns in der Stadt ja wirklich viele, wo man da überall hingehen kann. Ab morgen können Sie zum Beispiel auch in den 22. Bezirk schauen, zu den Seestadt-Stars. Also wer da aller so auftritt, das sage ich Ihnen gleich. Davor gibt es noch zwei Hits. Den Start macht jetzt Roxette.

0: Wir sind mittendrin in der Open-Air-Saison und auch in der Seestadt Aspern gibt es ab morgen bis Mitte August jede Woche Konzerte unter freiem Himmel direkt am Wasser. Florian Drexler-Burkhardt und Ingrid Rehusch mit einem Überblick.
1: Am Asperner See spielen ab sofort bis Mitte August jeden Freitag und Samstag die Seestadt-Stars auf. Musikerinnen und Musiker haben da die Gelegenheit, sich im lockeren Rahmen zu präsentieren. Ingrid Spörk von der Seestädter Entwicklungsgesellschaft.
2: Die Seestadt-Stars, das sind kleine Live-Konzerte bei freiem Eintritt. Kann man sich vorstellen wie Straßenmusik, nur halt am Wasser. Für die Besucherinnen gibt es Liegestühle, wir haben eine kleine Bar dort.
1: Und zu hören ist ein bunter Genre-Mix. Vom energetischen Rock bis zum gemütlichen Jazz wird da alles dabei sein. Eine Besonderheit der Veranstaltungsreihe, das Publikum kann für seine Lieblingsacts abstimmen. Auf die Erst- und Zweitplatzierten wartet dann ein Preis.
2: Und zwar ein Auftritt, entweder beim Seestädter Straßenfest am 4. September oder beim Sportfest Donaustadt, auch in der Seestadt, das ist dann am 12. September. Wir freuen uns schon sehr.
1: Auch für Kurzentschlossene gibt es noch die Chance mitzumachen.
2: Wir haben noch 2 Slots aufgehoben. Wer also mitmachen möchte, schickt uns bitte ein E-Mail an seestadt-stars@aspern-seestadt.at und ist dann vielleicht dabei und kann mitspielen um einen Auftritt in der Seestadt.
1: Der Eintritt zu den Seestadt-Stars-Abenden ist ja wie gesagt frei. Die Musikerinnen und Musiker freuen sich aber natürlich über die eine oder andere Hutspende.
0: Eine sehr, sehr nette Sache. Das letzte Konzert am Aspanger See findet dann übrigens am 15. August statt. Und mehr Infos gibt's auch unter www.aspern-seestadt.at. Und jetzt Musik.

0: 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Es ist 18.17 Uhr und wir brauchen noch ein bisschen Geduld auf der Tangente, da dauert es 25 Minuten länger. Heidi Misow.
1: Nämlich in Richtung Graz zwischen Hirschstetten und dem Knoten Prater. In Richtung Kerkrans sind es 15 Minuten von der Hansumkurve bis zur Praterbrücke. 10 Minuten auf der A22 in Richtung Tangente ab der Reichsbrücke. Dann außerdem auf der Grünbergstraße stadteinwärts, auf der Floridsdorfer Brücke stadtauswärts und auch noch auf der Erzberger Lände. Gute Fahrt!
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1: 18.30 Uhr. Alle wichtigen Schlagzeilen des Tages hat Daniel Ammerhauser.
2: Angenehmen Abend. Ein Frieden im Nahen Osten rückt wieder weiter in Ferne. Die USA haben in der Nacht erneut Ziele im Iran bombardiert. Der Iran reagiert mit Gegenschlägen auf US-Militärbasen in der Region. Die seit Wochen anhaltende Treibstoffkrise in Russland weitet sich aus. Grund dafür sind vor allem die ukrainischen Drohnenangriffe auf russische Raffinerien. Russland hat Exportverbote erlassen. Zusätzlich will das Land Treibstoff aus Indien kaufen. Und für die Matura hat es auch heuer wieder Unterstützung per WhatsApp von der Kirche gegeben. Die Segensaktion hat so viele Jugendliche erreicht wie noch nie. Mehr als 17.400 persönliche WhatsApp-Nachrichten wurden versandt. Das waren die Schlagzeilen. Die Infos zum Wetter hat Viktoria Weiner.
1: Ja, die Sonne scheint auch jetzt am Abend noch. Es war ein richtig sonniger Tag heute und auch morgen geht es sonnig weiter. Wolken gibt es nur wenige. Der Wind aus West bis Nordwest ist spürbar schwächer als zuletzt und weht nur noch mit Böen um die 20-30 km/h morgen. Und da wird es wieder heiß. Die Temperatur klettert bis auf 30 Grad. Aktuell messen wir in Mariabrunn 27 Grad. In Stammersdorf hat es ebenso 27 Grad. Die beste Verkehrsinformation der Stadt auf Radio Wien, Heidi Miesow. Das Mikro sollte ich da auch anmachen.
3: Dankeschön.
1: Bitte.
3: Und 25 Minuten länger dauert es noch auf der Tangente in Richtung Graz, zwischen Hirschstetten und dem Knoten Prater. In Richtung Kagran 20 Minuten ab der Hansungkurve bis zu einer Unfallstelle beim Knoten Prater. 10 Minuten sind es noch auf der A22 in Richtung Tangente ab der Reichsbrücke.

0: Außerdem auf der Grünbergstraße stadteinwärts und auch auf der Floridsdorfer Brücke stadtauswärts. Gute Fahrt.
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0: Richtung Feierabend und die beste Verkehrsinformation der Stadt gibt es natürlich hier bei uns auf Radio Wien, Heidi Miesow.
1: Und immer noch 25 Minuten auf der Tangente in Richtung Graz zwischen Hirschstetten und dem Knoten Prater. In Richtung Kagran 20 Minuten von der Hansungkurve bis zum Knoten Prater. Allerdings die Unfallstelle ist geräumt. 10 Minuten sind es noch auf der A22 in Richtung Tangente ab der Reichsbrücke und auch auf der Grünbergstraße stadteinwärts. Ich wünsche Ihnen weiterhin gute Fahrt.
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0: Es ist 19 Uhr im Nachrichtenstudio. Daniel Ammerhauser.
1: Schönen Abend.
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3: U-Haft über 21-Jährigen nach mutmaßlicher Vergewaltigung verhängt. Matura-Segen der Kirchenheuer stark gefragt. Das Wetter morgen viel Sonne. Das Wiener Straflandesgericht hat über einen 21-Jährigen die U-Haft verhängt. Er soll in der Donaustadt eine 16-Jährige missbraucht haben. Der Syrer ist im vergangenen Jahr wegen Vergewaltigung in Niederösterreich zu einer Haftstrafe verurteilt worden, war aber auf freiem Fuß, berichtet Bernd Matschedolnik.
4: Das Urteil wegen Vergewaltigung ist inzwischen rechtskräftig. Der Verhaftete hätte dieser Tage seine Haftstrafe antreten sollen. Wie während des Ermittlungsverfahrens war aber auch nach dem Urteil Untersuchungshaft kein Thema. Die erhält er jetzt wegen der jüngsten mutmaßlichen Tat. Der 21-jährige Mann soll mit dem Mädchen Montag früh gegen 4.45 Uhr am Schwedenplatz ins Gespräch gekommen sein. Auf dem Weg zur Wohnadresse der 16-Jährigen bringt er sie zu einem abgelegenen Bereich und missbraucht sie laut Polizeiangaben. Anschließend bringt er die junge Frau nach Hause. Durch die Auswertung von Videoaufzeichnungen kann der Tatverdächtige ausgeforscht werden. Der 21-Jährige bestreitet diese Tat. Er soll sich vor der Haftrichterin mit einvernehmlichen Sex verantwortet haben. Der Syrer ist im September 2018 nach Österreich geflüchtet und hat im Land Asyl erhalten.
3: Auch der zweite Tag der Budgetdebatte ist von Oppositionskritik geprägt gewesen. Eigentlich seien laut FPÖ und Grüne in allen Kapiteln Punkte misslungen. Die Regierung verteidigt Einsparungen auch am Arbeitsmarkt mit Budgetzwängen und verwies auf gesetzte Anreize. Für die Matura hat es auch heuer wieder Unterstützung per WhatsApp von der Kirche gegeben. Die Segensaktion hat so viele Jugendliche erreicht wie noch nie. Kerstin Neulinger und Florian Katzinger berichten.
5: Mehr als 17.400 persönliche WhatsApp-Nachrichten und mehr als 10.000 angezündete Kerzen für 5.100 angemeldete Maturantinnen und Maturanten. Das ist die Rekordbilanz der Aktion Be Blessed und so ist sie gelaufen. Am Tag der schriftlichen Matura haben die Jugendlichen in der Früh kurze Videobotschaften mit Segenswünschen und zwar von Bischöfen, Ordensleuten und Seelsorgerinnen bekommen. Viele berichten, dass sie dadurch mehr Mut hatten und die Nervosität besser wurde. Besonders oft wurden die Nachrichten für die Mathe-Matura nachgefragt. Zahlreiche Teenager haben sich aber auch mit persönlichen Sorgen rund um die Matura an das Seelsorgeteam gewendet, etwa Prüfungsangst, Zukunftsfragen oder Selbstzweifel.
3: Und in der Wachau startet am Wochenende die Marillenhaupternte. Diese wird voraussichtlich bis Ende Juli dauern. In anderen Regionen hat die Haupternte schon im Juni begonnen. Die Wetteraussichten hat jetzt Viktoria Weiner.
0: Auch jetzt am Abend scheint die Sonne und sonnig geht der Tag auch zu Ende. Aktuell hat es noch immer 27 Grad in Unterlaa. In der Innenstadt hat es 26 Grad. Morgen Freitag scheint die meiste Zeit die Sonne. Wolken gibt es nur wenige. Der Wind aus West bis Nordwest ist spürbar schwächer als zuletzt und weht nur noch mit Böen um die 20-30 km/h. Und es wird wieder heiß, die Temperatur klettert auf 30 Grad. Radio Wien mit der besten Verkehrsinformation der Stadt. 20 Minuten dauert es länger im Abendverkehr auf der Tangente Richtung Kagran vom Lahrbergtunnel bis zum Knoten Prater und Richtung Graz von Hirschstetten bis zum Knoten Prater. Und vor dem Grenzübergang Drasenhofen, da brauchen Sie 10 Minuten länger bei der Ausreise nach Tschechien. Ansonsten keine Störungen, gute Fahrt, kommen Sie gut an Ihr Ziel.
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0: Einen schönen Donnerstagabend wünsche ich für alle Fußballfans. Heute Abend, 22 Uhr, da ist das erste Viertelfinale. Frankreich gegen Marokko. Wirklich spannend. Ich bin noch ein bisschen unsicher, zu wem ich da helfe und wer das Rennen machen wird. Aber ich glaube ja fast Frankreich gewinnt. Wir werden es aber sehen. Wo auch immer Sie gerade unterwegs sind, vom Schwimmbad heimfahren oder nach einem langen Arbeitstag jetzt hoffentlich ein bisschen durchschnaufen können. Ich wünsche Ihnen einen schönen Abend und begleite Sie hier auf Radio Wien natürlich mit einfach guter Musik.

0: Radio Wien, schönen Abend. 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
0: 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Und jetzt habe ich Musik aus Österreich.

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2: 19.30 Uhr, das Wiener Wetter. Heute verabschiedet sich schon langsam die Sonne, aber morgen kommt sie wieder. Die meiste Zeit scheint sie. Wolken gibt es nur wenige. Richtiges Badewetter. Der Wind aus West bis Nordwest wird nämlich spürbar schwächer als zuletzt und weht nur noch mit Böen um die 20-30 km/h. Und es wird heiß. Die Temperatur erreicht bis zu 30 Grad. Aktuell messen wir in Wien-Donaufeld noch immer 26 Grad, in Stammersdorf sind es ebenso 26 Grad. 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Stau gibt es noch im Abendverkehr auf der Tangente Richtung Graz vor dem Knoten Prater, da dauert es 10 Minuten länger. Und bei den ÖBB ist die Nordwestbahn zwischen Hollerbrunn und Guntersdorf unterbrochen wegen einer Stellwerksstörung. Ein Schienenersatzverkehr wird eingerichtet. Das Ganze dauert mindestens noch bis 20 Uhr. Gute Fahrt, kommen Sie gut an Ihr Ziel.
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0: Was für ein super schöner Song hier auf Radio Wien. Wie lebt, denkt und fühlt Österreich? Um das herauszufinden, hat der ORF am 24. Juni die Online-Umfrage ORF fragt gestartet. Vielleicht haben Sie da bereits mitgemacht, falls nicht, diesen Mittwoch biegt die Aktion auf die Zielgerade ein. Eine Woche lang hat man dann noch die Zeit, den Fragebogen auszufüllen. Alexandra Ludwig, noch ist alles online.
1: Ja, noch ist alles offen und jede Stimme zählt. Denn bei ORF fragt geht es um einen echten Reality-Check für das ganze Land, eine Art Stimmungsbericht, wie ORF-Generaldirektorin Ingrid Thornherr betont.
2: Der ORF macht ja Programm für alle Menschen in Österreich und deshalb ist es so wichtig, nicht nur über die Menschen zu berichten, sondern ihnen einfach auch zuzuhören. Und mit ORF fragt schaffen wir da eine Art Dialogplattform. Jeder sozusagen kann da seine eigene Sicht der Dinge einbringen und so entsteht dann für uns ein breites Stimmungsbild darüber, wie Österreich denkt, wie Österreich lebt, wie Österreich fühlt und das ist für unsere journalistische Arbeit wirklich genauso wichtig wie der gesellschaftliche Dialog.
1: Neben großen Alltagsfragen wie zur Teuerung oder zum Arbeitsmarkt gibt es dieses Mal auch konkrete Fragen zum ORF-Programmangebot.
2: Als öffentlich-rechtliches Medium ist ja uns die Meinung unseres Publikums ein echtes Anliegen, das muss es ja auch sein, weil wir möchten ja wissen, wie kommt unser Angebot an, wie wird es wahrgenommen, was funktioniert gut, wo gibt es vielleicht Erwartungen und Wünsche, die wir bis jetzt noch nicht so gekannt haben.
1: Wer seine Meinung also noch direkt einbringen will, hat noch ein paar Tage dafür Zeit, genau genommen bis zum 15. Juli. So lange ist der Fragebogen auf orffragt.at noch online.
2: Also ich habe es schon gemacht, ich kann auch versichern, die Teilnahme ist vollkommen anonym, sie dauert auch gar nicht lange, ist gar nicht schwierig und sie hilft uns wirklich enorm dabei, ein möglichst vielfältiges Bild zu zeichnen. Ein Bild über Anliegen, Sorgen und Wünsche, die es in unserem Land jetzt halt so gibt. Ich würde mich über jeden und jede freuen, der da mitmacht, der sich noch die Zeit nimmt und ich sage auch schon im Vorhinein, vielen, vielen Dank, dass Sie dabei sind.
0: So, Generaldirektorin Ingrid Thornherr. Alle weiteren Infos und vor allem den Fragebogen, den finden Sie unter orffragt.at.

0: Es gibt Stimmen, die man unter Tausenden sofort erkennt. Rau, voller Energie und unverwechselbar. Heute müssen wir von einer Ikone Abschied nehmen. Bonnie Tyler ist im Alter von 75 Jahren verstorben. Ihre Stimme ein absolutes Markenzeichen. Und sie hat uns Hymnen geschenkt, die wirklich für immer bleiben. Es ist schon ein paar Jahre her, da hat Musikredakteur Stefan Wagner mit ihr gesprochen, ein Interview geführt und sie gefragt, welcher denn von all ihren Hits ihr persönlicher Favorit ist.
1: I got quite a few favorites. I suppose Holding Out for a Hero, It's a Heartache, Total Eclipse of the Heart.
0: Ja, dann spielen wir den. Total Eclipse of my Heart, of the Heart. Wir verneigen uns vor einer echten Legende. Mach's gut, Bonnie.

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1: Am Mikrofon ist Felix Schneider-Storm. Im Nationalrat ist heute die Debatte über das Doppelbudget für die kommenden 2 Jahre weitergegangen. Am Vormittag waren mögliche Kürzungen für die Universitäten im Fokus. Am Nachmittag sind die Abgeordneten dann den großen Budgetbrocken Gesundheit und Soziales durchgegangen. Die Dreierkoalition sieht diesen Bereich gut abgesichert. Die Opposition kann das gar nicht nachvollziehen. Aus dem Parlament berichtet Niklas Lercher.
2: Ob Gesundheit, Soziales, Arbeit oder Pflege, für die zuständige Ministerin Corinna Schumann von der SPÖ ist es eine besondere Leistung.
3: Dass es trotz des Konsolidierungskurses gelungen ist, das Budget meines Ressorts in allen Untergliederungen hinweg zu stabilisieren.
4: Wir sind ein gutes Land in diesem Bereich, das bleiben wir auch.
2: Sagt auch August Wöginger von der ÖVP. Kritik kommt vom Grünen Markus Kotzer. Die Regierung erhöhe für Menschen mit geringem Einkommen die Arbeitslosenversicherung.
5: Und kürzt damit dieser Gruppe die Nettolöhne.
2: Die Dreierkoalition wolle damit Teilzeitfallen auflösen, entgegnet Johannes Gasser von den NEOS.
6: Mehrarbeit muss sich lohnen.
2: Für die Freiheitliche Dagmar Belakovic steht hingegen fest:
7: Das ist ein asoziales Budget.
2: Die Opposition kann mit den Budgetplänen hörbar wenig anfangen.
1: Der Iran hat als Reaktion auf die jüngsten US-Angriffe Ziele in der Golfregion beschossen. Zuletzt wurden nach iranischen Angaben 10 ballistische Raketen auf einen Militärstützpunkt in Jordanien abgefeuert. Bei den US-Attacken auf mehrere iranische Provinzen wurden laut der Regierung in Teheran bisher mindestens 14 Menschen getötet. In der Straße von Hormuz ist der Schiffsverkehr seit dem Wiederaufflammen des Konflikts neuerlich praktisch zum Erliegen gekommen. Und die Lage im Iran überschattet auch das Treffen der Eurogruppe in Brüssel. Nach den jüngsten Angriffen auf den Iran müssen sich die Finanzminister der Euro-Länder neuerlich mit der Aussicht steigender Energiepreise beschäftigen, wie aus Brüssel Tim Kuppel berichtet.
8: Noch vor ein paar Tagen hätten wir über die Waffenruhe geredet, bringt es Irlands Finanzminister Simon Harris für den neuen Ratsvorsitz auf den Punkt. Die Öffnung der Meerenge von Hormuz, fallende Ölpreise. Jetzt sehe man stattdessen eine Verschlechterung der Lage. Es sei der zweite Energiepreisschock für Europa innerhalb von nur 5 Jahren aufgrund von Entscheidungen von Nicht-Europäern.
9: By decisions from people who are not Europeans.
8: Mit direkten Auswirkungen auf Erhaltungskosten, Unternehmen und auf Familien in der EU.
9: Cost of living, businesses, individual families.
8: Die Lehre daraus: Europa müsse energieunabhängig werden.
9: We need to have energy autonomy.
8: Und zugleich müsse die EU alles daran setzen, um die Lage im Nahen Osten zu beruhigen.
1: Emma und Noah waren im Vorjahr die beliebtesten Babynamen in Österreich. Laut der Statistik Austria wurde Emma 559 Mal vergeben, Noah 674 Mal. Die Plätze 2 und 3 gingen bei den Mädchennamen an Emilia und Marie, bei den Buben an Paul und Maximilian. Das waren die Nachrichten mit Felix Schneider-Storm. Zum Wetter.
10: Warm und stellenweise noch sonnig geht der Tag zu Ende. Über Nacht wird es aber frisch mit Temperaturen zwischen 18 und 10 Grad. Morgen am Freitag stellt sich überall ruhiges Sommerwetter ein. Der Wind ist schwächer als heute und die Sonne scheint für viele Stunden. Damit wird es zum Teil heiß mit Höchstwerten von 25 bis 33 Grad. Schauer und Gewitter entstehen, wenn überhaupt, nur ganz vereinzelt über den Bergen am Tiroler Alpenhauptkamm und in Kärnten. Etwas mehr Schauer werden es im Süden am Samstag. Ansonsten geht es überwiegend sonnig und mit sommerlichen Temperaturen durchs Wochenende. So viel zum Wetter von Daniel Stanker.
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1: Soldaten aus den USA haben in der Nacht auf heute rund 90 Ziele im Iran angegriffen. Es gibt einige Todesopfer und einige Verletzte. Es war der zweite große Angriff von den USA auf den Iran innerhalb von 24 Stunden. Der Präsident von den USA, Donald Trump, hat gesagt, die Kampfpause im Krieg gegen den Iran ist zu Ende. Iranische Soldaten haben daraufhin Militärstandorte von den USA in den arabischen Ländern Kuwait, Katar und Bahrain angegriffen. Russische Soldaten haben gestern wieder die Ukraine aus der Luft mit Raketen angegriffen. Es gibt mehrere Todesopfer und einige Verletzte. Angegriffen haben russische Soldaten auch die Hafenstadt Odessa in der Südukraine. Ukrainische Soldaten haben zwei Schiffe im russischen Asowschen Meer angegriffen. Die Mitglieder von den Schiffen wurden gerettet. Die Schiffe haben zu brennen begonnen. Auch haben sie zwei russische Ölfirmen angegriffen. Umweltschützer von Greenpeace haben 20 Flächen in Wien auf Asbest untersucht. Das Material Asbest besteht aus mehreren langen und dünnen Fasern. Asbest kann sich leicht in kleinen Fasern zerteilen, die Menschen sehr leicht einatmen können. Dadurch steigt das Risiko für Lungenkrebs. Entdeckt haben sie diese Flächen zum Beispiel in den Bezirken Liesing, Margareten, Meidling oder Hietzing. Jede Entdeckung von Asbest meldet Greenpeace an die Stadt Wien. Greenpeace fordert nun, dass die Straßen repariert werden. Der heurige Juni war im Westen von Europa der heißeste je gemessene Monat. Das hat der Klimawandeldienst Copernicus gesagt. Der Klimawandeldienst Copernicus von der Europäischen Union misst Daten von Schiffen oder Wetterstationen, wie warm es auf der Erde ist. In mehreren Ländern in Westeuropa war es sehr heiß. Dadurch hat es in mehreren Ländern in Westeuropa heftige Waldbrände gegeben. Das waren Nachrichten in einfacher Sprache, Redaktion Lorenz Lohr.
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1: Am Mikrofon ist Felix Schneider-Storm. Der Druck auf die Politik steigt, nachdem jetzt auch im Asphalt von 20 Wiener Straßen Asbest gefunden worden ist. Greenpeace fordert zusätzliche Deponien, aber de facto gibt es keinen Überblick über das tatsächliche Ausmaß der Belastung. Annabella Mini.
2: Bevor belastete Flächen überhaupt saniert werden können, müsse Österreich das Ausmaß des Problems überhaupt ganzheitlich erfassen, sagt Stefan Krämer vom Department für Umweltgeowissenschaften der Hauptuni Wien.
3: Es geht ja darum, eigentlich das selber staatlicherseits zu erkennen, damit man sich auch ein Bild machen kann von der Größe des Problems. Warum muss Greenpeace das erkennen? Und man müsste ein Kataster haben. Auch dann kann man ja erst abschätzen, welche Kosten auf einen zukommen.
2: Die Umweltorganisation Greenpeace fordert unterdessen zusätzliche Deponien für das mit Asbest belastete Material. Stefan Stadler von Greenpeace.
4: Es gibt in Österreich zu wenig Asbestdeponien. Das ist ein gefährlicher Abfall und hier müssen neue Deponien geschaffen werden. Und wir plädieren dafür, die Steinbrüche in Deponien umzuwandeln.
2: Das Umweltministerium kündigt dazu schriftlich eine Anpassung der Deponieverordnung an. Wie das finanziert werden soll, ist noch offen. Ein Teil könnte aus dem EU-Solidaritätsfonds kommen, doch den müsste man erst beantragen. Und die Frist dafür läuft im Herbst aus.
1: Im Prozess um eine tödliche Attacke auf einen Zugbegleiter im deutschen Rheinland-Pfalz ist heute das Urteil gefallen. Der Angeklagte wurde zu 10 Jahren Haft verurteilt, wegen Körperverletzung mit Todesfolge. Bei einer Fahrscheinkontrolle in einem Regionalzug Anfang Februar hat der Mann den Zugbegleiter brutal niedergeschlagen. 2 Tage später ist dieser dann an den Verletzungen gestorben. Die Familie des Toten hat Revision gegen das Urteil angemeldet. Andreas Jölli berichtet aus Deutschland.
5: Regungslos und mit gesenktem Blick nimmt der Angeklagte das Urteil zur Kenntnis. 10 Jahre Gefängnis, weil er einen Schaffner bei einer Ticketkontrolle totgeprügelt hat. Für das Gericht handelt es sich um Körperverletzung mit Todesfolge. Gerichtssprecherin Corinna Zellmann.
6: Im Zentrum der Hauptverhandlung stand die Frage, ob der Angeklagte mit Tötungsvorsatz handelte. Dies stand nach dem Ergebnis der Beweisaufnahme nicht zur Überzeugung der Kammer fest.
5: Die Familie des Opfers fordert eine Verurteilung wegen Totschlag oder Mord. Aus Protest bleiben Familie und Freunde der Urteilsverkündung. Yelcin Tekinoglu, Anwalt der Familie, spricht von einem Fehlurteil.
7: Das Urteil ist für die Angehörigen und für alle Menschen, die für das Gemeinwesen arbeiten und sich jeden Tag in Gefahr begeben, ein weiterer Schlag ins Gesicht gewesen.
5: Die tödliche Attacke Anfang Februar hat deutschlandweit für Entsetzen gesorgt und eine Debatte über Sicherheit in Zügen ausgelöst.
1: Die aktuelle Ebola-Epidemie in der Demokratischen Republik Kongo breitet sich schneller aus als jede Welle zuvor. Laut der afrikanischen Gesundheitsorganisation Africa CDC ist der aktuelle Virustyp der sich am rasantesten verbreitende Ebola-Virus bisher. Die Zahl der Todesfälle ist inzwischen auf mehr als 600 gestiegen. Laut der kongolesischen Regierung gibt es schon mehr als 1700 bestätigte Infektionen. In einer knappen Stunde startet das erste Viertelfinale der Fußball-Weltmeisterschaft in Nordamerika. Frankreich trifft dann auf Marokko. Das Match wird in der Ostküstenstadt Boston gespielt. ORF1 überträgt live. Das waren die Nachrichten mit Felix Schneider-Storm. Zum Wetter.
8: Sternenklar verläuft die Nacht im Großteil des Landes. Der Wind ist mittlerweile schwächer geworden und es kühlt jetzt deutlich ab. Die Tiefstwerte liegen zwischen 18 Grad in der Wiener Innenstadt und 10 Grad im Lungau. Der morgige Freitag bringt einiges an Sonnenschein im ganzen Land und es wird teilweise heiß mit 25 bis 33 Grad. Zwar macht sich der Wind bemerkbar in vielen Regionen, aber er ist deutlich schwächer als heute. Schauer und Gewitter bleiben die absolute Ausnahme. Am ehesten kann es am Nachmittag von den Ötztaler Alpen bis zu den Karawanken kurz einmal nass werden. So viel zum Wetter von Daniel Stanker.
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1: Zum Nachtjournal begrüßt Sie Felix Schneider-Sturm. Das sind einige der Themen. Die USA und der Iran greifen sich wieder an. Die geplante Paketsteuer wird wegen der Umsatzsteuer noch teurer. Soeben ist das erste WM-Viertelfinale zwischen Frankreich und Marokko angepfiffen worden. Und das Wetter morgen wird sonnig und heiß. Die Hoffnung auf eine Lösung des Konflikts zwischen den USA und dem Iran gerät immer mehr ins Wanken. Washington hat weitere Ziele im Iran bombardiert. Seit vorgestern sind dabei mindestens 14 Menschen getötet und fast 80 verletzt worden. Der Iran auf der anderen Seite nimmt erneut die Verbündeten der USA ins Visier. Matthias Humpelstädter berichtet.
2: Luftalarm in Kuwait, Katar, Bahrain und Jordanien. In all diesen Ländern gibt es US-Basen. Sie bekommen die Vergeltung des Iran unmittelbar zu spüren. Die meisten Drohnen und Raketen können aber abgefangen werden. Anders im Iran. Wichtige Eisenbahnbrücken werden durch US-Angriffe zerstört. Mehrere Menschen werden getötet und zahlreiche verletzt. Über die Verhandlungen mit dem Iran sagt US-Präsident Donald Trump, Teheran wolle unbedingt einen Deal. Aber er wisse einfach nicht, ob sich der Iran auch daran halten würde. Dasselbe Misstrauen, nur auf der anderen Seite, beherrscht offensichtlich auch den Iran. Eigentlich hatten sich beide Seiten auf eine Waffenruhe und Gespräche geeinigt. Die jüngsten Angriffe stellen all das nun erneut in Frage.
1: Wir schauen nach Österreich. Im Nationalrat ist heute die Debatte über das Doppelbudget für die kommenden 2 Jahre weitergegangen. Am Vormittag waren mögliche Kürzungen für die Universitäten im Fokus. Am Nachmittag sind die Abgeordneten dann den großen Budgetbrocken Gesundheit und Soziales durchgegangen. Die Dreierkoalition sieht diesen Bereich gut abgesichert. Die Opposition kann das gar nicht nachvollziehen. Aus dem Parlament berichtet Niklas Lercher.
3: Ob Gesundheit, Soziales, Arbeit oder Pflege, für die zuständige Ministerin Corinna Schumann von der SPÖ ist es eine besondere Leistung.
4: Dass es trotz des Konsolidierungskurses gelungen ist, das Budget meines Ressorts in allen Untergliederungen hinweg zu stabilisieren.
5: Wir sind ein gutes Land in diesem Bereich, das bleiben wir auch.
3: Sagt auch August Wöginger von der ÖVP. Kritik kommt vom Grünen Markus Kotzer. Die Regierung erhöhe für Menschen mit geringem Einkommen die Arbeitslosenversicherung.
6: Und kürzt damit dieser Gruppe die Nettolöhne.
3: Die Dreierkoalition wolle damit Teilzeitfallen auflösen, entgegnet Johannes Gasser von den NEOS.
7: Mehrarbeit muss sich lohnen.
3: Für die Freiheitliche Dagmar Belakovic steht hingegen fest,
8: das ist ein asoziales Budget.
3: Die Opposition kann mit den Budgetplänen hörbar wenig anfangen.
1: Nach Verteidigungsministerin Claudia Tanner und dem Vorsitzenden der Wehrdienstkommission Erwin Hameseder spricht sich jetzt auch Bundeskanzler Stocker für ein Kompromissmodell zur Wehrdienstverlängerung aus. Es wird 6+3 genannt und kommt sowohl einem Modell der Kommission nahe als auch einem Kompromissvorschlag der SPÖ. Sprich, es soll nach dem Grundwehrdienst Milizübungen geben, die auch die NEOS jetzt nicht mehr ausschließen. Stefan Karpacher.
9: Der Favorit der Wehrdienstkommission ist das Modell 8+2, also eine Verlängerung des Grundwehrdienstes um 2 Monate plus Übungen. Darauf hat die ÖVP bisher gesetzt, es war aber bei SPÖ und NEOS nicht durchsetzbar. Die SPÖ ist dann mit 6+2 gekommen als Kompromiss und daraus wird jetzt 6+3, wie man einem Interview der Kronenzeitung mit Bundeskanzler Christian Stocker entnehmen kann. Er sagt dort, Zitat, ob es 6+3 oder 6+100 ist, ist letztlich eine semantische Frage. Und 6+100, das ist das sogenannte Stufenmodell aus dem Bericht der Wehrdienstkommission. Das ist die teuerste Variante, aber sie kommt plakativ ohne Verlängerung des Wehrdienstes aus.
1: Ab Oktober müssen Versandhändler für jedes Paket, das sie an Kunden verschicken, 2 Euro Paketsteuer bezahlen. Was bisher untergegangen ist, auf die Paketsteuer wird zusätzlich die Umsatzsteuer fällig. Das erhöht den Verkaufspreis noch einmal. So können aus 2 Euro Paketsteuer unter Umständen 2,40 Euro werden. Peter Stacher informiert.
10: Die Paketsteuer wird in der Realität noch etwas teurer. In der Steuerrealität nämlich. Denn die Paketsteuer lässt den Verkaufspreis steigen und auf den ist Umsatzsteuer fällig. Doch es kommt auf den Inhalt des Packels an, ob 20%, 13% oder 10% hinzugerechnet werden. Üblicherweise gilt der höchste Steuersatz von 20%. Da werden aus 2 Euro Paketsteuer 2,40 Euro. Für Arzneimittel gilt ein Steuersatz von 10%. Das würden dann zusätzlich Zusatzkosten von 2,20 Euro bedeuten. Allerdings nur für Versandhändler oder Plattformen mit mehr als 100 Millionen Umsatz in Österreich. Und auch nur, wenn die Paketsteuer vom Händler dem Kunden auch weiter verrechnet wird. Versendet er versandkostenfrei, muss der Händler auf die Paketsteuer auch keine Umsatzsteuer abliefern.
1: Die britische Pop-Ikone Bonnie Tyler ist im Alter von 75 Jahren verstorben. Zuletzt hatte sie wiederholt mit gesundheitlichen Problemen zu kämpfen. Letzte Nacht ist sie laut ihrer Familie unerwartet im Krankenhaus verstorben. Ein Nachruf von David Baldinger. It's a
7: heartache. Sie hätte ihre Wände mit Gold- und Platinalben tapezieren können, fühlte sich aber stets als walisisches Working-Class-Mädchen. Ihre Reibeisenstimme stammte von einer Halsoperation. Jahrelang sang sie 6 Nächte pro Woche. Nach der OP stillhalten, das gelang ihr nicht. Mit dem Resultat Weltkarriere.
11: It wasn't so bad. I went into the studio and I went, it's a heartache. And they said, oh my God, your voice has changed, you know.
7: Jim Steinmans Bombast-Hymne wird für Tyler zur Nummer 1 in Großbritannien und zur Nummer 1 in den USA. Turn around. 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Sie konnte es nicht fassen, diesen Song singen zu dürfen, so Bonnie Tyler.
1: Ein Nachruf von Auf Bonnie Tyler war das von David Baldinger. Das Wichtigste vom Sport, allen voran dem ersten WM-Viertelfinale zwischen Frankreich und Marokko. Derzeit steht es 0:0, fasst Philipp Watzak zusammen.
12: Und dieses Duell hat es erst einmal gegeben und das war das Halbfinale der letzten WM 2022 in Katar. Damals ein 2:0 für Frankreich. Das Spiel ist jetzt live zu sehen in ORF 1. ÖFB-Tormann Alexander Schlager steht laut Medienberichten vor einem Wechsel von Salzburg zu Werder Bremen in die erste deutsche Bundesliga. Radprofi Gregor Mühlberger gewinnt auch die zweite Etappe bei der Tour of Austria. 189 Kilometer und knapp 3000 Höhenmeter ist es heute Nachmittag den Großglockner hinaufgegangen.
13: Ich glaube, der Radsport in Österreich boomt gerade und es ist natürlich schön, wenn man dazu beitragen kann und als Österreicher dann bei der Tour of Austria als Leader-Trikot durch Österreich zu fahren, ist absolut bezaubernd.
12: Der Niederösterreicher baut seinen Vorsprung in der Gesamtwertung nach der Königsetappe auf 1 Minute und 31 Sekunden aus. Mühlberger ist jetzt zum zweiten Mal Glocknerkönig. Bei der Tour de France ist der Slowene Pogačar nach dem Sieg der 6. Etappe zurück im gelben Trikot. Er führt in der Gesamtwertung mit 2 Minuten 42 vor dem Dänen Vingegaard. Und beim Tennis in Wimbledon steht 2026 ein rein tschechisches Frauenfinale fest. Kommenden Samstag trifft Muchova auf Noskova.
1: Vielen Dank, Philipp Watzak. Und zum Abschluss haben wir noch den Wetterbericht von und mit Daniel Stanker.
14: Sternenklar und erfrischend geht es weiter durch die Nacht. Die Temperaturen sinken bis zum Sonnenaufgang auf 18 Grad in der Wiener Innenstadt bis 10 Grad im Lungau. Morgen am Freitag stellt sich dann überall ruhiges Sommerwetter ein mit viel Sonne und weniger Wind als heute. Die Temperaturen liegen dabei etwas zu und es wird heiß in einigen Landesteilen mit 25 bis 33 Grad. Schauer und Gewitter tauchen höchstens vereinzelt auf. Am ehesten kann es im Tiroler Alpenhauptkamm und in Kärnten kurz nass werden. Recht ähnliches Wetter mit ähnlichen Temperaturen gibt es dann auch am Wochenende.
1: Vielen Dank, Daniel Stanker. Das war das Nachtjournal. Noch einen möglichst angenehmen Abend wünscht Felix Schneider-Storm.

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0: Am Mikrofon ist Felix Schneider-Stohr. Wenig Klarheit hat die Aufsichtsratssitzung bei Volkswagen gebracht. Ob und wie viele Jobs wegfallen, ist weiter nicht bekannt. Medien berichten, dass es um bis zu 120.000 Stellen gehen könnte. Fix ist seit kurzem jedenfalls, VW streicht schrittweise die Hälfte seiner Automodelle. Nach der Sommerpause will der Aufsichtsrat dann weiter beraten. In Österreich ist die Zahl der neu zugelassenen Pkw im ersten Halbjahr um 15% gestiegen. Das gab die Statistik Austria heute bekannt. Am beliebtesten sind nach wie vor Autos deutscher Hersteller. Chinesische Marken sind aber auf dem Vormarsch, wie Maria Kern berichtet.
1: Für den heimischen Fahrzeughandel ist der Anstieg bei den Pkw-Neuzulassungen um 15% nicht überraschend.
2: Man muss einfach da ein bisschen zurückblicken. Seit der Pandemie ist ja der Automarkt in Österreich sehr, sehr stark nach unten gegangen. Und jetzt gibt es einen gewissen Nachholeffekt.
1: So Günther Kerle, Vizeobmann des Fahrzeughandels in der Wirtschaftskammer. Bei den Antriebsarten liegen Benzin-Hybrid-Pkw auf Platz 1, gefolgt von reinen Benzinern und Elektroautos. Diesel-Pkw machen bei den Neuzulassungen dagegen weniger als 10% aus. Bei den Marken wiederum sind VW, Skoda, Audi und BMW am meisten gefragt. Chinesische Hersteller sind aber auf dem Vormarsch. BYD etwa im Vorjahr noch auf Platz 17, liegt heuer bei den beliebtesten Marken schon auf Platz 8.
0: In Großbritannien sind die Tage von Premierminister Keir Starmer gezählt. Seit heute können Kandidaten der regierenden Labour-Partei für den Vorsitz nominiert werden. Es wird erwartet, dass aber nur einer antritt. Andy Burnham, der bisherige Bürgermeister von Manchester. Aus London berichtet Jörg Winter.
3: Andy Burnham wird der 7. Premierminister in nur 10 Jahren. Dass ihn jemand in den nächsten Tagen parteiintern noch herausfordert, ist unwahrscheinlich. Wir werden den größten Wandel der Gegenwart schaffen. Unser Land wird völlig neu gemanagt werden, verspricht Burnham. Damit meint er vor allem auch ein Ende des London-Zentralismus. Er will Geld, Ressourcen und Entscheidungsgewalt in Regionen und Gemeinden verlegen, vor allem ins ärmere Nordengland. Die Partei hofft, dass er es besser macht als sein Vorgänger. Ein paar wichtige Voraussetzungen bringt er mit. Anders als Starmer ist Andy Burnham ein talentierter Redner und verfügt über einen ausgeprägten politischen Instinkt. Fest steht eines, das Wahlvolk ist ungeduldig. Burnham muss liefern. Und vor allem einem politisch das Wasser abgraben, dem Rechtspopulisten Nigel Farage, der in Umfragen voranliegt, derzeit aber selbst mit einer Spendenaffäre kämpft, deren Ausgang ungewiss ist.
0: In der US-Ostküstenstadt Boston findet derzeit das erste Fußball-WM-Viertelfinalspiel statt zwischen Frankreich und Marokko. Nach der ersten Halbzeit steht es 0:0 nach einem vergebenen Elfmeter von Frankreichs Superstar Kylian Mbappé. Und das Tennis-Grand-Slam-Turnier Wimbledon erlebt am Samstag im Damenfinale eine Premiere. Erstmals in der Geschichte stehen sich mit Karolina Muchova und Linda Noskova zwei Tschechinnen in einem Grand-Slam-Finale gegenüber. Das waren die Nachrichten mit Felix Schneider-Storm. Zum Wetter.
4: Die Nacht verläuft weiterhin ruhig, sternenklar und frisch. Bis zum Sonnenaufgang kühlt es auf 18 bis 10 Grad ab. Am mildesten bleibt es in der Wiener Innenstadt. Morgen am Freitag scheint die Sonne überall für 10 Stunden oder länger. Wolken sind also nur wenige dabei. Es wird noch wärmer als heute. In vielen Regionen wird es heiß mit 25 bis 33 Grad am Nachmittag. Außerdem bleibt es großteils trocken. Am ehesten bildet sich ganz im Süden ein kurzer Schauer. So viel zum Wetter von Daniel Stanker.
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1: Es ist Freitag, der 10. Juli. Im Nachrichtenstudio ist Felix Schneider-Sturm. Die Situation in der Straße von Hormus verschärft sich wieder. Wegen neuer Angriffe zwischen den USA und dem Iran bricht der Schiffsverkehr dort massiv ein. Gestern durchquerten nur 6 Frachtschiffe die wichtige Meerenge, während es am Vortag noch 21 waren. Viele Schiffe schalten inzwischen ihre Transponder ab oder nutzen alternative Routen. Und die Lage im Iran überschattet auch das Treffen der Eurogruppe in Brüssel. Nach den jüngsten Kämpfen müssen sich die Finanzminister der Euroländer neuerlich mit der Aussicht steigender Energiepreise beschäftigen. Aus Brüssel berichtet Tim.

0: Guck mal.
1: Noch vor ein paar Tagen hätten wir über die Waffenruhe geredet. Bringt es Irlands Finanzminister Simon Harris für den neuen Ratsvorsitz auf den Punkt?
2: We would have been talking about the fact that there was a ceasefire.
1: Die Öffnung der Meerenge von Hormuz, fallende Ölpreise.
2: The opening of the Strait of Hormuz, the falling oil prices.
1: Jetzt sehe man stattdessen eine Verschlechterung der Lage mit zunehmenden Feindseligkeiten.
2: Worsening of situations in terms of hostilities.
1: Es sei der zweite Energiepreisschock für Europa innerhalb von nur 5 Jahren aufgrund von Entscheidungen von Nicht-Europäern.
2: For the second time in 5 years, an energy shock taken by decisions from people who are not Europeans.
1: Mit direkten Auswirkungen auf Erhaltungskosten, Unternehmen und auf Familien in der EU.
2: Cost of living, businesses, individual families.
1: Die Lehre daraus: Europa müsse energieunabhängig werden.
2: We need to have energy autonomy.
1: Und zugleich müsse die EU alles daran setzen, um die Lage im Nahen Osten zu beruhigen.
0: Das erste Fußball-WM-Viertelfinale zwischen Frankreich und Marokko ist vor wenigen Sekunden 2:0 zu Ende gegangen. Die Franzosen bezwingen Marokko aus der Favoritenrolle mit Toren von Superstar Kylian Mbappé in der 60. Minute und Ousmane Dembélé in der 66. Minute. Im Halbfinale trifft Frankreich dann auf den Gewinner aus der morgigen Partie zwischen Spanien und Belgien. Bei Volkswagen droht der Betriebsrat jetzt mit Betriebsversammlungen. Bis heute Freitag müsse der Vorstand sagen, wie konkret eingespart werden soll. Nach der Aufsichtsratssitzung am Abend ist nämlich weiter unklar, ob und wie viele Jobs gestrichen werden. Offen ist auch, ob Werke schließen müssen. Klar ist nach der Sitzung jedenfalls, dass die Modellpalette von VW schrittweise um bis zu 50% gekürzt wird. Die Anzahl möglicher Ausstattungsoptionen soll bis zu 75% sinken. Im Prozess um eine tödliche Attacke auf einen Zugbegleiter im deutschen Rheinland-Pfalz ist gestern das Urteil gefallen. Der Angeklagte wurde zu 10 Jahren Haft verurteilt. Wegen Körperverletzung mit Todesfolge. Bei einer Fahrscheinkontrolle in einem Regionalzug Anfang Februar hat der Mann den Zugbegleiter brutal niedergeschlagen. 2 Tage später ist dieser dann an den Verletzungen gestorben. Die Familie des Toten hat Revision gegen das Urteil angemeldet. Andreas Jelli berichtet.
3: Regungslos und mit gesenktem Blick nimmt der Angeklagte das Urteil zur Kenntnis. 10 Jahre Gefängnis, weil er einen Schaffner bei einer Ticketkontrolle totgeprügelt hat. Für das Gericht handelt es sich um Körperverletzung mit Todesfolge. Gerichtssprecherin Corinna Zellmann.
4: Im Zentrum der Hauptverhandlung stand die Frage, ob der Angeklagte mit Tötungsvorsatz handelte. Dies stand nach dem Ergebnis der Beweisaufnahme nicht zur Überzeugung der Kammer fest.
3: Die Familie des Opfers fordert eine Verurteilung wegen Totschlag oder Mord. Aus Protest bleiben Familie und Freunde der Urteilsverkündung fern. Yelcin Tekinoglu, Anwalt der Familie, spricht von einem Fehlurteil.
5: Das Urteil ist für die Angehörigen und für alle Menschen, die für das Gemeinwesen arbeiten und sich jeden Tag in Gefahr begeben, ein weiterer Schlag ins Gesicht gewesen.
3: Die tödliche Attacke Anfang Februar hat deutschlandweit für Entsetzen gesorgt und eine Debatte über Sicherheit in Zügen ausgelöst.
0: US-Präsident Donald Trump muss der früheren Journalistin E. Jean Carroll wegen sexuellen Missbrauchs und Verleumdung mehr als $5 Millionen zahlen. Ein Bundesrichter in New York hat jetzt die Auszahlung der Summe angeordnet, nachdem ein Einspruch Trumps vom obersten Gerichtshof abgewiesen wurde. In einem zweiten Verleumdungsverfahren wurde Trump zur Zahlung von mehr als $83 Millionen verurteilt. Die Vollstreckung ist aber bisher ausgesetzt. Die Zahl der Pkw-Neuzulassungen ist im ersten Halbjahr gegenüber dem Vorjahr deutlich gestiegen. Von Jänner bis Juni wurden laut der Statistik Austria fast 165.000 Neuwagen gekauft, um 15% mehr als vor einem Jahr. 2/3 aller Neuanschaffungen hatten einen alternativen Antrieb. Am beliebtesten waren Benzin-Hybridmotoren, gefolgt von reinen Elektromotoren. Das waren die Nachrichten. Am Mikrofon verabschiedet sich Felix Schneider-Storm. Und jetzt haben wir noch die Wetteraussichten für Sie.
6: Sternenklar und frisch ist es auch in der zweiten Nachthälfte. Wir starten in der Früh mit Temperaturen zwischen 10 und 18 Grad in den Freitag. Tagsüber treibt die Sonne die Temperaturen auf 25 bis 33 Grad. Wolken spielen dabei nur eine Nebenrolle. Somit ist die Wahrscheinlichkeit für Regenschauer oder Gewitter sehr gering. Am ehesten wird es über den Bergen von den Ötztaler Alpen bis zu den Karawanken kurz nass. Recht ähnlich ist das Wetter auch am Wochenende. Etwas mehr Schauer gibt es am Samstag vom Tiroler Alpenhauptkamm bis in die Steiermark. So viel zum Wetter. Von Daniel Stanker.
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1: Am Mikrofon Nina Walli, es ist 1 Uhr. In die geplante Wehrdienstreform kommt offenbar wieder Bewegung, denn jetzt spricht sich auch Bundeskanzler Christian Stocker für ein Kompromissmodell aus, und zwar für 6 Monate Grundwehrdienst plus 3 Monate Milizübungen. Stefan Kappacher berichtet.
2: Der Favorit der Wehrdienstkommission ist das Modell 8 plus 2, also eine Verlängerung des Grundwehrdienstes um 2 Monate. Plus Übungen. Darauf hat die ÖVP bisher gesetzt, es war aber bei SPÖ und NEOS nicht durchsetzbar. Die SPÖ ist dann mit 6 plus 2 gekommen als Kompromiss und daraus wird jetzt 6 plus 3, wie man einem Interview der Kronenzeitung mit Bundeskanzler Christian Stocker entnehmen kann. Er sagt dort, Zitat, ob es 6 plus 3 oder 6 plus 100 ist, ist letztlich eine semantische Frage. Und 6 plus 100, das ist das sogenannte Stufenmodell aus dem Bericht der Wehrdienstkommission. Das ist die teuerste Variante, aber sie kommt plakativ ohne Verlängerung des Wehrdienstes aus.
1: Die Aufsichtsratssitzung am Abend bei VW hat wenig Klarheit über den künftigen Sparkurs gebracht. Ob und wie viele Jobs wegfallen, ist weiterhin nicht bekannt. Auch ob Werke in Deutschland geschlossen werden oder nicht, ist unklar, berichtet Andreas Pfeiffer.
3: Von VW-Chef Oliver Blume hatte man sich gestern die Antwort auf die Frage erwartet, ob er tatsächlich 100.000 Arbeitsplätze abbauen und 4 deutsche Werke schließen will. Stattdessen legte er gestern Abend eine Videobotschaft unklaren Inhalts vor.
4: Hohe Kosten, unter anderem durch Zölle und ein zunehmend intensiver globaler Wettbewerb, erhöhen den Druck auf die gesamte Automobilindustrie. Deshalb gehen wir in die nächste Phase unserer Transformation.
3: Diese Transformation soll mit einer deutlichen Reduktion der Modellpalette und der Ausstattungsoptionen von Fahrzeugen einhergehen. Dem Betriebsrat reicht diese Auskunft nicht. Er verlangt auch heute detaillierte Richtungsangaben zum neuen Sparkurs, den Volkswagen fahren will.
1: Auch im Westen und Süden Österreichs starten die Sommerferien. Etwa 670.000 Schülerinnen und Schüler in Vorarlberg, Tirol, Salzburg, Oberösterreich, Kärnten und der Steiermark bekommen heute ihre Zeugnisse. Und wer nach Palm Beach in Florida fliegt, landet ab sofort auf dem Präsident Donald J. Trump Airport. Der Flughafen ist per Gesetz umbenannt worden. Und jetzt zu Michi Mattern.
5: Ein kräftiges Hoch bringt in den nächsten Tagen hochsommerliches Wetter. Es gibt in ganz Österreich meist strahlenden Sonnenschein, nur an den Nachmittagen vorübergehend ein paar größere Quellwolken. Regenschauer oder Gewitter bleiben die absolute Ausnahme, am ehesten sind sie am Samstag im Süden möglich. Bei nur noch wenig Wind wird es heiß, aber nicht schwül, Höchstwerte 25 bis 33 Grad. In 2000 Meter hat es um die 15 Grad. Nächste Woche dauert die Hitzewelle an, wobei es rund um die Wochenmitte wieder extrem heiß wird. Dürfte.

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1: Mikrofon Nina Walli, es ist 2 Uhr. Der Zugang zu parlamentarischen Untersuchungsausschüssen muss neu geregelt werden. Bisher durften nämlich nur MedienvertreterInnen zuhören. Diese Regelung hat der Verfassungsgerichtshof jetzt allerdings aufgehoben, berichtet Tanja Malle.
2: Nicht nur Journalistinnen und Journalisten, die für Medienunternehmen tätig sind, sondern auch andere seien in der Lage, über einen U-Ausschuss zu berichten und dabei journalistische Standards zu wahren, heißt es sinngemäß vom Verfassungsgerichtshof. Andere, das können sogenannte Public Watchdogs sein, gemäß der Europäischen Menschenrechtskonvention. Medienjurist Hans-Peter Lehofer.
3: Unter Watchdogs versteht man typischerweise etwa NGOs, dann auch Blogger, Bloggerinnen oder auch Autoren, Autorinnen, die sich jetzt nicht als Journalisten, sondern zum Beispiel als Buchautoren mit Themen beschäftigen oder auch Wissenschaftler, Wissenschaftlerinnen.
2: Im Zweifelsfall entscheidet der Nationalratspräsident. Die Dreierkoalition muss nun jedenfalls konkrete neue Regelungen finden. Für die braucht es eine Zweidrittelmehrheit. In Kraft treten soll das ab 2028.
1: Dritter und letzter Tag der Budgetdebatte heute im Nationalrat. Danach wird das Doppelbudget 2027-28 beschlossen, bevor sich der Nationalrat in die Sommerpause verabschiedet. Mehr als 4 Monate nach seiner Tötung ist Irans früherer oberster Führer Ayatollah Ali Khamenei beerdigt worden. Er wurde in seiner Heimatstadt Mashhad im Nordosten des Landes unter Ausschluss der Öffentlichkeit bestattet. Seit etwa einer Woche laufen in ganz Iran Trauerzeremonien.
4: Die Fußball-WM 2026.
1: Und da steht Frankreich als erster Halbfinalist fest. Wolfgang Eichinger, die Franzosen gewinnen in Boston gegen Marokko. Souverän 2-0.
5: Ja, Frankreich dominiert von Beginn an das Spiel, leistet sich sogar den Luxus, in der ersten Hälfte einen Elfmeter zu vergeben.